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1: Ich bin Dirk Zeitler. Bundeskanzler Merz ist an diesem Mittwoch ein Jahr im Amt und steht mit seiner schwarz-roten Koalition akut unter Druck. Belastet von schlechten Umfragewerten ringen Union und SPD mühsam um einen gemeinsamen Weg. Merz forderte von der SPD in der ARD-Sendung Karin Mioska mehr Kompromissbereitschaft.
2: Es gebe in der Union einen größer werdenden Unmut über Kompromisse, sagt der Kanzler. Aber Kompromisse seien keine Einbahnstraße. Deshalb fordert Merz von der SPD, sich bei den Steuerplänen zu mäßigen. Höhere Einkommen stärker zu besteuern, das sei mit der Union nicht zu machen. Klingt also nicht danach, dass es demnächst ruhiger wird in der Koalition. In einer Umfrage für die Bild am Sonntag äußerten sich 3/4 der Befragten unzufrieden mit der Bundesregierung. Dass die Koalition bis zum Ende der Wahlperiode durchhalten wird, glaubt nur noch jeder Vierte. Thomas Bremser, Nachrichtenredaktion.
1: Auf einem kleinen Kreuzfahrtschiff im Atlantik sind laut Weltgesundheitsorganisation 3 Menschen mutmaßlich nach einer Infektion mit dem Hunter-Virus gestorben. Weitere 3 Personen seien infiziert, eine von ihnen werde in Südafrika intensivmedizinisch betreut, teilte die WHO mit. Der Hunter-Virus kann bei Menschen zu Fieber und schweren Atemwegserkrankungen führen. Infektionen können bei Kontakten mit den Ausscheidungen von Nagetieren passieren. In seltenen Fällen wird der Erreger auch von Mensch zu Mensch übertragen. Die Vereinigten Arabischen Emirate haben ihren Luftraum wieder vollständig freigegeben. Wegen des Irankriegs hatte es wochenlange Einschränkungen, unter anderem am Flughafen Dubai, gegeben, auch mit Folgen für Fernreisen.
3: Abu Dhabi und Dubai sind nicht nur selbst Urlaubsziele, die Flughäfen dort sind auch wichtige Drehkreuze für Reisen in Richtung Asien und Australien. Als der Irankrieg Ende Februar losging und es Angriffe in der Region gab, ging in Sachen Reisen erstmal fast gar nichts mehr. Dann gab es nur begrenzt Sonderflüge. Jetzt soll alles wieder normal laufen. Die Luftfahrtbehörde der Vereinigten Arabischen Emirate hat dafür die Freigabe erteilt und sagt, der Luftraum werde ständig überwacht, um die Sicherheit zu gewährleisten. Jan-Henner Reitzer, Nachrichtenredaktion.
1: Zum Sport. In den Sonntagsspielen der Fußball-Bundesliga haben Gladbach und Mainz den Klassenerhalt klar gemacht. Gladbach gewann zu Hause 1:0 gegen Borussia Dortmund, Mainz 2:1 beim FC St. Pauli. Am Abend trennten sich der SC Freiburg und der VfL Wolfsburg 1:1 unentschieden.
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1: Ich bin Dirk Zeitler. Bundeskanzler Merz ist an diesem Mittwoch ein Jahr im Amt und steht bereits mit seiner schwarz-roten Koalition akut unter Druck. Belastet von schlechten Umfragewerten ringen Union und SPD mühsam um einen gemeinsamen Weg. Merz forderte von der SPD in der ARD-Sendung Karin Mioska mehr Kompromissbereitschaft.
2: Es gebe in der Union einen größer werdenden Unmut über Kompromisse, sagt der Kanzler. Aber Kompromisse seien keine Einbahnstraße. Deshalb fordert Merz von der SPD, sich bei den Steuerplänen zu mäßigen. Höhere Einkommen stärker zu besteuern, das sei mit der Union nicht zu machen. Klingt also nicht danach, dass es demnächst ruhiger wird in der Koalition. In einer Umfrage für die Bild am Sonntag äußerten sich 3/4 der Befragten unzufrieden mit der Bundesregierung. Dass die Koalition bis zum Ende der Wahlperiode durchhalten wird, glaubt nur noch jeder Vierte. Thomas Bremser, Nachrichtenredaktion.
1: Benzin und Diesel sind in Deutschland aus Sicht des ADAC immer noch zu teuer. Der Tankrabatt sei von den Spritkonzernen bisher nicht vollständig weitergegeben worden. Das noch zu tun fordern Bundesregierung und Kartellamt.
3: Befristet für 2 Monate verzichtet der Staat pro Liter Sprit auf 16,7 Cent an Steuereinnahmen. Direkt sparen diesen Betrag erst einmal Tankstellenbetreiber, wenn sie Benzin und Diesel einkaufen. Von der Politik ist die Entlastung aber für Autofahrer und alle anderen, die tanken, bestimmt. An der Zapfsäule sanken die Preise nach Inkrafttreten des Tankrabatts im Schnitt aber nur um knapp 13 Cent, heißt es vom ADAC, und steigen jetzt schon wieder, trotz sinkender Ölpreise. Vollständige Transparenz, wie die Spritpreise gerade zustande kommen, gibt es nicht. Jan-Henner Reitze, Nachrichtenredaktion.
1: Auf einem kleinen Kreuzfahrtschiff im Atlantik sind laut Weltgesundheitsorganisation 3 Menschen mutmaßlich nach einer Infektion mit dem Hunter-Virus gestorben. Weitere 3 Personen seien infiziert. Eine von ihnen werde in Südafrika intensivmedizinisch betreut, teilte die WHO mit. Der Hunter-Virus kann bei Menschen zu Fieber und schweren Atemwegserkrankungen führen. In den Sonntagsspielen der Fußball-Bundesliga haben Gladbach und Mainz den Klassenerhalt klar gemacht. Gladbach gewann zu Hause 1:0 gegen Borussia Dortmund. Mainz 2:1 beim FC St. Pauli. Dortmund bleibt Tabellenzweiter, hat die Vizemeisterschaft aber noch nicht endgültig sicher. Am Abend trennten sich der SC Freiburg und der VfL Wolfsburg 1:1 unentschieden.
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1: Ich bin Dirk Zeitler. Bundeskanzler Merz ist an diesem Mittwoch ein Jahr im Amt. Mit seiner schwarz-roten Koalition steht er aber akut unter Druck. In einer Umfrage für die Bild am Sonntag zeigten sich 3/4 der Befragten unzufrieden mit der Bundesregierung. Merz selbst räumt in der ARD-Sendung Karin Mioska wachsenden Unmut ein, auch in den eigenen Reihen. Er mahnte die SPD, Kompromisse einzugehen.
2: Ich bin bis jetzt sehr geduldig gewesen, auch im Umgang mit der SPD. Die SPD muss allerdings auch wissen, Kompromisse sind keine Einbahnstraße, die müssen wir beide machen.
1: Merz machte deutlich, er erwarte, zu gemeinsamen Lösungen zu kommen. Die USA wollen nach Angaben von Präsident Trump heute eine Initiative starten, um Schiffen zu helfen, die wegen der Blockade der Straße von Hormuz feststecken. Länder aus der ganzen Welt hätten die USA darum gebeten, ihnen dabei zu helfen, ihre Schiffe zu befreien, schrieb Trump auf seiner Plattform Truth Social. Viele Details zum Ablauf der Initiative ließ Trump jedoch offen. Der Iran warnte die USA umgehend vor einer Aktion in der strategisch wichtigen Meerenge. Eines der beiden Schiffe, die den mehrfach vor der deutschen Küste gestrandeten Wal in die Nordsee brachten, ist am Abend in Cuxhaven eingelaufen. Der Schlepper Fortuna B machte kurz vor Mitternacht im Hafen fest. Weiter unklar ist, wo der Buckelwal im Moment ist. Dazu geäußert hat sich eine Geldgeberin der Rettungsaktion.
3: Um verfolgen zu können, wohin der Wal schwimmt, ist er eigentlich mit einem Peilsender ausgestattet worden. Ob dieser Sender funktioniert, verloren gegangen ist oder die Beteiligten an der Rettungsaktion mehr wissen, als sie sagen, ist unklar. Geäußert hat sich bisher nur Karin Walter-Mommert, die sagt, der Sender liefere keine Daten dazu, wo der Buckelwal ist. Übertragen worden seien aber Vitalzeichen, die gezeigt hätten, dass der Wal am Leben ist. Jan-Henner Reitze, Nachrichtenredaktion.
1: Zum Sport. In den Sonntagsspielen der Fußball-Bundesliga haben Gladbach und Mainz den Klassenerhalt klar gemacht. Gladbach gewann zu Hause 1:0 gegen Borussia Dortmund. Mainz 2:1 beim FC St. Pauli. Dortmund bleibt Tabellenzweiter, hat die Vizemeisterschaft aber noch nicht endgültig sicher. Am Abend trennten sich der SC Freiburg und der VfL Wolfsburg 1:1 unentschieden.
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1: 4. Mai 2013. Neu in den Charts sind Daft Punk, Pharrell Williams und Nile Rodgers mit Get Lucky. 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Daft Punk gründen sich 1993 in Paris. Es ist die Zeit des Eurodance. Es ist die Zeit des Techno. Aber Daft Punk gehen weiter. Sie reformieren die Dance-Musikszene regelrecht, denn sie sind Mitbegründer eines ganz neuen Stils. French House. 1997 kommt dann ihr erstes Album Homework und damit werden sie direkt zu Stars. Auf der Release-Party zum Album lernen sie den Gitarristen Nile Rodgers kennen. Seine Band Chic ist selbst für ihre Disco-Musik berühmt und auch daneben arbeitet er eigentlich mit den ganz Großen. Madonna, George Michael, David Bowie, Duran Duran und das sind nur ein paar. Die drei nehmen sich vor, dass sie irgendwann mal was gemeinsam machen wollen. Aber wie das dann so ist, kommt immer was dazwischen. Erst 15 Jahre später schaffen sie es endlich mal gemeinsam ins Studio. Zusammen arbeiten sie dann am 4. und letzten Album von Daft Punk. Als dann noch Pharrell Williams mit dazu kommt, schreiben sie zu viert einen der letzten und wahrscheinlich legendärsten Hits von Daft Punk. Get Lucky. 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
2: 6 Grad in Kopern-Gondorf, 6 Grad in Lahnstein und in Koblenz-Kesselheim haben wir auch aktuell 6 Grad gemessen. Ja, der Morgen startet heute erstmal trocken mit einem Mix aus Sonne und Wolken. Nachmittags brauchen wir dann wieder unsere Regenschirme. 6 Sonnenstunden haben wir trotzdem insgesamt, aber der Regen hält auch noch bis heute Abend an.
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3: Ich bin Babette Büchner. Bundeskanzler Friedrich Merz ist an diesem Mittwoch ein Jahr im Amt. Mit seiner schwarz-roten Koalition läuft es aber nicht rund. Am Abend räumte Merz in der ARD-Sendung Karin Mioska wachsenden Unmut auch in den eigenen Reihen ein und forderte von der SPD Kompromisse.
4: Ich hoffe, dass wir noch vor den Sommerferien die Gesundheitsreform im Parlament verabschieden können. Und ich erwarte von der SPD die gleiche Kompromissbereitschaft, wie wir sie zeigen. Wir zeigen sie. Ich bin bis jetzt sehr geduldig gewesen, auch im Umgang mit der SPD. Die SPD muss allerdings auch wissen, Kompromisse sind keine Einbahnstraße. Die müssen wir bald machen.
3: In einer Umfrage für die Bild am Sonntag zeigten sich zuletzt 3/4 der Befragten unzufrieden mit der Bundesregierung. Die USA wollen Schiffen helfen, die wegen der Blockade der Straße von Hormuz feststecken. Projekt Freiheit nennt US-Präsident Donald Trump die Initiative, die heute Vormittag beginnen soll. Länder aus der ganzen Welt hätten die USA darum gebeten, ihnen zu helfen, schrieb Trump auf seiner Plattform True Social. Details dazu ließ er offen. Der Iran warnte umgehend vor Aktionen in der Meerenge. Es ist ein Versuch des französischen Präsidenten Macron, die Rolle Europas in krisenreichen Zeiten zu stärken. In der armenischen Hauptstadt Erevan kommt heute wieder die Europäische Politische Gemeinschaft zu einem Gipfeltreffen zusammen. Dabei sind auch Vertreter aus Ländern, die nicht zur EU zählen.
5: Die Europäische Politische Gemeinschaft ist mehr als die EU. Hier sind alle Staaten des Kontinents vertreten, beispielsweise auch die Türkei. Dass sich diese Gipfelrunde in Armenien trifft, ein EU-Armenien-Gipfel ist auch geplant, ist kein Zufall. Die Europäische Politische Gemeinschaft ist eigentlich eine Reaktion auf Russlands Invasion in der Ukraine. Und Armenien gehört zu jenen Staaten, die sich vorsichtig von Abhängigkeiten von Moskau lösen wollen. Armenien liegt auch mitten in einer Krisenregion. Aus Brüssel, Dieter Ebeling.
3: Und zum Sport. In den Sonntagsspielen der Fußball-Bundesliga haben Gladbach und Mainz den Klassenerhalt klargemacht. Gladbach gewann zu Hause 1:0 gegen Borussia Dortmund, Mainz 2:0 beim FC St. Pauli. Freiburg und Wolfsburg trennten sich am Abend 1:1 unentschieden.
0: Und jetzt noch mehr Informationen aus unserer Region.
6: Mit Marco Blechschmidt. Guten Morgen. Vor dem Landgericht Koblenz beginnt heute der Prozess gegen 7 Angeklagte. Ihnen werden Straftaten im Bereich Drogenhandel und illegaler Medikamentenverkauf vorgeworfen. Laut Anklage sollen zunächst 2 von ihnen im Darknet mit verschreibungspflichtigen Arzneimitteln gehandelt haben. Später soll das Geschäft auch auf Drogen wie Amphetamin, Kokain und Cannabis ausgeweitet worden sein. Die Ermittler gehen davon aus, dass Medikamente zunächst unter falschen Angaben in Apotheken beschafft wurden. In einem weiteren Schritt soll auch ein Apotheker in die Geschäfte eingebunden gewesen sein. Über ihn sollen die Mittel dann gezielt bezogen worden sein. Zudem soll eine Cannabisplantage betrieben worden sein. Außerdem in den regionalen Nachrichten um 20:30. In Koblenz-Lützel sind die Bauarbeiten an der Andernacher Straße 1 Jahr früher fertig als geplant. Und im Kreis Neuwied kommt der Ausbau des schnellen Internets weiter voran.
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2: Kurz nach 6, wir schauen zu euch raus auf die Straße. Da haben wir eine Meldung auf der A61 Ludwigshafen Richtung Koblenz. Zwischen Stromberg und der Ausfahrt Rheinböllen 1 Kilometer Stau. Ihr braucht hier ungefähr 6 Minuten länger. Ansonsten sieht's gut aus, soweit sind die Straßen frei.
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2: Aktuell haben wir noch keine Blitzer. Die Stadt Neuwied hat aber Radarkontrollen angekündigt. Heute für Ehrlich und die Innenstadt. Die Stadt Koblenz hat noch keine angekündigt. Aber falls ihr was gesehen habt, Staus oder Blitzer melden wollt, einfach die Antenne Koblenz Hotline wählen oder eine WhatsApp senden an die 0261 98 8 20 99. Vielen Dank und kommt gut durch.
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2: Guten Morgen, es ist der erste Montag in diesem Monat Mai und wir sind auf jeden Fall wieder hier mit am Start. Draußen wird es auch langsam wieder heller und wir begleiten euch gemütlich durch die Morgenstunden und werden zusammen langsam wach. Und wie geht das am besten? Natürlich mit guten Hits. Jetzt fangen wir an mit Bruno Mars und I Just Might. Mein Name ist Alla Schenz, einen guten Morgen wünsche ich.
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1: Die heutige Koblenz-Zahl des Tages ist die 4. Denn gleich 4 verschiedene Eidechsenarten sind in und um Koblenz heimisch. Und das ist für Naturfreunde, Biologen und vielleicht auch für den ein oder anderen Hobbygärtner eine spannende Zahl. In den warmen Hängen entlang der Mosel, in den Weinbergen und auf sonnigen Böschungen teilen sich diese 4 Arten ihren Lebensraum. Die Mauereidechse, die westliche Smaragdeidechse, die Waldeidechse und die Zauneidechse. Jede von ihnen hat ihre eigenen Vorlieben und doch eines gemeinsam. Sie lieben alle die Sonne und Wärme. Die Mauereidechse zum Beispiel ist in unserem breiten Wald verbreitet. Sie mag trockene, steinige Orte, Mauern, Felsen und Geröll. Weinberge sind für sie wie ein Luxushotel. In Koblenz wurden sogar schon Mauereidechsen umgesiedelt, etwa bei Bauarbeiten für einen Radweg, damit ihr Lebensraum geschützt bleibt. Das muss gut geplant sein, denn die Tiere können nur zu bestimmten Zeiten gefangen und umgesetzt werden, wenn die Jungtiere geschlüpft sind und noch nicht in ihr Winterquartier gegangen sind. Dann gibt es die westliche Smaragdeidechse. Deutlich größer und leuchtend grün. Ein echter Hingucker, den man hierzulande nur selten zu sehen bekommt. Im Raum Koblenz und am unteren Mittelrheintal

0: wurden jedoch Vorkommen nachgewiesen. Die Waldeidechse und die Zauneidechse sind in der Region häufiger anzutreffen. Waldeidechsen leben, wie der Name schon sagt, gerne in Wäldern, an Waldrändern oder auf Lichtungen. Die Zauneidechse dagegen mag sonnige, offene Flächen, Hecken und Böschungen. Nicht zu vergessen die Blindschleiche. Streng genommen keine Eidechse, sondern eine beinlose Echse. Die Zahl 4 steht heute also für die Vielfalt unserer heimischen Eidechsen in Koblenz. Ein kleiner, aber wichtiger Teil unserer Tierwelt, der zeigt, wie wertvoll und artenreich unsere Region ist.
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0: Vox mit Haus am See und in wenigen Minuten hört ihr diesen Hit.
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2: 6 Grad in Lahnstein, 6 Grad in Main und in Koblenz-Moselweiß haben wir auch 6 Grad gemessen. Ja, heute Vormittag strahlt uns noch die Sonne an. Ein Mix aus Sonne und Wolken. Ein bisschen windig ist es. Ab Nachmittag brauchen wir dann wieder unsere Regenschirme, denn hier kommen ein paar Regenschauer durch die Region. Abends dann auch ein bisschen mehr Regen. 22 Grad erreichen wir heute maximal in der Spitze.
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3: Mit Marco Blechschmidt. Guten Morgen. Vor dem Landgericht Koblenz beginnt heute der Prozess gegen 7 Angeklagte. Ihnen werden Straftaten im Bereich Drogenhandel und illegaler Medikamentenverkauf vorgeworfen. Laut Anklage sollen zunächst 2 von ihnen im Darknet mit verschreibungspflichtigen Arzneimitteln gehandelt haben. Später soll das Geschäft auch auf Drogen wie Amphetamin, Kokain und Cannabis ausgeweitet worden sein. Die Ermittler gehen davon aus, dass Medikamente zunächst unter falschen Angaben in Apotheken beschafft wurden. In einem weiteren Schritt soll auch ein Apotheker in die Geschäfte eingebunden gewesen sein. Über ihn sollen die Mittel dann gezielt bezogen worden sein. Zudem soll eine Cannabis-Plantage betrieben worden sein. In Koblenz-Lützel sind die Arbeiten im Bereich Andernacher Straße und Wallersheimer Weg rund ein Jahr vor dem ursprünglichen Zeitplan fertig. Ab Mittwoch kann die Strecke wieder vollständig befahren werden. Im Zuge der Maßnahme wurde der Kreuzungsbereich zu einem modernen Kreisverkehr umgebaut. Dieser sorgt für eine bessere Verkehrsführung und bindet das neue Wohngebiet Rosenquartier direkt an. Zudem entstanden barrierefreie Übergänge, neue Gehwege und 2 Bushaltestellen. Ein Schwerpunkt lag auf der Erneuerung eines alten Abwasserkanals im Wallersheimer Weg. Das neue System verbessert die Entwässerung und schützt langfristig die Umwelt. Parallel wurden auch die Fahrbahn und Versorgungsleitungen erneuert. Die Kosten für das Projekt liegen bei insgesamt rund 4 Millionen Euro. Im Kreis Neuwied kommt der Ausbau des schnellen Internets weiter voran. Landrat Achim Hallerbach sieht darin eine wichtige Grundlage für die Zukunft der Region. Im Rahmen eines Förderprogramms sollen tausende Haushalte an das schnelle Netz angeschlossen werden. Mehr als 2 Drittel der geplanten Gesamtzahl konnte bereits angeschlossen werden. Auch beim Verlegen der Leitungen ist ein Großteil bereits geschafft. Die Arbeiten sollen bis Ende September abgeschlossen sein. In der Stadt Neuwied beginnt zusätzlich ein weiterer Ausbau. Finanziert größtenteils von Bund und Land. Ziel ist es, Haushalte, Schulen und Unternehmen besser zu versorgen und den Landkreis digital zu stärken. In Koblenz ist die Aussichtsplattform Rhein-Mosel-Blick im Festungspark Ehrenbreitstein wieder geöffnet. Nach einer Überprüfung durch einen Gutachter wurden keine größeren Schäden am Holzbau festgestellt. Bei der Kontrolle wurden nur kleinere Mängel festgestellt. Diese sollen in den kommenden Wochen behoben werden. Der Eigenbetrieb Grünflächen und Bestattungswesen hat daraufhin die Absperrungen entfernt. Damit ist der beliebte Aussichtspunkt wieder zugänglich. Die Plattform wurde im Jahr 2011 im Rahmen der Bundesgartenschau gebaut. Sie liegt am Hang der Festung Ehrenbreitstein und bietet einen weiten Blick über Rhein und Mosel.
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2: Kurz nach 6:30, wir fangen an mit einer Gefahrenmeldung auf der A61. Ludwigshafen Richtung Koblenz zwischen der Raststätte Hunsrück Ost und Rheinböllen. Gefahr durch ein liegen gebliebenes Fahrzeug auf dem rechten Fahrstreifen im Baustellenbereich. Die Polizei ist auch bereits benachrichtigt. Dann haben wir noch A61 Ludwigshafen Richtung Koblenz zwischen Stromberg und der Ausfahrt Rheinböllen. 1 Kilometer Stau, ungefähr 6 Minuten Zeitverlust. Ansonsten sind die Straßen frei. Gute Fahrt.
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2: Aktuell haben wir noch keine Blitzer. Die Stadt Neuwied hat aber Radarkontrollen angekündigt, heute für Ehrlich und die Innenstadt. Koblenz hat noch keine angekündigt. Aber falls ihr irgendwo was gesehen habt, Staus oder Blitzer melden wollt, einfach anrufen oder eine WhatsApp senden. Das geht beides an unsere Antenne Koblenz Hotline 0261 98 820 99. Vielen Dank und kommt gut durch.
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2: Guten Morgen aus dem Studio hier am Friedrich-Ebert-Ring. Wir haben kurz nach 6:30 Zeit, zusammen wach zu werden. Hier an diesem Montagmorgen und nochmal, um richtig wach zu werden, hört ihr drei Hits am Stück. You're Not Us und Laurel. Craig David ist dabei und den Anfang macht jetzt aber erstmal Alex Warren mit Fever Dream. Mein Name ist Ala Schenz und ich wünsche einen guten Start in den Montagmorgen.
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1: Ihr habt ein kaputtes Gerät zu Hause, das viel zu schade zum Wegwerfen ist? Dann schaut doch mal beim Repair Café der Hochschule Koblenz vorbei. Am Donnerstag wird dort von 17 bis 20 Uhr gemeinsam geschraubt, getüftelt und repariert. Egal ob Toaster, Laptop oder Spielzeug. Freiwillige helfen euch kostenlos dabei, eure Geräte wieder fit zu machen. Und ihr könnt sogar selbst mit anpacken. Das Ganze ist nicht nur nachhaltig, sondern macht auch richtig viel Spaß und bringt euch neue Tricks bei. Nebenbei unterstützt ihr sogar ein gutes Projekt, denn reparierte Geräte werden auch an Flutbetroffene weitergegeben. Also vorbeikommen, mitmachen und gemeinsam Ressourcen schonen. Mal wieder in Stimmung für ein entspanntes Wochenende mit Freunden? Dann ab zur Bierbörse in Andernach. Von Freitag bis Sonntag verwandeln sich die Rheinanlagen in einen riesigen Biergarten mit Spezialitäten aus aller Welt. Rund 30 Anbieter bringen euch alles ins Glas. Von bekannten Klassikern bis hin zu exotischen Sorten aus Ländern wie Spanien oder sogar Singapur. Dazu gehört natürlich auch leckeres Essen und jede Menge Gelegenheit zum Genießen und Verweilen. Der Eintritt ist frei, ihr könnt also ganz entspannt vorbeikommen und euch durchprobieren. Perfekt für alle, die das Wochenende gemütlich ausklingen lassen wollen. Habt ihr Lust auf einen besonderen historischen Abend? Dann lohnt es sich, einen Besuch im Theater Lahnstein am Samstag um 19.30 Uhr vorzunehmen. Dort wird das Wackershofer Tagebuch vorgestellt. Ein eindrucksvoller Einblick in die letzten Monate des Zweiten Weltkriegs aus persönlicher Perspektive. Grundlage ist das Tagebuch des Koblenzer Lehrers und Schriftstellers Anton Gabele, der 1954 die Kriegszeit in einem Bauernhof in Süddeutschland erlebt hat. Seine Aufzeichnungen erzählen von Flucht, Alltag und den großen Umbrüchen am Ende des Krieges. Der Abend bringt diese Erinnerungen lebendig auf die Bühne und macht Geschichte ganz nah erlebbar. Einlass und Reservierung sind vorab möglich. Ein bewegender Einblick in eine prägende Zeit deutscher Geschichte. Und bei allem wünschen wir euch natürlich auch wie immer viel Spaß.
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2: 7 Grad in Bassenheim, 7 Grad in Andernach und in Koblenz-Gülz haben wir auch aktuell 7 Grad gemessen. Ja, wenn wir rausschauen, die Sonne zeigt sich schon am Horizont. Erstmal heute Morgen mit einem Mix aus Sonne und Wolken. 22 Grad maximal. Erst heute Nachmittag brauchen wir wieder unsere Regenschirme. Bis heute Abend regnet es durch und das Ganze mit einem etwas mäßigem Wind.
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3: Ich bin Babette Büchner. Bundeskanzler Friedrich Merz wollte es unbedingt besser machen als die Ampelregierung. Weniger öffentlicher Streit, mehr Entscheidungen. Doch nach gut einem Jahr im Amt scheint dieses Vorhaben zu wackeln.
4: Der Bundeskanzler selbst räumte am Abend wachsenden Unmut ein, auch in den eigenen Reihen. Dabei zeigte er sich zuletzt noch überzeugt, dass die Koalition zu Kompromissen fähig sei, auch wenn es zwischendurch mal wackelt. Jetzt fordert er die SPD aber zu mehr Kompromissbereitschaft auf, besonders mit Blick auf die anstehenden Steuerreformen. Aber auch die Reform der Rente steht noch auf dem Plan und die Folgen des Irankriegs sind in Deutschland weiterhin spürbar. Es scheint also nicht ruhiger zu werden für die Regierung. Deswegen kommen teilweise schon Zweifel auf, wie lange diese überhaupt noch bestehen kann. Fiona Reinhardt, Nachrichtenredaktion.
3: Die USA wollen heute eine Initiative starten, um Schiffen zu helfen, die wegen der Blockade der Straße von Hormuz feststecken. Der Iran warnte die USA vor Aktionen in der strategisch wichtigen Meerenge und verbat sich jede Einmischung.
5: Die Blockade der Straße von Hormuz ist einer der zentralen Streitpunkte zwischen Washington und Teheran. Wie genau die Initiative unter dem Namen Projekt Freiheit ablaufen soll, ist nicht bekannt. US-Präsident Donald Trump drohte auf seiner Plattform Truth Social aber, mit aller Härte vorzugehen, sollte die Aktion behindert oder gestört werden. Laut Trump hätten Länder aus der ganzen Welt die USA um Hilfe gebeten, ihre Schiffe zu befreien. Mindestens 75 Öltanker sitzen in der Meerenge fest, die der Iran seit Kriegsbeginn kontrolliert. Diana Kramer, Nachrichtenredaktion.
3: Die Zahl der Asylbewerber in Deutschland sinkt. Bundesinnenminister Alexander Dobrindt will trotzdem an den Grenzkontrollen festhalten. Es gebe an der Grenze nach wie vor Zurückweisungen, sagte Dobrindt am Abend in der ARD-Sendung Bericht aus Berlin. Erst wenn das Migrationssystem in Europa funktioniere, könnten die Grenzkontrollen zurückgefahren werden. Und zum Sport. In den Sonntagsspielen der Fußball-Bundesliga haben Gladbach und Mainz den Klassenerhalt klargemacht. Gladbach gewann zu Hause 1:0 gegen Dortmund, Mainz 2:1 beim FC St. Pauli. Freiburg und Wolfsburg trennten sich am Abend 1:1 unentschieden.
0: Und jetzt noch mehr Informationen aus unserer Region.
6: Mit Marco Blechschmidt. Guten Morgen. Am Donnerstag wurde der Koblenzer Oberbürgermeister David Langner feierlich in seine zweite Amtszeit eingeführt. Zuvor war Langner im September mit knapp 67% der Stimmen wiedergewählt worden. Die Feier begann mit einem Gottesdienst auf der Festung Ehrenbreitstein. In Reden wurde vor allem seine erste Amtszeit gewürdigt, die von Krisen wie der Corona-Pandemie und der Flutkatastrophe geprägt war. Bürgermeisterin Ulrike Moors und Alexander Schweitzer hoben die Zusammenarbeit in seiner ersten Amtszeit hervor. David Langner selbst dankte den Bürgern und der Stadtverwaltung für die Unterstützung. Für die kommenden Jahre kündigte er an, sich weiter für bezahlbaren Wohnraum und eine hohe Lebensqualität in Koblenz einzusetzen. Außerdem in den Regionalnachrichten um halb. In Lahnstein müssen sich Anwohner auf mögliche Lärmbelästigungen einstellen. Und in Neuwied wird der Busverkehr samstags künftig kostenlos sein.
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2: Kurz nach 7, wir schauen zu euch raus auf die Straße. Da haben wir eine Gefahrenmeldung auf der A61. Ludwigshafen Richtung Koblenz zwischen der Raststätte Hunsrück Ost und Rheinböllen. Gefahr durch ein liegen gebliebenes Fahrzeug auf dem rechten Fahrstreifen. Dann weiter auf der A61 Ludwigshafen Richtung Koblenz zwischen Stromberg und der Ausfahrt Rheinböllen. 1 Kilometer Stau, hier braucht ihr ungefähr 6 Minuten länger. Ansonsten sind die Straßen frei, kommt gut durch.
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2: Blitze haben wir noch keine. Die Stadt Neuwied hat aber Radarkontrollen angekündigt, heute für Ehrlich und die Innenstadt. Und die Stadt Koblenz hat noch nichts angekündigt. Wenn ihr aber was gesehen habt, Staus oder Blitzer melden wollt, gerne anrufen oder eine WhatsApp senden an die 0261 98 8 20 99. Vielen Dank und kommt gut an.
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2: Und morgen wird der weltweite Welthebammentag begangen und ein Tag, der auf jeden Fall auf die wichtige Arbeit von Hebammen in den Mittelpunkt stellt und darüber aufklärt. Und wir sprechen natürlich heute auch über dieses Thema nach zwei Hits am Stück. Es geht erstmal weiter mit ASDs und Electrified. Mein Name ist Ala Schenz und ich wünsche einen schönen guten Morgen.
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0: 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Und gleich hört ihr noch The Black Keys mit ihrem Song No Rain, No Flowers. Morgen ist Welthebammentag, ein Tag, der die wichtige Arbeit von Hebammen in den Mittelpunkt stellt. Auch im Landkreis Main-Koblenz wird das Thema aufgegriffen. Im Vorfeld hat sich meine Kollegin Lisa Tauchen mit Lea Fellbecker und Raj Chakopurakal vom Gesundheitsamt Main-Koblenz über die Bedeutung des Aktionstags und die Rolle von Hebammen in der Region unterhalten.
1: Der Welthebammentag steht ja vor der Tür. Warum ist die Arbeit der Hebamme für das Gesundheitssystem in Deutschland denn so wichtig?
2: Hebammen sind für das deutsche Gesundheitssystem so wichtig, weil sie Schwangere, Gebärende, junge Mütter, Neugeborene und die ganze Familie vor, während und nach der Geburt medizinisch begleiten. Sie helfen ganz konkret bei Stillproblemen, Wundheilung, Rückbildung und psychischen Belastungen im Wochenbett und können dadurch Komplikationen früh erkennen und weitere Hilfe vermitteln. Das ist auch eine echte Versorgungsfrage. Bis 2030 werden in Deutschland 700.000 Geburt pro Jahr erwartet, die rund um Schwangerschaft und Geburt Betreuung brauchen. Gleichzeitig ist das System unter Druck, denn die Zahl der Geburtskliniken ist von 2017 bis 2022 auf nur noch 600 Kliniken gesunken. Und genau hier können die Hebammen helfen, die ambulante Versorgung auszubauen und die Versorgungslücke zu schließen, aber auch operative Eingriffe und belastende Interventionsketten vermeiden, indem sie eine deutlich bessere 1:1 Betreuung bei der Geburt leisten können.
1: Können Sie mir erklären, wie können die Hebammen zur Entlastung der Kinderärzte beitragen, insbesondere im Hinblick auf den ausgeprägten Kinderarztmangel in den Kreisen des nördlichen Rheinland-Pfalz?
3: Hebammen können Kinderärzte entlasten, weil sie schon in der Schwangerschaft und nach der Geburt viele Aufgaben übernehmen können, die keine akute kinderärztliche Behandlung erfordern, etwa Beratung, Hausbesuche, Stillhilfe und die frühe Einschätzung, ob ein Baby überhaupt ärztlich vorgestellt werden muss. Gerade im nördlichen Rheinland-Pfalz ist es wichtig, weil die Versorgung in den ländlichen Regionen als kritisch beschrieben wird und Mütter mit ihren Neugeborenen lange Anfahrtswege zu Kinderärzten in Kauf nehmen müssen.
0: Welche Bedeutung die Arbeit von Hebammen im Alltag konkret hat und welche Botschaft das Gesundheitsamt zum Welthebammentag sendet, hört ihr gleich hier in einer halben Stunde.

0: Sombrimes Homebreaker und den hört ihr gleich noch vor halb.
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2: 6 Grad in Neuwied, 6 Grad in Pleit und in Koblenz auf dem Oberwert haben wir auch 6 Grad gemessen. Ja, draußen scheint uns die Sonne an. Wir erwarten heute im Vormittag erstmal trockenes Wetter bei einem Mix aus Sonne und Wolken. Später gegen Nachmittag brauchen wir wieder unsere Regenschirme. Es wird auch ein bisschen windiger und gegen Abend etwas regnerischer. 22 Grad heute maximal. Morgen geht es dann auch wieder regnerisch weiter. Morgen brauchen wir auf jeden Fall den Regenschirm den ganzen Tag mit 19 Grad maximal.
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3: Mit Marco Blechschmidt. Guten Morgen. Am Donnerstag wurde der Koblenzer Oberbürgermeister David Langner feierlich in seine zweite Amtszeit eingeführt. Zuvor war Langner im September mit knapp 67% der Stimmen wiedergewählt worden. Die Feier begann mit einem Gottesdienst auf der Festung Ehrenbreitstein. In Reden wurde vor allem seine erste Amtszeit gewürdigt, die von Krisen wie der Corona-Pandemie und der Flutkatastrophe geprägt war. Bürgermeisterin Ulrike Moors und Alexander Schweitzer hoben die Zusammenarbeit in seiner ersten Amtszeit hervor. David Langner selbst dankte den Bürgern und der Stadtverwaltung für die Unterstützung. Für die kommenden Jahre kündigte er an, sich weiter für bezahlbaren Wohnraum und eine hohe Lebensqualität in Koblenz einzusetzen. In Lahnstein müssen sich Anwohner in der Nacht von Mittwoch auf Donnerstag auf mögliche Lärmbelästigungen einstellen. Grund sind Bauarbeiten der Deutschen Bahn am Gleisbett. Betroffen sind vor allem die Stadtteile Ober- und Niederlahnstein. Die Arbeiten finden in den Nachtstunden statt, da sie nur in betrieblichen Pausen durchgeführt werden können. Dabei kann es zeitweise zu störenden Geräuschen kommen. Die ausführenden Firmen wollen die Belastung so gering wie möglich halten. Die Deutsche Bahn bittet die Anwohner um Verständnis für die Maßnahmen. Bei Fragen oder Beschwerden können sich Betroffene direkt an die Bahn wenden. Ziel der Arbeiten ist es, den Bahnverkehr in der Region weiterhin sicherzustellen. In Neuwied wird der Busverkehr samstags künftig kostenlos sein. Der Stadtrat hat den Beschluss einstimmig gefasst. Damit können Fahrgäste im gesamten Stadtgebiet jeden Samstag ohne Ticket unterwegs sein. Ziel ist es, mehr Menschen zum Umstieg auf den öffentlichen Nahverkehr zu bewegen. Der Vorschlag ging ursprünglich vom Bündnis für Neuwied aus und wurde im Stadtrat weiterentwickelt. Statt nur einmal im Monat soll der Nulltarif nun jede Woche gelten. Nach Berechnungen der Stadt entstehen dafür zusätzliche Kosten von rund 30.000 Euro im Jahr. Finanziert wird das Angebot über höhere Einnahmen aus Parkgebühren in der Innenstadt. Die Stadtverwaltung sieht darin eine einfache und wirksame Lösung für mehr Mobilität in Neuwied. Koblenz stellt 2026 erneut ein gemeinsames Leseerlebnis in den Mittelpunkt. Von morgen bis zum 25. Juni findet das städtische Literaturprojekt Koblenz liest ein Buch statt. Im Fokus steht der Roman Paradise Garden der Autorin Elena Fischer. Über mehrere Wochen sind Lesungen, Gespräche und kreative Aktionen im gesamten Stadtgebiet geplant. Ziel ist es, Literatur als gemeinschaftliches Erlebnis erfahrbar zu machen und Menschen miteinander ins Gespräch zu bringen. Institutionen, Vereine und engagierte Einzelpersonen können sich mit eigenen Ideen beteiligen.
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2: Kurz nach 7:30, wir schauen auf die Straßen. Aktuell sieht's aber gut aus, soweit sind die frei, kommt gut an.
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2: Blitzer haben wir noch keine, aber die Stadt Neuwied hat Radarkontrollen angekündigt. Heute für Ehrlich und die Innenstadt. Koblenz hat noch keine angekündigt. Aber falls ihr was gesehen habt, Staus oder Blitzer melden wollt, einfach anrufen. Oder auch ganz bequem eine WhatsApp senden an die 0261 98 8 20 99. Vielen Dank und kommt gut an.
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2: Und wir bleiben beim Thema Welthebammentag, der nämlich morgen stattfindet. Und zum Welthebammentag geht es im Landkreis Main-Koblenz um die wichtige Rolle von Hebammen in der Gesundheitsversorgung. Sie begleiten Familien durch Schwangerschaft, Geburt und die erste Zeit danach. Und darum ist es wichtig, darüber zu sprechen. Das tun wir auch gleich hier nach zwei Hits am Stück. Ihr hört jetzt gleich Robert Miles mit Fable und den Anfang macht aber erstmal Katy Perry mit ihrem Song Band-Aids. Mein Name ist Alla Schenz und ich wünsche einen guten Start in den Montagmorgen.
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0: Antenne Koblenz, der Supermix und gleich hört ihr noch Michael Schulte mit Broken Sunshine. Und zum Welthebammentag geht es im Landkreis Main-Koblenz um die wichtige Rolle von Hebammen in der Gesundheitsversorgung. Sie begleiten Familien durch Schwangerschaft, Geburt und die erste Zeit danach und leisten dabei oft weit mehr als nur reine medizinische Unterstützung. Meine Kollegin Lisa Tauchen hat dazu mit Lea Fellbecker und Raj Chakupurakal vom Gesundheitsamt Main-Koblenz gesprochen.
1: Habt ihr denn konkrete Beispiele, wie Hebammen Kinderärzte entlasten können?
2: Im konkreten Beispiel sind Hebammensprechstunden wie zum Beispiel in Trier. Dort erhalten Familien eine gute Beratung durch eine Hebamme, bevor aus Unsicherheit sofort eine Kinderarztpraxis aufgesucht wird. Ein weiteres Beispiel sind Hebammenzentralen, wie zum Beispiel in Mainz-Bingen oder jetzt ganz neu in Simmern, die Anfragen bündeln, telefonisch die Situation einschätzen und dringenden Fällen Hausbesuche organisieren, was unnötige Belastung sowohl für die Familien, aber auch für die Kinderärzte bedeutet. Kurz gesagt, wenn Hebammen flächendeckend eingesetzt werden, vermitteln sie besser ihre Sprechstunden und durch Hausbesuche wird alles so sehr gestärkt, dass die Kinderärzte ihre knappen Kapazitäten besser bündeln können und sich deshalb stärker auf die kranken und risikobelasteten Kinder konzentrieren können. Genau das ist, was in einer Region mit einem ausgeprägten Kinderarztmangel besonders wertvoll ist.
1: Was möchten Sie den Menschen am Welthebammentag als Leiter einer Gesundheitsbehörde besonders mitteilen?
2: Zum Welthebammentag möchte ich den Menschen sagen, Hebammen sind für unser Gesundheitswesen unverzichtbar, weil sie Frauen, die Neugeborenen und die gesamte Familie in der Schwangerschaft, der Geburt und Wochenbett kontinuierlich begleiten und damit nachweislich die Gesundheit von Mutter und Kind verbessern. Gerade konkrete Beispiele zeigen das. Hebammen helfen bei Stillproblemen, erkennen früh, wenn weitere Hilfe notwendig sind und begleiten Familien auch in besonders belastenden Situationen mit großer fachlicher und noch viel, viel mehr mit menschlicher Kompetenz. Deshalb möchte ich gerade am Welthebammentag auf die Wichtigkeit dieses Berufsstandes hinweisen und deren Tätigkeit hervorheben, aber auch auf die alltäglichen Probleme der Kolleginnen des Hebammenberufsstandes hinweisen.
0: Damit wird deutlich, Hebammen sind ein zentraler Bestandteil der regionalen Gesundheitsversorgung und begleiten Familien in einer besonders sensiblen Lebensphase eng und kontinuierlich.

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2: 9 Grad in Weißenturm, 9 Grad in Waldesch und in Koblenz-Lützel haben wir auch 9 Grad gemessen. Ja, der Morgen startet mit einem Mix aus Sonne und Wolken. Das ändert sich aber zum Nachmittag hin, denn es gesellen sich ein paar dicke graue Wolken noch zu der Sonne. Circa ab 15 Uhr ist dann auch wieder mit Regen zu rechnen. Also den Regenschirm auf jeden Fall mit einpacken, wenn ihr dann unterwegs seid. Es bleibt aber warm mit bis zu 22 Grad heute in der Spitze.
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3: Ich bin Babette Büchner. Die schwarz-rote Koalition steckt zum Jahrestag der Kanzlerwahl im Stimmungstief, in Umfragen und auch intern. Am Abend räumte Bundeskanzler Friedrich Merz in der ARD-Sendung Karin Mioska ein, dass die Unzufriedenheit auch in den eigenen Reihen wächst.
4: Es gibt in der CDU einen größer werdenden Unmut, auch in der CSU, über Kompromisse, die wir miteinander machen. In dieser Koalition muss die Union vorkommen. Und wir müssen auch Dinge hinbekommen, die unsere Handschrift tragen.
3: Merz forderte die SPD zu mehr Kompromissen auf. Zugleich bekannte er sich zur weiteren Zusammenarbeit mit dem Koalitionspartner. Die USA wollen ab heute Schiffen helfen, die wegen der Blockade der Straße von Hormuz feststecken. Länder aus der ganzen Welt hätten die USA darum gebeten, ihnen dabei zu helfen, ihre Schiffe zu befreien, schrieb US-Präsident Donald Trump auf der Plattform Truth Social. Der Iran warnte umgehend vor Aktionen in der Meerenge. Am Abend meldete die britische Behörde für die Sicherheit der Handelsschifffahrt erneut Angriffe auf Schiffe in der Straße von Hormuz. Auf einem kleinen Kreuzfahrtschiff im Atlantik sind nach Angaben der Weltgesundheitsorganisation 3 Menschen wahrscheinlich nach einer Infektion mit dem Hunter-Virus gestorben. Bislang wurde einer der Fälle auf dem Schiff in einem Labor nachgewiesen. Die restlichen Infektionen gelten als Verdachtsfälle. 3 weitere Personen werden in Südafrika intensivmedizinisch betreut, teilte die WHO auf der Plattform X mit. Das Virus wird durch Nagetierkot übertragen, in seltenen Fällen auch von Mensch zu Mensch. Und zum Sport. Wolfsburg hat mit einem Unentschieden am Abend die direkten Abstiegsplätze der Fußball-Bundesliga verlassen. Beim SC Freiburg holte Wolfsburg ein 1:1.
5: Damit klettert der VfL auf Relegationsplatz 16. Der SC klettert auf Rang 7, der die Chance auf die Conference League bietet. Zuvor machte Gladbach mit einem 1:0 gegen Dortmund den Klassenerhalt vorzeitig perfekt. Gleiches gilt für Mainz nach einem 2:1 auf St. Pauli. Die Hanseaten sind jetzt als Vorletzter auf einem direkten Abstiegsplatz. Aus München Fabian Schaffer.
3: Von der Couch aus konnte sich Union Berlin freuen. Die Mannschaft kann durch die Ergebnisse jetzt nicht mehr auf einen der letzten 3 Plätze abrutschen.
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6: Mit Marco Blechschmidt. Guten Morgen. Vor dem Landgericht Koblenz beginnt heute der Prozess gegen 7 Angeklagte. Ihnen werden Straftaten im Bereich Drogenhandel und illegaler Medikamentenverkauf vorgeworfen. Laut Anklage sollen zunächst 2 von ihnen im Darknet mit verschreibungspflichtigen Arzneimitteln gehandelt haben. Später soll das Geschäft auch auf Drogen wie Amphetamin, Kokain und Cannabis ausgeweitet worden sein. Die Ermittler gehen davon aus, dass Medikamente zunächst unter falschen Angaben in Apotheken beschafft wurden. In einem weiteren Schritt soll auch ein Apotheker in die Geschäfte eingebunden gewesen sein. Über ihn sollen die Mittel dann gezielt bezogen worden sein. Zudem soll eine Cannabisplantage betrieben worden sein. Außerdem in den regionalen Nachrichten um 9:30. In Koblenz-Lützel sind die Bauarbeiten an der Andernacher Straße 1 Jahr früher fertig als geplant. Und im Kreis Neuwied kommt der Ausbau des schnellen Internets weiter voran.
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2: Wir haben 8:15 und schauen zu euch raus auf die Straßen. Da sieht's aber aktuell gut aus, soweit sind die frei, kommt gut an.
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2: Blitzer wurden noch keine gemeldet, aber es sind auf jeden Fall für heute welche angekündigt. Und zwar von der Stadt Neuwied für die Stadtteile Ehrlich und die Innenstadt. Die Stadt Koblenz hat noch keine veröffentlicht. Aber falls ihr was entdeckt habt, Staus oder Blitzer melden wollt, einfach anrufen. Unsere Nummer lautet 0261 98 8 20 99. Vielen Dank und kommt gut an.
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2: Und gleich geht's auch wieder weiter um ein wichtiges Thema, denn im Raum Koblenz ist die Zahl der Arbeitslosen im April saisonbedingt zurückgegangen. Im Vergleich zum Vorjahr zeigt sich allerdings ein leichter Anstieg. Darüber haben wir mit der Agentur für Arbeit gesprochen. Das hört ihr dann gleich nach zwei Hits am Stück. Und wir starten jetzt mit Holly Humberstone und To Love Somebody. Mein Name ist Ala Schenz und ich wünsche einen guten Start in den Montagmorgen.
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0: Anne Koblenz, der Supermix und gleich hätte noch die Purple Disco Machine mit Dopamin. Und im Raum Koblenz ist die Zahl der Arbeitslosen im April saisonbedingt zurückgegangen. Im Vergleich zum Vorjahr zeigt sich allerdings ein leichter Anstieg. Das bestätigt Thomas Becker von der Agentur für Arbeit Koblenz-Main. Wie sich die aktuellen Zahlen im Detail entwickelt haben, erklärt der stellvertretende Leiter der Agentur für Arbeit Koblenz-Main.
1: Im nördlichen Rheinland-Pfalz verzeichnen wir im April insgesamt 31,83 Arbeitslosen.

0: Wie ist das jetzt ein zentrales und zukunftsorientiertes Thema? Gleichzeitig gilt, nach Abschluss der Frühjahrsbelebung lässt sich aktuell noch keine verlässliche Prognose für die weiteren Entwicklungen treffen. Es wird stark von der konjunkturellen Lage und vom weltpolitischen Geschehen abhängen. Impulse sehen wir aktuell vor allem im Hotel- und Gastgewerbe, in Teilen des Handwerks und Gesundheitswesen. Gleichzeitig gibt es aber auch Branchen, die unter Druck stehen, wie zum Beispiel in der Industrie und in der Automobilzulieferung, die aktuell auch zu kalten da agieren müssen.
1: Für Jobsuchende in Koblenz und der Region sind aktuell vor allem die Perspektiven auf Ausbildungsplätze interessant. Gleichzeitig sorgt der Start in die wärmere Jahreszeit dafür, dass insbesondere im Tourismus und in der Gastronomie weiterhin Personal gesucht wird. Wer auf der Suche nach einer Stelle ist, kann die Beratungs- und Qualifizierungsangebote der Agentur für Arbeit nutzen oder bei unseren Azubi-Attacken jeden Dienstag auf Social Media vorbeischauen.

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2: Aktuell haben wir 9 Grad in Montabaur, 9 Grad in Nassau und in Koblenz, Niederberg auch 9 Grad. Ja, der Morgen startet heute mit einem Mix aus Sonne und Wolken. Das ändert sich bis zum Nachmittag hin, denn ein paar dunkle Wolken gesellen sich noch dazu. Circa ab 15 Uhr ist dann auch wieder mit Regen zu rechnen. Auf jeden Fall den Regenschirm mit einpacken, wenn ihr unterwegs seid. Es bleibt aber weiterhin warm. Bis zu 22 Grad erwarten uns heute in der Spitze.
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3: Mit Marco Blechschmidt. Guten Morgen. Vor dem Landgericht Koblenz beginnt heute der Prozess gegen 7 Angeklagte. Ihnen werden Straftaten im Bereich Drogenhandel und illegaler Medikamentenverkauf vorgeworfen. Laut Anklage sollen zunächst 2 von ihnen im Darknet mit verschreibungspflichtigen Arzneimitteln gehandelt haben. Später soll das Geschäft auch auf Drogen wie Amphetamin, Kokain und Cannabis ausgeweitet worden sein. Die Ermittler gehen davon aus, dass Medikamente zunächst unter falschen Angaben in Apotheken beschafft wurden. In einem weiteren Schritt soll auch ein Apotheker in die Geschäfte eingebunden gewesen sein. Über ihn sollen die Mittel dann gezielt bezogen worden sein. Zudem soll eine Cannabis-Plantage betrieben worden sein. In Koblenz-Lützel sind die Arbeiten im Bereich Andernacher Straße und Wallersheimer Weg rund ein Jahr vor dem ursprünglichen Zeitplan fertig. Ab Mittwoch kann die Strecke wieder vollständig befahren werden. Im Zuge der Maßnahme wurde der Kreuzungsbereich zu einem modernen Kreisverkehr umgebaut. Dieser sorgt für eine bessere Verkehrsführung und bindet das neue Wohngebiet Rosenquartier direkt an. Zudem entstanden barrierefreie Übergänge, neue Gehwege und 2 Bushaltestellen. Ein Schwerpunkt lag auf der Erneuerung eines alten Abwasserkanals im Wallersheimer Weg. Das neue System verbessert die Entwässerung und schützt langfristig die Umwelt. Parallel wurden auch die Fahrbahn und Versorgungsleitungen erneuert. Die Kosten für das Projekt liegen bei insgesamt rund 4 Millionen Euro. Im Kreis Neuwied kommt der Ausbau des schnellen Internets weiter voran. Landrat Achim Hallerbach sieht darin eine wichtige Grundlage für die Zukunft der Region. Im Rahmen eines Förderprogramms sollen tausende Haushalte an das schnelle Netz angeschlossen werden. Mehr als 2/3 der geplanten Gesamtzahl konnte bereits angeschlossen werden. Auch beim Verlegen der Leitungen ist ein Großteil bereits geschafft. Die Arbeiten sollen bis Ende September abgeschlossen sein. In der Stadt Neuwied beginnt zusätzlich ein weiterer Ausbau. Finanziert größtenteils von Bund und Land. Ziel ist es, Haushalte, Schulen und Unternehmen besser zu versorgen und den Landkreis digital zu stärken. In Koblenz ist die Aussichtsplattform Rhein-Mosel-Blick im Festungspark Ehrenbreitstein wieder geöffnet. Nach einer Überprüfung durch einen Gutachter wurden keine größeren Schäden am Holzbau festgestellt. Bei der Kontrolle wurden nur kleinere Mängel festgestellt. Diese sollen in den kommenden Wochen behoben werden. Der Eigenbetrieb Grünflächen und Bestattungswesen hat daraufhin die Absperrungen entfernt. Damit ist der beliebte Aussichtspunkt wieder zugänglich. Die Plattform wurde im Jahr 2011 im Rahmen der Bundesgartenschau gebaut. Sie liegt am Hang der Festung Ehrenbreitstein und bietet einen weiten Blick über Rhein und Mosel.
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2: Kurz nach 8:30, wir schauen auf die Straßen. Aktuell sieht es aber gut aus, soweit sind die frei, kommt gut durch.
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2: Aktuell haben wir noch keine Blitzer, es sind aber auch für Neuwied heute Radarkontrollen angekündigt für die Innenstadt und Ehrlich. Und Koblenz hat noch keine angekündigt, aber falls ihr was entdeckt, Blitzer, Staus, andere Verkehrsbehinderung melden wollt, einfach Hörer in die Hand nehmen, hier durchklingeln oder per WhatsApp an die 0261 98 820 99, denn gemeinsam machen wir unsere Straßen sicherer.
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2: Den Supermix und gleich nach 2 Hits am Stück hört ihr das neue Warum heißt das so? Da geht's heute um das Barbara-Denkmal. Warum Barbara-Denkmal heißt, was es zu bedeuten hat, wer Barbara überhaupt war, das erfahren wir gleich nach 2 Hits am Stück. Es geht erstmal weiter ganz entspannt mit dem Wachermacher Nico Santos und All Time High. Mein Name ist Ala Schenz und ich wünsche einen guten Start in den Montag.
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2: Ist euch schon mal das Barbara-Denkmal am Friedrich-Ebert-Ring hier in Koblenz aufgefallen? Hinter diesem Denkmal steckt eine ziemlich spannende Geschichte, die ihr vielleicht noch nicht kanntet. Im Jahr 1907 wurde es am Kaiser-Wilhelm-Ring, dem heutigen Friedrich-Ebert-Ring, in Koblenz eingeweiht. Es wurde zu Ehren der gefallenen Soldaten des 19. Jahrhunderts erbaut. Die Baukosten für das Denkmal betrugen damals 25.000 Mark. Das Kriegsdenkmal überstand beide Kriege weitestgehend unbeschädigt, wurde dann aber 1956 aufgrund einer neuen Verkehrsregelung zwischen der Pfaffendorfer Brücke und dem Friedrich-Ebert-Ring abgebaut und umgelagert. Im Herbst 2014 wurde das Denkmal in der Nähe seines ursprünglichen Standortes wieder errichtet. Zum Glück konnte es so weit wie möglich originalgetreu wiederhergestellt werden. Wieder aufgebaut wurde es durch Spenden vom gemeinnützigen Verein von Bürgern des Vereins der Freunde und Förderer Barbara Denkmal e.V. Neben dem Weinbrunnen ist es das zweite historische Denkmal, was in kurzer Zeit in Koblenz wiedererrichtet werden konnte. Die Zentralfigur des Denkmals ist die Schutzpatronin, die heilige Barbara. In der katholischen Kirche zählt sie zu den 14 Nothelfern und ist das Symbol der Stand und Wehrhaftigkeit. Mit der rechten Hand verschließt sie die Mündung eines Kanonenrohrs und in der linken Hand hält sie einen Palmzweig. Die weibliche Figur des Friedens hält in ihrer Hand einen Lorbeerkranz. Der symbolisiert den Frieden. Auf der linken Seite des Denkmals sieht man eine männliche Figur, die für den Krieg steht. In seinem Schoß liegt ein Schwert. Das Denkmal zeigt eine Gegenüberstellung von Krieg und Frieden. Und noch heute könnt ihr das Denkmal auf Höhe der Christuskirche bewundern.
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2: 13 Grad in Mendig, 13 Grad in Braubach und in Koblenz. Rübenach haben wir auch 13 Grad gemessen. Der Morgen startet heute wieder mit einem Mix aus Sonne und Wolken. Es ist auf jeden Fall jetzt aktuell noch sehr gutes Wetter. Bis zum Nachmittag ändert sich das. Ein paar graue Wolken gesellen sich nämlich auch noch dazu. Circa ab 15 Uhr ist dann auch wieder mit Regen zu rechnen. Also den Regenschirm nicht vergessen einzupacken. Es bleibt aber heute deutlich warm mit 22 Grad in der Spitze.
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3: Ich bin Babette Büchner. Die Umfragewerte sind im Keller und das Image der Regierungskoalition mehr als angekratzt. Mit der Vertrauensfrage beschäftigt sich Bundeskanzler Friedrich Merz aber nicht, sagte er am Abend in der ARD-Sendung Karin Mioska.
4: Die aktuell große Unzufriedenheit mit der schwarz-roten Koalition sei kein ungewöhnliches Stimmungsbild, so Bundeskanzler Friedrich Merz. Es sei ein Phänomen, das auch anderen Regierungen widerfahren ist. Trotzdem nehme er den Missmut ernst, der sich nicht nur in der Bevölkerung, sondern auch bereits in den eigenen Reihen zeige. Die Regierung müsse jetzt nachweisen, dass sie handlungs- und arbeitsfähig ist. Merz forderte die SPD in diesem Zusammenhang zu mehr Kompromissbereitschaft auf. Im jüngsten ARD-Deutschland-Trend zeigten sich nur noch 15% zufrieden mit der Arbeit der Bundesregierung. Fiona Reinhardt, Nachrichtenredaktion.
3: Die USA wollen ab heute Schiffen helfen, die wegen der Blockade der Straße von Hormuz feststecken. Länder aus der ganzen Welt hätten die USA darum gebeten, ihnen dabei zu helfen, ihre Schiffe zu befreien, schrieb US-Präsident Donald Trump auf seiner Plattform Truth Social. Der Iran warnte umgehend vor Aktionen in der Meerenge. Heimkehr nach der Rettungsmission für Buckelwal Timi. Eines der beiden Schiffe, die den Wal in die Nordsee gebracht haben, ist am Abend in Cuxhaven eingelaufen.
5: Anders als der Start der Walrettungsmission lief die Heimkehr des ersten Schleppers ohne großen Presserummel ab. Das zweite Schiff des Konvois, die Robin Hood, ist noch auf dem Rückweg. Aus Sicht der beiden Besatzungen war die Mission erfolgreich. Der Wal wurde in der Nordsee freigelassen. Über die Umstände gibt es allerdings Kritik. Die begleitenden Tierärzte sprachen von einem groben Vorgehen mit dem Wal wegen des Zeitdrucks. Dabei soll sich das Tier auch verletzt haben. Wie es ihm geht, ist aber unklar, genauso wie die genaue Position des Wals, weil immer noch zuverlässige Daten des Peilsenders fehlen. Diana Kramer, Nachrichtenredaktion.
3: Und zum Sport. In den Sonntagsspielen der Fußball-Bundesliga haben Mönchengladbach und Mainz den Klassenerhalt klargemacht. Gladbach gewann 1:0 gegen Dortmund, Mainz 2:1 beim FC St. Pauli. Freiburg und Wolfsburg trennten sich am Abend 1:1 unentschieden. Für Union Berlin war das die vorzeitige Rettung. Die Mannschaft kann durch die Ergebnisse auch nicht mehr auf Platz 16 oder schlechter abrutschen.
0: Und jetzt noch mehr Informationen aus unserer Region.
6: Mit Marco Blechschmidt. Guten Morgen. Am Donnerstag wurde der Koblenzer Oberbürgermeister David Langner feierlich in seine zweite Amtszeit eingeführt. Zuvor war Langner im September mit knapp 67% der Stimmen wiedergewählt worden. Die Feier begann mit einem Gottesdienst auf der Festung Ehrenbreitstein. In Reden wurde vor allem seine erste Amtszeit gewürdigt, die von Krisen wie der Corona-Pandemie und der Flutkatastrophe geprägt war. Bürgermeisterin Ulrike Moors und Alexander Schweitzer hoben die Zusammenarbeit in seiner ersten Amtszeit hervor. David Langner selbst dankte den Bürgern und der Stadtverwaltung für die Unterstützung. Für die kommenden Jahre kündigte er an, sich weiter für bezahlbaren Wohnraum und eine hohe Lebensqualität in Koblenz einzusetzen. Außerdem in den Regionalnachrichten um halb. In Lahnstein müssen sich Anwohner auf mögliche Lärmbelästigungen einstellen. Und in Neuwied wird der Busverkehr samstags künftig kostenlos sein.
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2: Kurz nach neun, wir schauen zu euch raus auf die Straßen. Da haben wir die A48, Koblenz Richtung Dreieck Vulkaneifel zwischen Main und Kaifenheim. Gefahr durch ein defektes Fahrzeug. A61, Ludwigshafen Richtung Koblenz zwischen Emmelshausen und Baupart. Hier herrscht Gefahr durch eine Tagesbaustelle und Baustellenfahrzeuge. Koblenz B9, Bonner Straße Richtung Moserring zwischen der Ausfahrt Koblenz Nord und dem Saarplatz. Hier braucht ihr aktuell wegen wegen dem dichten Verkehr 10 Minuten länger. Und zum Schluss die B42 Koblenz Richtung Bonn zwischen Neuwied und Neuwied-Mitte aktuell 5 Minuten Zeitverlust. Ansonsten sieht es soweit aber gut aus. Die Straßen sind frei.
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2: Aktuell haben wir einen Caddy, der blitzt in Kesselheim auf der August-Heu-Straße vom Kesselheimer Kreisel aus Richtung Aluminiumwerk. Hier ist 50. Und wenn ihr sonst irgendwo was gesehen habt, Staus oder Blitzer melden wollt, ganz einfach Hörer in die Hand nehmen. Hier anrufen. Unsere Nummer lautet 0261 988 2099. Oder ganz bequem per Sprachnachricht, auch per WhatsApp. Das geht auch. Vielen Dank und kommt gut durch.
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2: Und mit den steigenden Temperaturen starten auch wieder die Festivalsaisons. Und ein Highlight steht dabei in Koblenz an, das Kaiserfestival am Deutschen Eck. An 4 Tagen erwarten die Besucher ein hochkarätiger Line-Up. Wer das alles ist, darüber sprechen wir gleich nach 2 Hits am Stück. Ihr dürft euch auf jeden Fall freuen. Ihr hört jetzt gleich Kamrat mit Hug Yourself. Mein Name ist Alla Schenz und ich wünsche einen schönen Montagmorgen.
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0: Antenne Koblenz, der Supermix und gleich hört ihr noch Jason Mraz mit I'm Yours. Mit den steigenden Temperaturen startet auch wieder die Festivalsaison und ein Highlight steht dabei in Koblenz an, das Kaiserfestival am Deutschen Eck. An 4 Tagen erwartet die Besucher ein hochkarätiges Line-Up. Mit dabei sind unter anderem Howard Carpendale, Andrea Berg, Johannes Oerding und Mark Forster. Unterstützt wird das Festival von der VR-Bank Rhein-Ahr-Eifel, die die Region zu diesem besonderen Event einlädt. Was in diesem Jahr alles geplant ist, dazu haben wir mit Sascha Monschauer von der VR-Bank gesprochen.
1: Es gibt wieder 4 tolle Künstlerinnen oder Künstler, die hier auftreten werden, hoffentlich bei gutem Wetter. Für mich ist immer so dieser Mix aus den Künstlern. Ne? Du hast Andrea Berg, du hast Howard Carpendale und jüngere Künstler mit dabei. Das gefällt mir immer am besten. Und die Kulisse, die Atmosphäre ist einfach, finde ich, einzigartig. Die Bühne ist, wie ja schon im letzten Jahr, nicht mehr so, wie sie aus meiner Sicht optimalerweise stehen würde. Aber das würde die Koblenzerinnen und Koblenzer mit der Lautstärke stören. Ich glaube, da muss man auch Rücksicht drauf nehmen. Aber das macht der Ausrichter. Das finde ich auch gut. Und deshalb, glaube ich, können wir uns richtig, richtig freuen auf 4 tolle Abende. Der Ausverkauf ist schon seit einigen Wochen gut gestartet. Man sollte schnell rangehen. Vielleicht noch über unsere Internetseiten. Wenn man dann Mitglied unserer Bank ist, vielleicht noch den einen oder anderen Rabatt sichern. Ich glaube, das wäre so die intelligenteste Lösung.
0: Auch die Koblenzer Bürgermeisterin Ulrike Mors sieht im Festival eine große Bedeutung für die Stadt und die Region. Warum das Event so wichtig ist, hat sie uns einmal erklärt.
2: Besonders macht das Kaiserfestival, dass es eben wirklich am Zusammenfluss von Rhein und Mosel liegt, dass man einen herrlichen Blick auf die Festung hat, dass man mitten in der Stadt ist und dass einfach ein Ambiente da ist, was sie sonst so nirgendwo in Deutschland finden. Menschen lernen Koblenz kennen, gerade die, die noch nicht hier waren oder eher seltener mal hier sind, die lernen Koblenz als eine attraktive Stadt kennen, die auch ein super Freizeitangebot hat, die aber auch eine tolle Gastronomie hat, gute Hotels und all das ist wichtig, um Koblenz auch für den Tourismus noch mal attraktiver zu gestalten. Und für die Menschen, die hier leben, ist das natürlich auch immer wieder ein absoluter Anreiz, dass wir so ein tolles kulturelles Programm haben.
0: Weitere Informationen zum Kaiserfestival findet ihr online auf der Seite der Stadt Koblenz oder der VR-Bank.

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2: 13 Grad in Fallender, 13 Grad in Braubach und in Hörgrenzhausen und Koblenz-Lützel haben wir auch 13 Grad gemessen. Es ist auf jeden Fall schon stetig warm und aktuell scheint auch die Sonne. Wir haben Glück mit dem Wetter, aber das Ganze nur bis Mittag, denn ab Mittag gesellen sich noch ein paar dunkle Wolken dazu. Es wird noch ein bisschen windig und circa ab 15 Uhr ziehen auch einige Regenschauer durch die Region. Wenn ihr unterwegs seid, denkt auf jeden Fall an den Regenschirm. Ansonsten sieht das Wetter leider bis zum Ende der Woche auch wieder regnerisch und grau bewölkt aus, aber die Temperaturen bleiben trotzdem hoch zwischen 18 und 20 Grad.
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3: Mit Marco Blechschmidt. Guten Morgen. Am Donnerstag wurde der Koblenzer Oberbürgermeister David Langner feierlich in seine zweite Amtszeit eingeführt. Zuvor war Langner im September mit knapp 67% der Stimmen wiedergewählt worden. Die Feier begann mit einem Gottesdienst auf der Festung Ehrenbreitstein. In Reden wurde vor allem seine erste Amtszeit gewürdigt, die von Krisen wie der Corona-Pandemie und der Flutkatastrophe geprägt war. Bürgermeisterin Ulrike Moors und Alexander Schweitzer hoben die Zusammenarbeit in seiner ersten Amtszeit hervor. David Langner selbst dankte den Bürgern und der Stadtverwaltung für die Unterstützung. Für die kommenden Jahre kündigte er an, sich weiter für bezahlbaren Wohnraum und eine hohe Lebensqualität in Koblenz einzusetzen. In Lahnstein müssen sich Anwohner in der Nacht von Mittwoch auf Donnerstag auf mögliche Lärmbelästigungen einstellen. Grund sind Bauarbeiten der Deutschen Bahn am Gleisbett. Betroffen sind vor allem die Stadtteile Ober- und Niederlahnstein. Die Arbeiten finden in den Nachtstunden statt, da sie nur in betrieblichen Pausen durchgeführt werden können. Dabei kann es zeitweise zu störenden Geräuschen kommen. Die ausführenden Firmen wollen die Belastung so gering wie möglich halten. Die Deutsche Bahn bittet die Anwohner um Verständnis für die Maßnahmen. Bei Fragen oder Beschwerden können sich Betroffene direkt an die Bahn wenden. Ziel der Arbeiten ist es, den Bahnverkehr in der Region weiterhin sicherzustellen. In Neuwied wird der Busverkehr samstags künftig kostenlos sein. Der Stadtrat hat den Beschluss einstimmig gefasst. Damit können Fahrgäste im gesamten Stadtgebiet jeden Samstag ohne Ticket unterwegs sein. Ziel ist es, mehr Menschen zum Umstieg auf den öffentlichen Nahverkehr zu bewegen. Der Vorschlag ging ursprünglich vom Bündnis für Neuwied aus und wurde im Stadtrat weiterentwickelt. Statt nur einmal im Monat soll der Nulltarif nun jede Woche gelten. Nach Berechnungen der Stadt entstehen dafür zusätzliche Kosten von rund 30.000 Euro im Jahr. Finanziert wird das Angebot über höhere Einnahmen aus Parkgebühren in der Innenstadt. Die Stadtverwaltung sieht darin eine einfache und wirksame Lösung für mehr Mobilität in Neuwied. Koblenz stellt 2026 erneut ein gemeinsames Leseerlebnis in den Mittelpunkt. Von morgen bis zum 25. Juni findet das städtische Literaturprojekt Koblenz liest ein Buch statt. Im Fokus steht der Roman Paradise Garden der Autorin Elena Fischer. Über mehrere Wochen sind Lesungen, Gespräche und kreative Aktionen im gesamten Stadtgebiet geplant. Ziel ist es, Literatur als gemeinschaftliches Erlebnis erfahrbar zu machen und Menschen miteinander ins Gespräch zu bringen. Institutionen, Vereine und engagierte Einzelpersonen können sich mit eigenen Ideen beteiligen.
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2: Kurz nach 9:30, wir schauen auf die Straße, da haben wir eine Gefahrenmeldung auf der A48 Koblenz Richtung Dreieck-Vulkaneifel zwischen Main und Kaifenheim. Hier steht ein defektes Fahrzeug. Dann haben wir noch eine Gefahrenmeldung auf der A61 Ludwigshafen Richtung Koblenz zwischen Emmelshausen und Boppard. Aufgrund der Baustelle fahren hier Baustellenfahrzeuge, fahrt da auf jeden Fall vorsichtig vorbei. Koblenz, B9 Bonner Straße, Moselring zwischen der Ausfahrt Koblenz Nord und dem Saarplatz. Hier braucht ihr aktuell 10 Minuten länger. B42 Koblenz Richtung Bonn zwischen Neuwied und Neuwied-Mitte. Hier 5 Minuten Zeitverlust. Ansonsten sieht es aber gut aus. Die Straßen sind soweit frei.
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2: Ein Caddy blitzt in Kesselheim auf der August-Voll-Straße vom Kesselheimer Kreisel Richtung Aluminiumwerk. Hier ist 50. Also wenn ihr was gesehen habt, Blitzer oder Staus melden wollt, gerne anrufen oder einfach eine WhatsApp senden. Das geht beides an unsere Antenne Koblenz Hotline 0261 98 8 20 99. Wir wünschen eine gute und sichere Fahrt.
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2: Und was gibt's denn Besseres, wenn so gutes Wetter ist, gute Musik auf den Ohren liegt und wir auf jeden Fall auch in die Woche mit guter Laune starten? Natürlich unseren Supermix und der begleitet euch. Ihr hört jetzt gleich drei Hits am Stück. Mit dabei Katy Perry, La Bouche und den Anfang macht jetzt Taylor Swift mit The Faith of Ophelia. Auf jeden Fall schon mal drei gute Hits, um in den Schwung zu kommen, in den Montag zu starten. Das Ganze mit mir, Ala Schenz, und ich wünsche einen guten Morgen.
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1: Ihr habt ein kaputtes Gerät zu Hause, das viel zu schade zum Wegwerfen ist? Dann schaut doch mal beim Repair Café der Hochschule Koblenz vorbei. Am Donnerstag wird dort von 17 bis 20 Uhr gemeinsam geschraubt, getüftelt und repariert. Egal ob Toaster, Laptop oder Spielzeug. Freiwillige helfen euch kostenlos dabei, eure Geräte wieder fit zu machen. Und ihr könnt sogar selbst mit anpacken. Das Ganze ist nicht nur nachhaltig, sondern macht auch richtig viel Spaß und bringt euch neue Tricks bei. Nebenbei unterstützt ihr sogar ein gutes Projekt, denn reparierte Geräte werden auch an Flutbetroffene weitergegeben. Also vorbeikommen, mitmachen und gemeinsam Ressourcen schonen. Mal wieder in Stimmung für ein entspanntes Wochenende mit Freunden? Dann ab zur Bierbörse in Andernach. Von Freitag bis Sonntag verwandeln sich die Rheinanlagen in einen riesigen Biergarten mit Spezialitäten aus aller Welt. Rund 30 Anbieter bringen euch alles ins Glas. Von bekannten Klassikern bis hin zu exotischen Sorten aus Ländern wie Spanien oder sogar Singapur. Dazu gehört natürlich auch leckeres Essen und jede Menge Gelegenheit zum Genießen und Verweilen. Der Eintritt ist frei, ihr könnt also ganz entspannt vorbeikommen und euch durchprobieren. Perfekt für alle, die das Wochenende gemütlich ausklingen lassen wollen. Habt ihr Lust auf einen besonderen historischen Abend? Dann lohnt es sich, einen Besuch im Theater Lahnstein am Samstag um 19.30 Uhr vorzunehmen. Dort wird das Wackershofer Tagebuch vorgestellt. Ein eindrucksvoller Einblick in die letzten Monate des Zweiten Weltkriegs aus persönlicher Perspektive. Grundlage ist das Tagebuch des Koblenzer Lehrers und Schriftstellers Anton Gabele, der 1954 die Kriegszeit in einem Bauernhof in Süddeutschland erlebt hat. Seine Aufzeichnungen erzählen von Flucht, Alltag und den großen Umbrüchen am Ende des Krieges. Der Abend bringt diese Erinnerungen lebendig auf die Bühne und macht Geschichte ganz nah erlebbar. Einlass und Reservierung sind vorab möglich. Ein bewegender Einblick in eine prägende Zeit deutscher Geschichte. Und bei allem wünschen wir euch natürlich auch wie immer viel Spaß.
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2: 15 Grad in Bad Ems, 15 Grad in Braubach und in Koblenz-Gölz haben wir auch aktuell 15 Grad gemessen. Noch scheint die Sonne, später am Nachmittag gesellen sich hier noch paar graue Wolken dazu. Das Ganze heute bei einem Mischmasch aus Sonne, Wolken und Regen und 21 Grad in der Spitze.
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3: Ich bin Babette Büchner. Die schwarz-rote Koalition steckt zum Jahrestag der Kanzlerwahl im Stimmungstief, in Umfragen und auch intern. Am Abend räumte Merz in der ARD-Sendung Karin Mioska ein, dass die Unzufriedenheit auch in den eigenen Reihen wächst. Merz forderte von der SPD Kompromisse. In dieser Koalition müsse die Union vorkommen, so der Kanzler. Im jüngsten ARD-Deutschland-Trend zeigten sich nur noch 15% zufrieden mit der Regierungsarbeit. Die USA wollen ab heute Schiffen helfen, die wegen der Blockade der Straße von Hormuz feststecken. Der Iran drohte in dem Fall mit neuen Angriffen.
4: Die Blockade der Straße von Hormuz ist einer der zentralen Streitpunkte zwischen Washington und Teheran. Wie genau die Initiative unter dem Namen Projekt Freiheit ablaufen soll, ist nicht bekannt. US-Präsident Donald Trump drohte auf seiner Plattform Truth Social aber mit aller Härte vorzugehen, sollte die Aktion behindert oder gestört werden. Laut Trump hätten Länder aus der ganzen Welt die USA um Hilfe gebeten, ihre Schiffe zu befreien. Mindestens 75 Öltanker sitzen in der Meerenge fest, die der Iran seit Kriegsbeginn kontrolliert. Diana Kramer, Nachrichtenredaktion.
3: Waldbrände haben am langen Maiwochenende die Feuerwehr in mehreren Bundesländern in Atem gehalten. Trockenheit und Wind machten die Löscharbeiten zusätzlich schwer. In Brandenburg, wo auf einem ehemaligen Truppenübungsplatz bei Jüterbock die bislang größte Waldfläche der Saison brennt, verschärfte sich die Lage. Der Waldbrand hat sich inzwischen auf mehr als 110 Hektar ausgebreitet, umgerechnet eine Größe von etwa 160 Fußballfeldern. Buckelwald Timmy ist frei, aber wo er jetzt genau ist, ist unklar. Nach der Rettungsmission gibt es weiter Probleme mit dem GPS-Sender, sagte Constanze von der Menden, Rechtsanwältin der privaten Rettungsinitiative.
5: Also wir haben tatsächlich die Situation, dass wir momentan eben nicht ausschließen können, dass dieser GPS-Sender bei dieser zweiten Rettungsmaßnahme beschädigt worden ist. Momentan haben wir tatsächlich sozusagen diese Auftauchzeiten, wenn er eben nach Luft holt und so weiter, die sind vorhanden, aber eben keine Lokalisation, wo er eben sich momentan befindet.
3: Die begleitende Tierärztin Kirsten Tönnies kritisierte, dass sie von der Freisetzung des Walds ausgeschlossen worden sei und so die Einhaltung des Tierschutzes nicht kontrollieren konnte.
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6: Mit Lenz Göbels, guten Tag. In Koblenz hat die Handwerkskammer drei Wandergesellen empfangen, die derzeit auf der traditionellen Walz unterwegs sind. Die jungen Handwerker kommen aus verschiedenen Gewerken und sind in typischer Kleidung mit Wanderstab und Bündel gereist. Die Walz gilt als Tradition im Handwerk und dauert mindestens 3 Jahre und einen Tag. In dieser Zeit reisen die Gesellen ohne festen Wohnsitz durch verschiedene Regionen und arbeiten bei Betrieben. Auch ein Wanderbuch begleitet sie, in dem Erlebnisse und Arbeitsstationen festgehalten werden. Die Handwerkskammer unterstützt die Reisenden bei ihrem Besuch und bestätigt ihre Station in Koblenz im Buch.
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2: 3:03, wir schauen auf die Straßen. Da haben wir eine Gefahrenmeldung auf der A48 Koblenz Richtung Dreieck Vulkaneifel zwischen Main und Kaifenheim. Gefahr durch ein defektes Fahrzeug. Weiter geht's mit der A61 Ludwigshafen Richtung Koblenz zwischen Emmelshausen und Boppard. Hier aufgrund einer Tagesbaustelle auch Gefahr durch Baustellenfahrzeuge. Fahrt hier vorsichtig dran vorbei. Dann die B9 Bonner Straße Moselring zwischen der Ausfahrt Koblenz Nord und dem Saarplatz. Hier dauert's aktuell 10 Minuten länger. Und die B42 Koblenz Richtung Bonn zwischen Neuwied und der Neuwieder Mitte 5 Minuten plus.
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2: Es blitzt ein Caddy in Kesselheim auf der August-Heu-Straße vom Kesselheimer Kreisel Richtung Aluminiumwerk. Hier ist 50 und wenn ihr sonst irgendwo was gesehen habt, Staus oder Blitzer melden wollt, gerne anrufen oder auch eine WhatsApp senden. 0261 988 2099. Vielen Dank und kommt gut an.
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2: Der Supermix und es ist auf jeden Fall eindeutig schön sonnig, die Laune steigt, die Woche hat doch schon mal prima gestartet und wir gehen jetzt weiter durch den Tag Richtung Mittag und dafür kommt jetzt der passende Sound, ganz entspannt mit Leonie und Don't Worry. Mein Name ist Ala Schenz und ich wünsche euch einen schönen Tag.
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1: Die heutige Koblenz-Zahl des Tages ist die 4. Denn gleich 4 verschiedene Eidechsenarten sind in und um Koblenz heimisch. Und das ist für Naturfreunde, Biologen und vielleicht auch für den ein oder anderen Hobbygärtner eine spannende Zahl. In den warmen Hängen entlang der Mosel, in den Weinbergen und auf sonnigen Böschungen teilen sich diese 4 Arten ihren Lebensraum. Die Mauereidechse, die westliche Smaragdeidechse, die Waldeidechse und die Zauneidechse. Jede von ihnen hat ihre eigenen Vorlieben und doch eines gemeinsam. Sie lieben alle die Sonne und Wärme. Die Mauereidechse zum Beispiel ist in unserem breiten Wald verbreitet. Sie mag trockene, steinige Orte, Mauern, Felsen und Geröll. Weinberge sind für sie wie ein Luxushotel. In Koblenz wurden sogar schon Mauereidechsen umgesiedelt, etwa bei Bauarbeiten für einen Radweg, damit ihr Lebensraum geschützt bleibt. Das muss gut geplant sein, denn die Tiere können nur zu bestimmten Zeiten gefangen und umgesetzt werden, wenn die Jungtiere geschlüpft sind und noch nicht in ihr Winterquartier gegangen sind. Dann gibt es die westliche Smaragdeidechse. Deutlich größer und leuchtend grün. Ein echter Hingucker, den man hierzulande nur selten zu sehen bekommt. Im Raum Koblenz und am unteren Mittelrheintal wurden jedoch Vorkommen nachgewiesen. Die Waldeidechse und die Zauneidechse sind in der Region häufiger anzutreffen. Waldeidechsen leben, wie der Name schon sagt, gerne in Wäldern, an Waldrändern oder auf Lichtungen. Die Zauneidechse dagegen mag sonnige, offene Flächen, Hecken und Böschungen. Nicht zu vergessen die Blindschleiche. Streng genommen keine Eidechse, sondern eine beinlose Echse. Die Zahl 4 steht heute also für die Vielfalt unserer heimischen Eidechsen in Koblenz. Ein kleiner, aber wichtiger Teil unserer Tierwelt, der zeigt, wie wertvoll und artenreich unsere Region ist.
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2: Der Finanztipp auch heute wieder wie immer mit Patricia Haß von der VR-Bank Rhein-Ahr-Eifel. Patricia, heute mit der Frage: Wie kann ich trotz Schulden anfangen zu sparen oder wird mir das zwecks Schuldentilgung weggenommen?
3: Viele fragen sich: Darf ich sparen, wenn ich Schulden habe? Die klare Antwort lautet: Ja, zumindest ein bisschen. Ein Notgroschen von 500 bis 1000 Euro schützt davor, bei jeder ungeplanten Rechnung neue Schulden zu machen. Erst danach sollte der Fokus auf dem Abbau der Schulden liegen, vor allem bei hohen Zinsen, etwa beim Dispo oder bei Kreditkarten. Sparen und Schuldenabbau schließen sich nicht aus. Sie können parallel laufen. Wichtig zu wissen: Erspartes Geld wird nicht automatisch weggenommen. Das passiert nur bei Pfändungen oder Insolvenz. Nicht bei normalen Kreditverträgen.
2: Danke, Patricia, und wir hören uns wieder beim nächsten Mal.
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2: In Bassenheim, da messen wir aktuell 16 Grad, 15 Grad in Urbar und in Koblenz auf dem Asterstein haben wir auch 16 Grad gemessen. Ja, heute startet der Tag so richtig schön. Allerdings kann es passieren, dass jetzt im Laufe des Nachmittags es immer weiter zuzieht und dann beginnt auch richtig ordentlich der Regen. Und so sehen dann auch unsere nächsten Tage aus. Es wird wesentlich kühler, nur noch 19 Grad statt 21 wie heute und am Mittwoch sogar nur noch 18 Grad und die Sonne lässt sich morgen dann gar nicht mehr blicken. Wir bekommen sehr viel Regen. Der Mittwoch, der zeigt sich vormittags wieder ein bisschen sonnig, aber zum Nachmittag kommt dann auch wieder der Regen auf uns zu.
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3: Mit Lenz Göbels, guten Tag. In Koblenz hat die Handwerkskammer drei Wandergesellen empfangen, die derzeit auf der traditionellen Walz unterwegs sind. Die jungen Handwerker kommen aus verschiedenen Gewerken und sind in typischer Kleidung mit Wanderstab und Bündel gereist. Die Walz gilt als Tradition im Handwerk und dauert mindestens 3 Jahre und einen Tag. In dieser Zeit reisen die Gesellen ohne festen Wohnsitz durch verschiedene Regionen und arbeiten bei Betrieben. Auch ein Wanderbuch begleitet sie, in dem Erlebnisse und Arbeitsstationen festgehalten werden. Die Handwerkskammer unterstützt die Reisenden bei ihrem Besuch und bestätigt ihre Station in Koblenz im Buch. Nach 15 Jahren an der Spitze der Sparkasse Koblenz ist Vorstandsvorsitzender Matthias Nester in den Ruhestand verabschiedet worden. In Koblenz kamen dafür Kollegen sowie Vertreter aus Politik und Wirtschaft zusammen. Neben der Leitung des Instituts engagierte Matthias Nester sich auch für soziale und gesellschaftliche Themen in der Stadt und der Umgebung. In der Abschiedsfeier wurde seine Arbeit von vielen Seiten gewürdigt. Besonders sein Einsatz für die Region wurde hervorgehoben. In Neuwied setzt sich der Lions Club weiterhin für mehr Bildungsgerechtigkeit ein. Im Mittelpunkt steht das Projekt Lernhelden, das Hausaufgabenhilfe und Lernförderung an 3 Grundschulen ermöglicht. Die Stadt verfolgt dabei den sogenannten Neuwieder Weg, der Kinder stärker in Förderangebote einbindet und Bildungschancen verbessern soll. Die Angebote sind inzwischen ein fester Bestandteil der neuen Familiengrundschulzentren und werden von Fachkräften begleitet.
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2: Und damit werfen wir einen Blick zu euch raus auf die Straßen und da habe ich ein paar Gefahrenmeldungen für euch. Ihr müsst aufpassen auf der A3. Köln Richtung Frankfurt zwischen Ransbach, Baumbach und Dreieck Dernbach steht ein defektes Fahrzeug. Gleich 2 davon stehen auf der A48. Einmal Koblenz Richtung Dreieck Vulkaneifel zwischen Mayen und Kaifenheim und dann auch nochmal Dernbach Richtung Koblenz zwischen Bendorf-Neuwied und Koblenz-Nord. Seid auf jeden Fall vorsichtig unterwegs. Und auch auf der A61 Koblenz Richtung Mönchengladbach zwischen Mendig und Wehr steht ein defektes Fahrzeug. Seid vorsichtig und kommt gut an.
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2: Ein Caddy blitzt in Kesselheim auf der August-Horch-Straße. Und zwar vom Kesselheimer Kreisel Richtung der Aluminiumwerke. Und hier ist 50 erlaubt. Und wenn ihr sonst was seht, Staus, Blitzer oder auch andere Gefahren melden wollt, schreibt mir doch einfach schnell eine WhatsApp hierher ins Studio oder ihr ruft auch ganz fix einfach an auf der Antenne Koblenz Hotline 0261 988 2099. So machen wir gemeinsam unsere Straßen sicherer. Dankeschön.
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2: Antenne Koblenz hier, der Supermix. Wir sind hier im Tierheim Neuwied und sprechen heute mit
3: Sabrina Steger.
2: Welches Tier haben wir denn hier vor uns?
3: Ich habe euch den kleinen Charlie mitgebracht, ein etwas kniehoher Mischling, geboren 2019.
2: Können Sie Charlie einmal beschreiben?
3: Ja, Charlie ist so ein kleiner Poser, würde ich sagen. Also er riskiert gerne eine große Klappe, so ein bisschen Terrier-Mix, aber das überdeckt eigentlich nur seine Unsicherheit. Sobald er jemanden hat, auf den er sich verlassen kann, sortiert er sich von selbst in die zweite Reihe.
2: Für wen ist Charlie besonders geeignet? Welche Menschen braucht Charlie?
3: Charlie braucht auf jeden Fall Menschen, die einen Plan haben, die ihm Sicherheit geben, an denen er sich orientieren kann, und er würde sich über ein ruhigeres Zuhause freuen, trotzdem aktiv.
2: Was für Eigenschaften hat Charlie?
3: Charlie ist lernbegierig, leichtführig, aber auch schnell aus der Ruhe zu bringen und ist einfach ein sehr lustiger Kerl.
2: Wenn sich ein Hörer nun für Charlie interessiert, wie kann man sich melden?
3: Gerne per Telefon, Messenger oder per Mail.
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2: In Mayen, da messen wir aktuell 15 Grad, 16 Grad in Kettich und in Koblenz-Pfaffendorf haben wir auch 16 Grad gemessen. Bis zu 21 Grad können wir heute noch bekommen. Allerdings wird das auch mit Regen einhergehen. Da können wir nichts dagegen tun, auch wenn die Sonne jetzt noch schön scheint. Heute Nachmittag fängt es dann an zu regnen und zum Abend wird es immer mehr. Auch die nächsten Tage, die sehen ungefähr genauso aus. Morgen ist dann der gesamte Tag voll mit Regen von morgens bis abends und dann nur bis zu 19 Grad. Aber es ist in der Nacht nicht so kalt, da wird es bis zu 13 Grad. So auch am Mittwoch, da startet der Tag wieder mit ein bisschen mehr Sonne, aber ab dem Nachmittag steht dann doch wieder der Regen vor der Tür.
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3: Ich bin Babette Büchner. Die Umfragewerte sind im Keller, das Image der Regierungskoalition ist angekratzt. Bundeskanzler Friedrich Merz hat jetzt in der ARD-Sendung Karin Mioska eingeräumt, dass auch in den eigenen Reihen die Unzufriedenheit wächst.
4: Merz warnt deshalb indirekt die SPD, übertreibt es nicht. Er habe keine Vollmacht, die Union umzubringen. Vom Koalitionspartner verlangt er schlicht mehr Kompromissbereitschaft bei den schwierigen Reformplänen, die anstehen. Ob das klappt? Laut einer Umfrage glaubt mehr als die Hälfte der Deutschen, dass Schwarz-Rot auseinanderbricht. Aber Merz hat kaum Regierungsalternativen und er lässt heute auch ein Gipfeltreffen mit Europäern sausen. Möglicherweise, weil zu Hause die Hütte brennt. Claudia Wächter, Nachrichtenredaktion.
3: US-Präsident Donald Trump hat für heute eine neue Initiative angekündigt, damit Schiffe die Straße von Hormuz verlassen können. Vor dem Hintergrund droht Irans Militärführung mit Angriffen. Jede ausländische Streitmacht, insbesondere die aggressive amerikanische Armee, werde angegriffen, sollte sie beabsichtigen, sich der Straße von Hormuz zu nähern, hieß es von der Militärführung laut staatlichen Medien. Frachter, die die Meerenge passieren wollten, müssten dies mit iranischen Streitkräften absprechen. Der Trend zum Kaiserschnitt hat in Deutschland einen Höchststand erreicht. Im Jahr 2024 kam jedes dritte Kind per Kaiserschnitt zur Welt, zeigen Daten des Statistischen Bundesamts. Am höchsten war der Anteil in Hamburg, am niedrigsten in Sachsen und Brandenburg.
5: Für einen Kaiserschnitt gibt es mehrere Gründe. Zum einen medizinische, zum Beispiel wenn das Baby ungünstig liegt oder bei auffälligen Herztönen. Außerdem werden Frauen heute später Mutter als noch vor einigen Jahren. Damit steigen bestimmte Risiken und geplante Kaiserschnitte werden beliebter. Generell nimmt Experten zufolge der Wunsch nach einem Kaiserschnitt zu, etwa weil Frauen Angst vor Schmerzen oder Folgeschäden haben. Thomas Bremser, Nachrichtenredaktion.
3: Die Spritpreise sind über das Wochenende deutlich gestiegen und setzen sich über der Marke von 2 Euro fest. Das zeigen Daten des ADAC. Vergleicht man die Tagesdurchschnitte vom Sonntag mit dem letzten Tag vor dem Tankrabatt, sind E10 und Diesel nur noch rund 11 Cent billiger. Beides ist deutlich weniger als die Steuerermäßigung von knapp 17 Cent pro Liter.
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6: Mit Lenz Göbels, guten Tag. In Andernach startet die essbare Stadt mit einem neuen Schwerpunkt in das Jahr 2026. Unter dem Motto Obst sollen mehr Obstbäume und Sträucher in das Stadtbild integriert werden. Ein besonderes Highlight entsteht dabei auf dem Marktplatz in der Innenstadt. Dort werden erstmals Apfelbäume aufgestellt und für alle sichtbar gemacht. Die Stadt will damit Natur und Ernährung stärker in den Alltag der Menschen bringen. Gleichzeitig sollen die Pflanzen zur Artenvielfalt und zum besseren Stadtklima beitragen. Auch Tiere wie Insekten und Vögel profitieren von den neuen Bäumen.
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2: Aktuell ist es 11.03 Uhr und wir schauen zu euch auf die Straßen und ihr müsst vorsichtig sein auf der A3 Köln Richtung Frankfurt. Zwischen Ransbach, Baumbach und Dreieck Dernbach steht aktuell ein defektes Fahrzeug. So auch auf der A48 Dernbach Richtung Koblenz, zwischen Bendorf Neuwied und Koblenz Nord. Und dann nochmal eins auf der A61 Koblenz Richtung Mönchengladbach, zwischen Mendig und Wehr. Passt auf jeden Fall gut auf und kommt gut an.
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2: Und ein Caddy blitzt in Kesselheim auf der August-Heuch-Straße. Und zwar vom Kesselheimer Kreisel Richtung der Aluminiumwerke. Und da ist 50 erlaubt. Und wenn ihr sonst was seht, Staus, Blitzer oder auch andere Gefahren melden wollt, schreibt mir gerne WhatsApp hierher ins Studio oder ihr ruft einfach schnell an. Das geht ganz einfach unter 0261 988 2099. Ich wünsche euch eine gute Fahrt.
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2: Und heute ist Montag, und zwar um ganz genau zu sein, der 4. Mai um kurz nach 11. Und somit sind wir auch schon mitten im Mai angekommen. Seid ihr gut in den Mai gestartet? Vielleicht mit einer traditionellen Maiwanderung oder doch ganz entspannt die Sonne genossen? Wir hier bei Antenne Koblenz bringen euch auf jeden Fall für jede Stimmung den richtigen Mix. Und da beginnen wir auch direkt mit einem absoluten Favoriten, Alex Warren mit Fever Dream. Mein Kollege Lenz Göbels, der nutzt so lange die Zeit, um euch die neuesten Blaulichtmeldungen aus der Region zusammenzutragen. Und dann kommt er gleich hierher ins Studio und erzählt euch mehr im Polizeireport. Ich bin Lisa Tauchen. Macht mal euer Radio laut.
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1: Mit Lenz Göbels, guten Tag. In Polch ist es in der Nacht von Dienstag auf Mittwoch zu einem größeren Diebstahl von Dieselkraftstoff gekommen. Nach Angaben der Polizei verschafften sich bislang unbekannte Täter Zugang zu einem Baustellengebäude in der Vormaistraße. Dort zapften die Täter aus 4 Baustellenfahrzeugen insgesamt etwa 650 bis 750 Liter Diesel ab. Der Kraftstoff wurde vermutlich in Kanister umgefüllt und anschließend abtransportiert. Nach ersten Einschätzungen könnte der Vorgang von Zeugen beobachtet worden sein. Die Polizei Mayen geht davon aus, dass die Täter mit einem Fahrzeug vor Ort waren. Hinweise zu verdächtigen Beobachtungen oder Fahrzeugen nimmt die Polizei Mayen entgegen. Am Deutschen Eck in Koblenz ist am späten Donnerstagvormittag eine Person aus dem Rhein gerettet worden. Gegen 11.50 Uhr war der integrierten Leitstelle eine Person im Wasser gemeldet worden. Feuerwehr, Rettungsdienst und Wasserschutzpolizei rückten daraufhin umgehend aus. Vor Ort gelang es der Wasserschutzpolizei, die Person zu sichern und an Land zu bringen. Anschließend wurde sie vom Rettungsdienst versorgt und in ein Krankenhaus gebracht. Weitere Informationen zum Gesundheitszustand der Person liegen derzeit nicht vor. Bereits am Morgen des Donnerstags kam es auf der B327 zu einem schweren Verkehrsunfall. Dabei kam eine 24-jährige Autofahrerin ums Leben. Nach Angaben der Polizei Koblenz kollidierte ihr Fahrzeug frontal mit einem Linienbus, in dem sich 19 Personen, darunter auch Kinder, befanden. Insgesamt wurden 7 Businsassen leicht verletzt, darunter 2 Erwachsene und 5 Kinder. 3 von ihnen wurden zur weiteren Behandlung in Krankenhäuser gebracht. Im Zuge der Ermittlungen sucht die Polizei nun nach Zeugen. In Koblenz auf der Horchheimer Höhe hat in der Nacht auf Freitag ein Notarztfahrzeug gebrannt. Auf dem Weg zu einem Einsatz soll es zu technischen Problemen gekommen sein. Der Fahrer stellte das Fahrzeug daraufhin am Straßenrand ab. Kurz darauf entwickelte sich Rauch aus dem Motorraum. Das Fahrzeug brannte vollständig aus, dabei kam es auch zu kleineren Verpuffungen. Die Feuerwehr Koblenz konnte verhindern, dass die Flammen auf andere Fahrzeuge übergreifen. Der Notarzt wurde von anderen Einsatzkräften weiter zu seinem Ziel gebracht.
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2: In Mendig, da messen wir aktuell 15 Grad, 16 Grad in Gruft und in Koblenz-Rübenach haben wir auch 16 Grad gemessen. Ja, aktuell zeigt sich der Tag noch von seiner wirklich sonnigen und schönen Seite. Aber zum Nachmittag hin kann es passieren, dass es immer weiter zuzieht. Und dann kommt auch ordentlich Regen auf uns zu, vor allem dann am Abend. Aber morgen wird es dann so richtig regnerisch. Naja, da wird es dann auch wesentlich frischer. Nur noch 19 Grad statt 21, das wir heute noch bekommen können. Aber morgen wird sehr, sehr, sehr regnerisch und insgesamt auch sehr grau. Der Mittwoch, der startet dann nochmal mit ein klein wenig Sonne, aber schon ab Nachmittag steht dann wieder der Regen vor der Tür.
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3: Mit Lenz Göbels, guten Tag. In Andernach startet die essbare Stadt mit einem neuen Schwerpunkt in das Jahr 2026. Unter dem Motto Obst sollen mehr Obstbäume und Sträucher in das Stadtbild integriert werden. Ein besonderes Highlight entsteht dabei auf dem Marktplatz in der Innenstadt. Dort werden erstmals Apfelbäume aufgestellt und für alle sichtbar gemacht. Die Stadt will damit Natur und Ernährung stärker in den Alltag der Menschen bringen. Gleichzeitig sollen die Pflanzen zur Artenvielfalt und zum besseren Stadtklima beitragen. Auch Tiere wie Insekten und Vögel profitieren von den neuen Bäumen. An der Hochschule Koblenz gibt es gleich zwei neue Professoren im Fachbereich Ingenieurwesen und Wirtschaftswissenschaften. Im Bereich Ingenieurwesen übernimmt Tobias Gemassma die Professur für energieeffiziente elektrische Antriebssysteme. Sein Schwerpunkt liegt auf sparsamen und modernen Antriebslösungen, die auch für die Elektromobilität wichtig sind. Im Fachbereich Wirtschaftswissenschaften wird Alexander Hetschko Professor für empirische Wirtschaftsforschung. Zuletzt arbeitete er in der Industrie im Bereich mathematischer Modelle und strategischer Analysen. Der Sozialdienst katholischer Frauen in Mayen wurde vom Bistum Trier für ihr ehrenamtliches Engagement ausgezeichnet. Der Verein engagiert sich seit vielen Jahren für Menschen in schwierigen Lebenslagen. Ein weiterer Schwerpunkt liegt heute unter anderem in der Flüchtlingshilfe. Insgesamt erhielten 5 Initiativen und 3 Personen Urkunden und Preise. Auch die Frauengemeinschaft St. Lucia aus Löw wurde für ihre Arbeit gewürdigt. Sie ist fest in der Region verankert und bietet vielfältige Angebote für die Gemeinschaft.
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2: Und damit werfen wir einen Blick zu euch raus auf die Straßen. Und ihr müsst vorsichtig sein auf der A3 Köln Richtung Frankfurt. Zwischen Ransbach-Baumbach und Dreieck Dernbach steht aktuell ein defektes Fahrzeug. Und so auch auf der A48, hier sogar 2, und zwar Dernbach Richtung Koblenz. Zwischen Bendorf-Neuwied und Koblenz-Nord. Und dann nochmal Koblenz Richtung Dreieck Vulkaneifel Richtung Mayen. Und zwar zwischen Mayen und Kaifenheim. Hier steht ein defektes Fahrzeug. Seid auf jeden Fall vorsichtig unterwegs und kommt gut an.
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2: Und ein Caddy blitzt in Kesselheim auf der August-Horch-Straße. Vom Kesselheimer Kreisel Richtung Aluminiumberg. Hier ist 50 erlaubt. Und wenn ihr sonst was seht, Staus, Blitzer oder auch andere Gefahren melden wollt, dann schreibt mir gerne WhatsApp hierher ins Studio oder ihr ruft einfach kurz an. Und zwar auf der Antenne Koblenz Hotline. Beides geht ganz einfach unter 02 61 98 8 20 99. So machen wir gemeinsam unsere Straßen sicherer. Dankeschön.
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1: Mit Lenz Göbels, hallo. Ein neuer Monat bringt auch immer wieder neue Möglichkeiten zum Blutspenden. In Großmeischeid kann im katholischen Pfarrheim in der von Walderdorfstraße 1 von 16.30 Uhr bis 19.30 Uhr gespendet werden. In Emmelshausen öffnet das Kulturzentrum ZAP in der Rhein-Mosel-Straße 45 von 15.30 Uhr bis 19.30 Uhr seine Türen. Morgen gibt es dann zwei weitere Anlaufstellen. In Bendorf ist die Stadthalle am Isäurer Platz von 15.30 Uhr bis 20 Uhr geöffnet und in Braubach könnt ihr in der Sporthalle der Marxburg-Schule in der Stiftstraße 1 von 16 bis 20 Uhr Blut spenden. Am Mittwoch stehen gleich zwei weitere Termine in Koblenz an. In der Altstadt empfängt euch das Haus der Begegnungen an der Liebfrauenkirche 20 von 14 bis 19 Uhr. In Metternich ist die Karnevalsgesellschaft Rot-Weiß-Gold in der Rübenacher Straße 114b von 16 bis 20 Uhr Anlaufstelle. Zum Ende der Woche gibt es außerdem eine Spendenmöglichkeit in Glees. In der Benediktinerabtei Maria Lach könnt ihr freitags von 13 bis 14.30 Uhr Blut spenden. Am 11. Mai stehen dann gleich zwei weitere Termine an. In Löw öffnet die Sonnenringhalle in der Bahnhofsstraße 6 von 16 bis 20 Uhr ihre Türen. Und auch in Miesenheim könnt ihr spenden. Im Bürgerhaus in der Pleiderstraße 29 von 17 bis 20 Uhr. Und wie immer, wenn eine Blutspende dabei ist in der nächsten Woche oder in der übernächsten, die wir noch nicht erwähnt haben, dann könnt ihr uns das gerne melden. Entweder per E-Mail an redaktion@antenne-koblenz.de oder per WhatsApp direkt live zu uns ins Studio unter 0261 988 20 99. Eure Blutspendetermine in der Region.
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0: Immer mehr junge Menschen in Deutschland sagen zurzeit, dass es schwieriger geworden ist, ins Berufsleben zu starten. Die Spielregeln auf dem Arbeitsmarkt haben sich offenbar etwas verändert. Der Wettbewerb um gute Einstiegsjobs ist hoch und gleichzeitig steigen die Erwartungen an die Berufseinsteiger. Eine aktuelle Umfrage von LinkedIn zeigt jetzt, welche Herausforderungen die 18- bis 29-Jährigen beim Jobeinstieg sehen. Andreas Sucke hat die Ergebnisse.
1: Welche Herausforderungen siehst du beim Berufseinstieg? Das wollte das berufliche Netzwerk LinkedIn von 1000 18- bis 29-Jährigen wissen. Dazu LinkedIn-Karriereexpertin Gabi Wasensteiner.
2: Über ein Viertel der Befragten sagt, dass es zu wenig Einstiegsstellen gibt oder die geforderten Qualifikationen kaum zu erfüllen sind. Fast ein Drittel sieht fehlende Kontakte als größte Hürde und etwa die Hälfte weiß nicht, wie sie bestehende Kontakte für die berufliche Entwicklung gezielt nutzen kann. Gleichzeitig halten über 80% das sogenannte Vitamin B für sehr wichtig.
1: Klassische Bewerbungsunterlagen allein reichen heute immer seltener aus.
2: Networking beeinflusst berufliche Chancen heute entscheidend. Und die gute Nachricht ist, dass Netzwerken über digitale Plattformen wie LinkedIn für alle zugänglich wird. Mein Tipp: Produziert euer eigenes Vitamin B. Also geht auf Menschen zu, die auf derselben Uni waren, pflegt eure LinkedIn-Profile und tretet hier mit anderen in Austausch. So ergeben sich berufliche Chancen.
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2: In Pleita messen wir aktuell 19 Grad, 18 Grad in Rehns und in Koblenz-Rauntal, da haben wir auch 19 Grad gemessen. Bis zu 22 Grad können wir heute noch bekommen und aktuell zeigt sich der Tag auch wirklich von seiner sonnigen Seite. Allerdings wird es wohl im Laufe des Nachmittags ordentlich zuziehen und dann beginnt es auch zu regnen und so richtig viel Regen kommt vor allem in den Abendstunden auf uns hinunter. Und morgen, da ist der Tag dann vollends regnerisch. Wir starten mit Regen am Morgen, am Nachmittag wird es richtig doll. Der Abend sieht auch nicht ganz so gut aus und nachts regnet es dann durch bis zum nächsten Morgen. Da kommt dann aber doch nochmal die Sonne raus am Mittwoch. Trotzdem, ab Mittag steht dann doch wieder der Regen da.
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3: Ich bin Babette Büchner. Die Spritpreise sind über das Wochenende deutlich gestiegen und setzen sich über der Marke von 2 Euro fest. Das zeigen Daten des ADAC. Vergleicht man die Tagesdurchschnitte vom Sonntag mit dem letzten Tag vor dem Tankrabatt, sind E10 und Diesel nur noch rund 11 Cent billiger. Das ist deutlich weniger als die Steuerermäßigung von knapp 17 Cent pro Liter. Der ADAC kritisierte, dass die Mineralölkonzerne erneut die Preise angehoben hätten, ohne dass dies durch einen steigenden Rohölpreis gerechtfertigt sei. Die schwarz-rote Koalition steckt zum Jahrestag der Kanzlerwahl im Stimmungstief. SPD-Fraktionschef Matthias Mirsch sieht aber keinen Anlass für den Kanzlerappell in Richtung Sozialdemokraten, in der Koalition mehr Kompromissbereitschaft zu zeigen. Mirsch sagte im NTV-Frühstart:
4: Ich finde, wir haben im letzten Jahr viele Dinge auch angegangen und wir haben Kompromisse geschlossen. Beispielsweise das Thema Wehrdienst, was hoch umstritten war, das haben wir miteinander gelöst. Auch die gemeinsame europäische Asylpolitik. Und deswegen, glaube ich, haben wir eine Grundlage geschaffen, die gar nicht so schlecht ist, wie es teilweise klingt.
3: Bundeskanzler Friedrich Merz hatte die SPD in der ARD-Sendung Karin Mioska zu mehr Entgegenkommen bei der Regierungsarbeit aufgerufen. Auf einem Kreuzfahrtschiff im Atlantik ist eine tödliche Krankheit ausgebrochen. 3 Menschen starben, ein weiterer Patient liegt auf einer Intensivstation. Nach Angaben der Weltgesundheitsorganisation gehen die Fälle mutmaßlich auf Infektionen mit dem Hantavirus zurück.
5: Das Hantavirus wird laut WHO meist durch Kontakt mit den Ausscheidungen von Nagetieren wie Ratten oder Mäusen übertragen, zum Beispiel wenn man kontaminierten Staub einatmet. In seltenen Fällen wird der Erreger auch von Mensch zu Mensch übertragen. Die Infektion kann zu hohem Fieber und Störungen der Nierenfunktion führen. An Bord des Schiffes eines niederländischen Betreibers sind 170 Passagiere und etwa 70 Besatzungsmitglieder. Diana Kramer, Nachrichtenredaktion.
3: Noch nie seit der Wiedervereinigung wurden mehr Kinder in Kliniken per Kaiserschnitt geboren. Mit 33% erreichte der Anteil der Kaiserschnitte an den Klinikgeburten den seither höchsten Wert, teilte das Statistische Bundesamt mit. Seit 1991 hat sich die Kaiserschnittrate damit mehr als verdoppelt. Am höchsten war der Anteil in Hamburg, am niedrigsten in Sachsen und Brandenburg.
0: Und jetzt noch mehr Informationen aus unserer Region.
6: Mit Lenz Göbels, guten Tag. In Koblenz hat die Handwerkskammer 3 Wandergesellen empfangen, die derzeit auf der traditionellen Walz unterwegs sind. Die jungen Handwerker kommen aus verschiedenen Gewerken und sind in typischer Kleidung mit Wanderstab und Bündel gereist. Die Walz gilt als Tradition im Handwerk und dauert mindestens 3 Jahre und einen Tag. In dieser Zeit reisen die Gesellen ohne festen Wohnsitz durch verschiedene Regionen und arbeiten bei Betrieben. Auch ein Wanderbuch begleitet sie, in dem Erlebnisse und Arbeitsstationen festgehalten werden. Die Handwerkskammer unterstützt die Reisenden bei ihrem Besuch und bestätigt ihre Station in Koblenz im Buch.
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2: Aktuell ist es 12.03 Uhr und wir schauen zu euch auf die Straßen und ihr müsst vorsichtig sein. Ich habe 2 Gefahrenmeldungen für euch. Einmal auf der A48, Koblenz Richtung Dreieck Vulkaneifel zwischen Mayen und Kaifenheim steht hier ein defektes Fahrzeug. So auch auf der A61, Koblenz Richtung Mönchengladbach im Bereich von Mendig. Hier auch ein defektes Fahrzeug. Seid auf jeden Fall vorsichtig unterwegs und kommt gut an.
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2: Und ein Caddy blitzt aktuell in Kesselheim auf der August-Heuch-Straße. Vom Kesselheimer Kreisel Richtung Aluminiumwerk 50 ist hier erlaubt. Und wenn ihr sonst was seht, Staus, Blitzer oder auch andere Gefahren melden wollt, dann schickt mir gerne WhatsApp hierher ins Studio oder ihr schreibt, ruft einfach kurz an auf der Antenne Koblenz Hotline 0261 988 2099. Ich wünsche euch eine gute Fahrt.
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2: Es ist kurz nach 12 an diesem Montag und im Raum Koblenz ist die Zahl der Arbeitslosen im April saisonal bedingt zurückgegangen. Im Vergleich zum Vorjahr zeigt sich allerdings ein leichter Anstieg. Wer sich die aktuellen Zahlen so wirklich entwickelt haben, das klären wir gleich und zwar hier bei mir in der Sendung nach drei Hits am Stück. Und mit dabei sind jetzt gleich Felix Jehn, John Farnham und den Anfang, den macht natürlich Katy Perry mit Band-Aids. Ich bin Lisa Tauchen. Hallo.
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0: Tendenz ist die Zahl der Arbeitslosen im April saisonbedingt zurückgegangen. Im Vergleich zum Vorjahr zeigt sich allerdings ein leichter Anstieg. Das bestätigt Thomas Becker von der Agentur für Arbeit Koblenz-Mayen. Wie sich die aktuellen Zahlen im Detail entwickelt haben, erklärt der stellvertretende Leiter der Agentur für Arbeit Koblenz-Mayen.
1: Im nördlichen Rheinland-Pfalz verzeichnen wir im April insgesamt 31.083 arbeitslos gemeldete Menschen. Das 816 weniger als im Vormonat und noch 494 als im Vorjahr. Die Arbeitslosen liegen im Bezirk Rhein-Wied-Westerwald bei 4,9 und im Agenturbezirk Koblenz-Mayen bei 4,7. In den kommenden Wochen beginnt die Hochphase bei der Gewinnung Auszubildenden. Für viele Betriebe ist das jetzt ein zentrales und zukunftsorientiertes Thema. Gleichzeitig gilt, nach Abschluss der Frühjahrsbelebung lässt sich aktuell noch keine verlässliche Prognose für die weiteren Entwicklungen treffen. Das wird stark von der konjunkturellen Lage und vom weltpolitischen Geschehen abhängen. Impulse sehen wir aktuell vor allem im Hotel- und Gastgewerbe, in Teilen des Handwerks und Gesundheitswesen. Gleichzeitig gibt es aber auch Branchen, die unter Druck stehen, wie zum Beispiel in der Industrie und in der Automobilzulieferung, die aktuell auch zu kalender agieren müssen.
0: Für Jobsuchende in Koblenz und der Region sind aktuell vor allem die Perspektiven auf Ausbildungsplätze interessant. Gleichzeitig sorgt der Start in die warme Jahreszeit dafür, dass insbesondere im Tourismus und in der Gastronomie weiterhin Personal gesucht wird. Wer auf der Suche nach einer Stelle ist, kann die Beratungs- und Qualifizierungsangebote der Agentur für Arbeit nutzen oder bei unserer Azubi-Attacke vorbeischauen. Und jetzt im Supermix Isaac mit Always on the Run hier bei Antenne Koblenz.

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2: In Polch, da messen wir aktuell 21 Grad, 20 Grad in Saffig und in Koblenz-Neuendorf, da haben wir auch 21 Grad gemessen. Wir haben unser Temperaturmaximum für heute schon fast erreicht, bis zu 22 Grad können wir bekommen. Allerdings zeigt sich jetzt auch langsam der wirkliche Charakter des Tages, denn es wird sehr regnerisch. Und zwar jetzt am Nachmittag. Aktuell sehen wir noch ein paar blaue Stellen am Himmel, aber es wird jetzt immer mehr zuziehen und dann kommt der Regen auf uns zu. Morgen ist es dann so richtig regnerisch den gesamten Tag. Die Sonne werden wir wahrscheinlich gar nicht zu Gesicht bekommen bei 19 Grad. Und der Mittwoch, der ist dann doch ganz schön. Am Anfang des Tages auf jeden Fall, da kommt die Sonne dann doch nochmal raus. Aber am Nachmittag wird es auch wieder regnen.
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3: Mit Lenz Göbels, guten Tag. In Koblenz hat die Handwerkskammer drei Wandergesellen empfangen, die derzeit auf der traditionellen Walz unterwegs sind. Die jungen Handwerker kommen aus verschiedenen Gewerken und sind in typischer Kleidung mit Wanderstab und Bündel gereist. Die Walz gilt als Tradition im Handwerk und dauert mindestens 3 Jahre und einen Tag. In dieser Zeit reisen die Gesellen ohne festen Wohnsitz durch verschiedene Regionen und arbeiten bei Betrieben. Auch ein Wanderbuch begleitet sie, in dem Erlebnisse und Arbeitsstationen festgehalten werden. Die Handwerkskammer unterstützt die Reisenden bei ihrem Besuch und bestätigt ihre Station in Koblenz im Buch. Nach 15 Jahren an der Spitze der Sparkasse Koblenz ist Vorstandsvorsitzender Matthias Nester in den Ruhestand verabschiedet worden. In Koblenz kamen dafür Kollegen sowie Vertreter aus Politik und Wirtschaft zusammen. Neben der Leitung des Instituts engagierte Matthias Nester sich auch für soziale und gesellschaftliche Themen in der Stadt und der Umgebung. In der Abschiedsfeier wurde seine Arbeit von vielen Seiten gewürdigt. Besonders sein Einsatz für die Region wurde hervorgehoben. In Neuwied setzt sich der Lions Club weiterhin für mehr Bildungsgerechtigkeit ein. Im Mittelpunkt steht das Projekt Lernhelden, das Hausaufgabenhilfe und Lernförderung an 3 Grundschulen ermöglicht. Die Stadt verfolgt dabei den sogenannten Neuwieder Weg, der Kinder stärker in Förderangebote einbindet und Bildungschancen verbessern soll. Die Angebote sind inzwischen ein fester Bestandteil der neuen Familiengrundschulzentren und werden von Fachkräften begleitet.
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2: Es ist 12.33 Uhr und ich habe 2 Gefahrenmeldungen für euch. Einmal auf der A48 Koblenz Richtung Dreieck Vulkaneifel und zwar zwischen Mayen und Kaifenheim. Hier steht ein defektes Fahrzeug. Und noch eins auf der A61 Koblenz Richtung Mönchengladbach. Im Bereich Mendig seid auf jeden Fall vorsichtig unterwegs und kommt gut an.
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2: Ein Caddy blitzt in Kesselheim und zwar auf der August-Horch-Straße im und zwar vom Kesselheimer Kreisel Richtung Aluminiumberg. 50 ist hier erlaubt. Und wenn ihr sonst was seht, Staus, Blitzer oder auch andere Gefahren melden wollt, dann schreibt mir doch gerne WhatsApp hierher ins Studio oder ihr ruft einfach kurz an unter 0261 988 2099. So machen wir gemeinsam unsere Straßen sicherer. Dankeschön.
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1: Ihr habt ein kaputtes Gerät zu Hause, das viel zu schade zum Wegwerfen ist? Dann schaut doch mal beim Repair Café der Hochschule Koblenz vorbei. Am Donnerstag wird dort von 17 bis 20 Uhr gemeinsam geschraubt, getüftelt und repariert. Egal ob Toaster, Laptop oder Spielzeug. Freiwillige helfen euch kostenlos dabei, eure Geräte wieder fit zu machen. Und ihr könnt sogar selbst mit anpacken. Das Ganze ist nicht nur nachhaltig, sondern macht auch richtig viel Spaß und bringt euch neue Tricks bei. Nebenbei unterstützt ihr sogar ein gutes Projekt, denn reparierte Geräte werden auch an Flutbetroffene weitergegeben. Also vorbeikommen, mitmachen und gemeinsam Ressourcen schonen. Mal wieder in Stimmung für ein entspanntes Wochenende mit Freunden? Dann ab zur Bierbörse in Andernach. Von Freitag bis Sonntag verwandeln sich die Rheinanlagen in einen riesigen Biergarten mit Spezialitäten aus aller Welt. Rund 30 Anbieter bringen euch alles ins Glas. Von bekannten Klassikern bis hin zu exotischen Sorten aus Ländern wie Spanien oder sogar Singapur. Dazu gehört natürlich auch leckeres Essen und jede Menge Gelegenheit zum Genießen und Verweilen. Der Eintritt ist frei, ihr könnt also ganz entspannt vorbeikommen und euch durchprobieren. Perfekt für alle, die das Wochenende gemütlich ausklingen lassen wollen. Habt ihr Lust auf einen besonderen historischen Abend? Dann lohnt es sich, einen Besuch im Theater Lahnstein am Samstag um 19.30 Uhr vorzunehmen. Dort wird das Wackershofer Tagebuch vorgestellt. Ein eindrucksvoller Einblick in die letzten Monate des Zweiten Weltkriegs aus persönlicher Perspektive. Grundlage ist das Tagebuch des Koblenzer Lehrers und Schriftstellers Anton Gabele, der 1954 die Kriegszeit in einem Bauernhof in Süddeutschland erlebt hat. Seine Aufzeichnungen erzählen von Flucht, Alltag und den großen Umbrüchen am Ende des Krieges. Der Abend bringt diese Erinnerungen lebendig auf die Bühne und macht Geschichte ganz nah erlebbar. Einlass und Reservierung sind vorab möglich. Ein bewegender Einblick in eine prägende Zeit deutscher Geschichte. Und bei allem wünschen wir euch natürlich auch wie immer viel Spaß.
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2: In Nassau, da haben wir aktuell 21 Grad, 20 Grad in Dieblich und in Koblenz-Immendorf haben wir auch 21 Grad gemessen. Bis zu 22 Grad können wir heute noch bekommen. Allerdings fängt es jetzt schon langsam an, dass es ordentlich zuzieht draußen. Und ab heute Abend, ja, da kommt dann ordentlich Regen auf uns zu. Morgen wird es dann insgesamt ein regnerischer Tag. Die Sonne werden wir wahrscheinlich nicht so viel zu Gesicht bekommen. Und es wird auch ein bisschen kühler, nur bis zu 19 Grad in der Spitze. Und dann der Mittwoch, der startet dann wieder ein bisschen sonniger. Aber die Wolken, die lassen nicht lang auf sich warten. Und damit auch der Regen ab Nachmittag bei 18 Grad in der Spitze.
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3: Ich bin Babette Büchner. Ab Mai sollte der Tankrabatt eigentlich für Entspannung an den Tankstellen sorgen. Laut ADAC sind die Spritpreise über das Wochenende aber deutlich gestiegen.
4: Der Liter Super E10 kostete im bundesweiten Tagesdurchschnitt am Sonntag fast 3 Cent mehr als noch am Freitag. Diesel ist innerhalb von 2 Tagen 2,5 Cent teurer geworden. Das geht aus Daten des ADAC hervor. Der kritisiert, dass der Tankrabatt noch immer nicht vollständig an die Verbraucher weitergegeben wird. Stattdessen hätten die Mineralölkonzerne erneut die Preise angehoben und das, obwohl Öl zuletzt wieder billiger geworden sei, so der ADAC. Schon beim ersten Tankrabatt 2022 gab es Zweifel, ob der Steuervorteil wirklich bei den Verbrauchern angekommen sei. Fiona Reinhardt, Nachrichtenredaktion.
3: Die schwarz-rote Koalition steckt zum Jahrestag der Kanzlerwahl im Stimmungstief. Bundeskanzler Friedrich Merz hat in der ARD-Sendung Karin Mioska eingeräumt, dass die Unzufriedenheit auch in den eigenen Reihen wächst.
5: Merz warnt deshalb indirekt die SPD, übertreibt es nicht. Er habe keine Vollmacht, die Union umzubringen. Vom Koalitionspartner verlangt er schlicht mehr Kompromissbereitschaft bei den schwierigen Reformplänen, die anstehen. Ob das klappt? Laut einer Umfrage glaubt mehr als die Hälfte der Deutschen, dass Schwarz-Rot auseinanderbricht. Aber Merz hat kaum Regierungsalternativen und er lässt heute auch ein Gipfeltreffen mit Europäern sausen. Möglicherweise, weil zu Hause die Hütte brennt. Claudia Wächter, Nachrichtenredaktion.
3: Iranische Streitkräfte wollen US-Verbände daran gehindert haben, in die Straße von Hormuz einzufahren. Durch Warnungen seien die feindlichen Zerstörer an der Einfahrt gehindert worden, berichteten iranische Medien. Von US-Seite gab es dazu keine Angaben. US-Präsident Donald Trump hatte für heute eine neue Initiative angekündigt, damit Schiffe die Straße von Hormuz verlassen können. Der Videospielehändler GameStop will die viel größere Online-Handelsplattform eBay übernehmen. Das Angebot ist rund 56 Milliarden Dollar schwer, und zwar in Form von Bargeld und Aktien, sagte GameStop-Chef Ryan Cohen dem Wall Street Journal. Er wolle mit eBay einen viel stärkeren Konkurrenten für Amazon aufbauen, erklärte Cohen sein Vorhaben.
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6: Mit Lenz Göbels, guten Tag. In Andernach startet die essbare Stadt mit einem neuen Schwerpunkt in das Jahr 2026. Unter dem Motto Obst sollen mehr Obstbäume und Sträucher in das Stadtbild integriert werden. Ein besonderes Highlight entsteht dabei auf dem Marktplatz in der Innenstadt. Dort werden erstmals Apfelbäume aufgestellt und für alle sichtbar gemacht. Die Stadt will damit Natur und Ernährung stärker in den Alltag der Menschen bringen. Gleichzeitig sollen die Pflanzen zur Artenvielfalt und zum besseren Stadtklima beitragen. Auch Tiere wie Insekten und Vögel profitieren von den neuen Bäumen.
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2: Um 13.02 Uhr schauen wir zu euch auf die Straßen und da müsst ihr vorsichtig sein auf der A48. Einmal Dernbach Richtung Koblenz zwischen Hörgrenzhausen und Bendorf-Neuwied. Hier steht ein defektes Fahrzeug. Und nochmal Koblenz Richtung Dernbach. Im Bereich Dreieck Dernbach steht auch ein defektes Fahrzeug. So auch auf der A61 Koblenz Richtung Mönchengladbach und hier im Bereich Mendig. Seid vorsichtig unterwegs und kommt gut an.
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2: Blitzer habe ich aktuell keine für euch, doch wenn ihr was seht, Staus, Blitzer oder auch andere Gefahren melden wollt, dann schreibt mir gerne eine WhatsApp hierher ins Studio oder ihr ruft einfach kurz durch auf der Antenne Koblenz Hotline 0261 988 2099. Ich wünsche euch eine gute Fahrt.
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2: Aktuell ist es kurz nach 1 an diesem Montag und direkt nach 3 Hits am Stück hört ihr die neuesten musikalischen Infos aus der Antenne-Region. Denn mit den steigenden Temperaturen startet auch wieder die Festivalsaison. Und ein Highlight steht dabei in Koblenz an, das Kaiserfestival am Deutschen Eck. An 4 Tagen erwartet die Besucher ein hochkarätiges Line-Up. Wer dabei ist und was für euch da noch wissenswert ist, das hört ihr gleich. Also bleibt dran, denn jetzt starten wir erstmal wieder in den Supermix. Und da hören wir jetzt auch direkt Nico Santos mit All Time High. Ich bin Lisa Tauchen. Genießt euren Tag.
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0: Ihr hört Antenne Koblenz hier im Supermix. Und mit den steigenden Temperaturen startet auch wieder die Festivalsaison. Und ein Highlight steht dabei in Koblenz an, das Kaiserfestival am Deutschen Eck. In 4 Tagen erwartet die Besucher ein hochkarätiges Line-up. Mit dabei sind unter anderem Howard Carpendale, Andrea Berg, Johannes Oerding und Mark Forster. Unterstützt wird das Festival von der VR-Bank Rhein-Ahr-Eifel, die die Region zu diesem besonderen Event einlädt. Was in diesem Jahr alles geplant ist, dazu haben wir mit Sascha Monschauer von der VR-Bank gesprochen.
1: Es gibt wieder 4 tolle Künstlerinnen oder Künstler, die hier auftreten werden. Hoffentlich bei gutem Wetter. Für mich ist immer so dieser Mix aus den Künstlern. Ne? Du hast Andrea Berg, du hast Howard Carpendale und der jüngere Künstler mit dabei. Das gefällt mir immer am besten. Und die Kulisse, die Atmosphäre ist einfach, finde ich, einzigartig. Die Bühne ist, wie auch schon im letzten Jahr, nicht mehr so, wie sie aus meiner Sicht optimalerweise stehen würde. Aber das würde die Koblenzerinnen und Koblenzer mit der Lautstärke stören. Ich glaube, da muss man auch Rücksicht drauf nehmen. Aber das macht der Ausrichter. Das finde ich auch gut. Und deshalb, glaube ich, können wir uns richtig, richtig freuen auf 4 tolle Abende. Der Ausverkauf ist schon seit einigen Wochen gut gestartet. Man sollte schnell rangehen, vielleicht noch über unsere Internetseiten. Wenn man dann Mitglied unserer Bank ist, vielleicht noch den einen oder anderen Rabatt sichern. Ich glaube, das wäre so die intelligenteste Lösung.
0: Auch die Koblenzer Bürgermeisterin Ulrike Mors sieht im Festival eine große Bedeutung für die Stadt und die Region. Warum das Event so wichtig ist, hat sie uns einmal erklärt.
2: Besonders macht das Kaiserfestival, dass es eben wirklich am Zusammenfluss von Rhein und Mosel liegt, dass man einen herrlichen Blick auf die Festung hat, dass man mitten in der Stadt ist und dass einfach ein Ambiente da ist, was sie sonst so nirgendwo in Deutschland finden. Menschen lernen Koblenz kennen, gerade die, die noch nicht hier waren oder eher seltener mal hier sind. Die lernen Koblenz als eine attraktive Stadt kennen, die auch ein super Freizeitangebot hat, die aber auch eine tolle Gastronomie hat, gute Hotels und all das ist wichtig, um Koblenz auch für den Tourismus noch mal attraktiver zu gestalten. Und für die Menschen, die hier leben, ist das natürlich auch immer wieder ein absoluter Anreiz, dass wir so ein tolles kulturelles Programm haben.
0: Weitere Informationen zum Kaiserfestival findet ihr online auf den Seiten der Stadt Koblenz und der VR-Bank. Und jetzt im Supermix Dua Lipa mit Physical hier bei Antenne Koblenz.

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2: In Neuwied, da messen wir aktuell 21 Grad, 20 Grad in Hillscheid. Und in Koblenz-Bubenheim, da haben wir auch 21 Grad gemessen. Ja, unser Temperaturmaximum haben wir für heute schon erreicht. Und die Sonne, die versteckt sich jetzt ganz und gar hinter Wolken. Und zum Abend hin, da kommt dann auch der erste Regen auf uns zu. Und ja, morgen, da startet der Tag nochmal ein klein bisschen sonnig, aber ab Nachmittag regnet es dann wieder und wir bekommen maximal 19 Grad, also wird es auch etwas frischer draußen. Der Mittwoch, der wird dann nochmal ein bisschen kühler, nur bis zu 18 Grad. Morgens haben wir wieder etwas Sonne und auch am Nachmittag kommt sie immer mal wieder vorbei, aber auch am Nachmittag kommt jede Menge Regen auf uns zu.
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3: Mit Lenz Göbels, guten Tag. In Andernach startet die essbare Stadt mit einem neuen Schwerpunkt in das Jahr 2026. Unter dem Motto Obst sollen mehr Obstbäume und Sträucher in das Stadtbild integriert werden. Ein besonderes Highlight entsteht dabei auf dem Marktplatz in der Innenstadt. Dort werden erstmals Apfelbäume aufgestellt und für alle sichtbar gemacht. Die Stadt will damit Natur und Ernährung stärker in den Alltag der Menschen bringen. Gleichzeitig sollen die Pflanzen zur Artenvielfalt und zum besseren Stadtklima beitragen. Auch Tiere wie Insekten und Vögel profitieren von den neuen Bäumen. An der Hochschule Koblenz gibt es gleich 2 neue Professoren im Fachbereich Ingenieurwesen und Wirtschaftswissenschaften. Im Bereich Ingenieurwesen übernimmt Tobias Gemassma die Professur für energieeffiziente elektrische Antriebssysteme. Sein Schwerpunkt liegt auf sparsamen und modernen Antriebslösungen, die auch für die Elektromobilität wichtig sind. Im Fachbereich Wirtschaftswissenschaften wird Alexander Hetschko Professor für empirische Wirtschaftsforschung. Zuletzt arbeitete er in der Industrie im Bereich mathematischer Modelle und strategischer Analysen. Der Sozialdienst katholischer Frauen in Mayen wurde vom Bistum Trier für ihr ehrenamtliches Engagement ausgezeichnet. Der Verein engagiert sich seit vielen Jahren für Menschen in schwierigen Lebenslagen. Ein weiterer Schwerpunkt liegt heute unter anderem in der Flüchtlingshilfe. Insgesamt erhielten 5 Initiativen und 3 Personen Urkunden und Preise. Auch die Frauengemeinschaft St. Lucia aus Löw wurde für ihre Arbeit gewürdigt. Sie ist fest in der Region verankert und bietet vielfältige Angebote für die Gemeinschaft.
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2: Es ist 13.32 Uhr und wir schauen zu euch auf die Straßen und ihr müsst vorsichtig sein auf der A48 und das gleich 2-mal. Einmal Dernbach Richtung Koblenz. Zwischen Hörgrenzhausen und Bendorf-Neuwied steht ein defektes Fahrzeug, so auch Koblenz Richtung Dernbach. Und zwar im Bereich Dreieck Dernbach, passt da auf jeden Fall auf. Und noch ein defektes Fahrzeug steht auf der A61 Koblenz Richtung Mönchengladbach. Und zwar im Bereich Mendig. Ich wünsche euch eine gute Fahrt.
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2: Und ein Caddy Blitz in Lützel auf der Andernacher Straße und zwar in Richtung der Kaserne und hier ist 50 erlaubt. Und wenn ihr sonst was seht, Staus, Blitzer oder auch andere Gefahren melden wollt, dann schreibt mir gerne WhatsApp hierher ins Studio oder ihr ruft einfach kurz an auf der Antenne Koblenz Hotline 0261 988 20. 99. Und so machen wir gemeinsam unsere Straßen sicherer. Dankeschön.
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1: Mit Max Dehmann aus der Sportredaktion. Hallo. Ende April war das erste richtig dicke Wochenende der Leichtathletik-Saison 2026. Unter anderem mehrere Bahneröffnungssportfeste lockten in die Stadien. Das Ergebnis der LG Rhein-Wied, das am meisten Beachtung verdiente, war der Hochsprung von Emil Roos in Dietz. Der U18-Athlet des jüngeren Jahrgangs schaffte 1,91 Meter die Norm für die deutsche Meisterschaft Anfang Juli in Wattenscheid und ging damit als Zweiter der deutschen Jahresbestenliste aus dem letzten Aprilwochenende hinaus. Neben diesem Highlight gab es an der Lahn 11 weitere Klassensiege. Roos zeigte, dass er nicht nur vertikal, sondern auch horizontal ein guter Springer ist. Er gewann den Weitsprung mit 5,91 Metern. In den U16-Wettbewerben waren Merlin Ott, Julian von Eis, Sarah Zahn und Greta Glöckner besonders eifrig. Ott erste über 100 Meter und von Eis erster in Hochsprung und Weitsprung bestimmten die vorderen Plätze in der M14 mit. Bei den Mädels gelangen Sarah Zahn als beste 100-Meter-Sprinterin und Kugelstoßerin sowie Greta Klöckner Doppelsiege. M13-Klassensiege gingen an Andreas Thielen im Hochsprung und Lennart Paas. Das größte Aufgebot entsendete die LG Rhein-Wied zum Sportfest nach Ochtendung, wo die U14-Mehrkämpfe einen großen Block bildeten. Hier schlossen die Rhein-Wieder mit 6 ersten Plätzen in der Einzel- und 4 Siegen in den Teamwertungen stark ab. Matteo Tavano hatte sowohl im 3- als auch im 4-Kampf der M13 die Nase vorn. Er gewann vor seinem Rhein-Wied-Freunden Felix Trapp und Tom Bartmann. So das Neueste vom Sport.
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2: In Fallendar, da messen wir aktuell 22 Grad, 21 Grad in Bad Ems und in Koblenz-Niederberg, da messen wir auch 22 Grad. Ja, unser Temperaturmaximum, das haben wir für heute auf jeden Fall schon erreicht. Und die Sonne, die hat sich jetzt auch ganz und gar hinter den Wolken versteckt. Und zum Abend hin kommt dann auch der erste Regen wieder auf uns zu. So geht es morgen auch weiter. Morgens ein bisschen sonnig, aber ab dem Nachmittag soll es auf jeden Fall richtig viel regnen und es wird auch kühler, nur bis zu 19 Grad. So dann auch am Mittwoch. Die Sonne kommt da zwar immer öfter raus, wir bekommen trotzdem nur 18 Grad in der Spitze und auch ab Nachmittag jede Menge Regen.
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3: Ich bin Thomas Brock. Seit dem 1. Mai gilt für 2 Monate eine Steuersenkung von knapp 17 Cent je Liter bei den Spritpreisen. Der Tankrabatt wird aber laut ADAC nicht vollständig weitergegeben. SPD-Fraktionschef Miersch sagte im NTV-Frühstart, das könne man sich nicht gefallen lassen.
4: Erstmal sind die Preise ja gesunken, aber nicht in dem Rahmen, wie sie hätten sinken müssen. Und deswegen bin ich überhaupt nicht zufrieden mit dem, was wir da jetzt erleben. Wir haben das Bundeskartellamt ja auch in die Lage versetzt, einzugreifen. Wir haben leider auch erste Gerichtsentscheidungen, die bestimmte Dinge verwehrt haben. Insofern müssen wir das jetzt mit dem Bundeswirtschaftsministerium zusammen auswerten und gegebenenfalls nachschärfen.
3: SPD-Fraktionschef Miersch. Der April war der teuerste Tankmonat aller Zeiten. Auch das zeigen Daten des ADAC. Iranische Streitkräfte wollen US-Verbände daran gehindert haben, in die Straße von Hormuz einzufahren. Durch Warnungen seien die feindlichen Zerstörer an der Einfahrt gehindert worden, berichtet die Nachrichtenagentur Fars, die den Revolutionsgarden nahesteht. Von US-Seite gab es zu den angeblichen Vorfällen keine Angaben. US-Präsident Trump hat für heute eine neue Initiative angekündigt, damit Schiffe die Straße von Hormuz verlassen können. Auf einem Kreuzfahrtschiff im Atlantik ist eine tödliche Krankheit ausgebrochen. Mindestens 3 Menschen starben. Ein weiterer Patient liegt auf der Intensivstation eines Krankenhauses in Südafrika. Nach Angaben der Weltgesundheitsorganisation gehen die Fälle mutmaßlich auf Infektionen mit dem Hunter-Virus zurück.
5: Das Hunter-Virus wird laut WHO meist durch Kontakt mit den Ausscheidungen von Nagetieren wie Ratten oder Mäusen übertragen, zum Beispiel wenn man kontaminierten Staub einatmet. In seltenen Fällen wird der Erreger auch von Mensch zu Mensch übertragen. Die Infektion kann zu hohem Fieber und Störungen der Nierenfunktion führen. Wie und wo genau sich die Passagiere des Kreuzfahrtschiffes infiziert haben könnten, wird noch untersucht. An Bord des Schiffes eines niederländischen Betreibers sind 170 Passagiere und etwa 70 Besatzungsmitglieder. Diana Kramer, Nachrichtenredaktion.
3: In einer gemeinsamen Aktion haben SPD, Grüne und Linke ihren Abschied von der Internetplattform X erklärt. X sei in den letzten Jahren im Chaos versunken, hieß es in teilweise wortgleichen Erklärungen der 3 Parteien und Bundestagsfraktionen. Politische Debatten lebten vom Austausch, während X zunehmend Desinformation fördere.
0: Und jetzt noch mehr Informationen aus unserer Region.
6: Mit Lenz Göbels, guten Tag. In Koblenz hat die Handwerkskammer 3 Wandergesellen empfangen, die derzeit auf der traditionellen Walz unterwegs sind. Die jungen Handwerker kommen aus verschiedenen Gewerken und sind in typischer Kleidung mit Wanderstab und Bündel gereist. Die Walz gilt als Tradition im Handwerk und dauert mindestens 3 Jahre und einen Tag. In dieser Zeit reisen die Gesellen ohne festen Wohnsitz durch verschiedene Regionen und arbeiten bei Betrieben. Auch ein Wanderbuch begleitet sie, in dem Erlebnisse und Arbeitsstationen festgehalten werden. Die Handwerkskammer unterstützt die Reisenden bei ihrem Besuch und bestätigt ihre Station in Koblenz im Buch.
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2: Es ist 14.03 Uhr und wir schauen zu euch auf die Straßen. Und da müsst ihr vorsichtig sein. Auf der A48 ist einiges los. Und zwar defekte Fahrzeuge stehen auf der Fahrbahn. Einmal Koblenz Richtung Dreieck Vulkaneifel zwischen Mayen und Kaifenheim. Dann nochmal Dernbach Richtung Koblenz zwischen Hörgrenzhausen und Bendorf-Neuwied. Und ein drittes Koblenz Richtung Dernbach im Bereich Dreieck Dernbach. Überall defekte Fahrzeuge, passt auf jeden Fall auf, wenn ihr unterwegs seid. Und noch ein kleiner Stau auf der B42 zwischen der Einmündung Urba und Urba direkt. Hier habt ihr dichten Verkehr. 5 Minuten braucht ihr länger und ich hoffe, ihr kommt gut an.
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2: Und dein Caddy blitzt in Lützel auf der Andernacher Straße in Richtung der Kaserne. Hier ist 50 erlaubt. Und wenn ihr sonst was seht, Staus, Blitzer oder auch andere Gefahren melden wollt, dann schreibt mir gerne einfach eine WhatsApp hierher ins Studio oder ihr ruft an auf der Antenne Koblenz Hotline. Beides geht ganz einfach. 0261 988 2099. Ich wünsche euch eine gute Fahrt.
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2: Es ist Montag und ich wünsche euch wirklich einen wunderschönen Tag. Mir ist ja aufgefallen, dass Montage einfach ein bisschen zu negativ behaftet sind. Was ja eigentlich Quatsch ist, wenn wir mal mehr als 2 Sekunden darüber nachdenken. Neue Woche, neue Möglichkeiten und vor allem jetzt auch mitten im Mai, da geht es dann so richtig los. Was mich betrifft, ich habe gute Laune und an diesem Montag, ja, da möchte ich euch natürlich diese gute Laune auch durch das Radio bringen. Aber jetzt zum Anfang, da habe ich doch erst mal einen Song zum Fühlen für euch, und zwar Taylor Swift. Die verzaubert uns jetzt mit The Fate of Ophelia. Mein Name ist Lisa Tauchen. Habt einen schönen Start in den Nachmittag.
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2: Ist euch schon mal das Barbara-Denkmal am Friedrich-Ebert-Ring hier in Koblenz aufgefallen? Hinter diesem Denkmal steckt eine ziemlich spannende Geschichte, die ihr vielleicht noch nicht kanntet. Im Jahr 1907 wurde es am Kaiser-Wilhelm-Ring, dem heutigen Friedrich-Ebert-Ring, in Koblenz eingeweiht. Es wurde zu Ehren der gefallenen Soldaten des 19. Jahrhunderts erbaut. Die Baukosten für das Denkmal betrugen damals 25.000 Mark. Das Kriegsdenkmal überstand beide Kriege weitestgehend unbeschädigt, wurde dann aber 1956 aufgrund einer neuen Verkehrsregelung zwischen der Pfaffendorfer Brücke und dem Friedrich-Ebert-Ring abgebaut und umgelagert. Im Herbst 2014 wurde das Denkmal in der Nähe seines ursprünglichen Standortes wieder errichtet. Zum Glück konnte es so weit wie möglich originalgetreu wiederhergestellt werden. Wieder aufgebaut wurde es durch Spenden vom gemeinnützigen Verein von Bürgern des Vereins der Freunde und Förderer Barbara Denkmal e.V. Neben dem Weinbrunnen ist es das zweite historische Denkmal, was in kurzer Zeit in Koblenz wiedererrichtet werden konnte. Die Zentralfigur des Denkmals ist die Schutzpatronin, die heilige Barbara. In der katholischen Kirche zählt sie zu den 14 Nothelfern und ist das Symbol der Stand und Wehrhaftigkeit. Mit der rechten Hand verschließt sie die Mündung eines Kanonenrohrs und in der linken Hand hält sie einen Palmzweig. Die weibliche Figur des Friedens hält in ihrer Hand einen Lorbeerkranz. Der symbolisiert den Frieden. Auf der linken Seite des Denkmals sieht man eine männliche Figur, die für den Krieg steht. In seinem Schoß liegt ein Schwert. Das Denkmal zeigt eine Gegenüberstellung von Krieg und Frieden. Und noch heute könnt ihr das Denkmal auf Höhe der Christuskirche bewundern.
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0: 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Patricia, heute mit der Frage: Wie kann ich trotz Schulden anfangen zu sparen oder wird mir das zwecks Schuldentilgung weggenommen?
1: Viele fragen sich: Darf ich sparen, wenn ich Schulden habe? Die klare Antwort lautet: Ja, zumindest ein bisschen. Ein Notgroschen von 500 bis 1000 Euro schützt davor, bei jeder ungeplanten Rechnung neue Schulden zu machen. Erst danach sollte der Fokus auf dem Abbau der Schulden liegen, vor allem bei hohen Zinsen, etwa beim Dispo oder bei Kreditkarten. Sparen und Schuldenabbau schließen sich nicht aus. Sie können parallel laufen. Wichtig zu wissen: Erspartes Geld wird nicht automatisch weggenommen. Das passiert nur bei Pfändungen oder Insolvenz, nicht bei normalen Kreditverträgen.
0: Danke, Patricia, und wir hören uns wieder beim nächsten Mal.
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2: In Ochtendung, da messen wir aktuell 20 Grad, 19 Grad in Boppard und in Koblenz-Kesselheim, da haben wir auch 20 Grad gemessen. Ja, da ist der angekündigte Regen. Draußen ist es jetzt so richtig nass und darum kühlt es dann auch immer schneller ab. Heute Nacht wird es dann nochmal ordentlich frisch bei nur 6 Grad. Morgen startet der Tag dann wieder mit ein bisschen Sonne und ein bisschen Wolken. Aber auch zum Nachmittag kommt dann wieder richtig viel Regen auf uns zu. Das wird wahrscheinlich ablaufen wie heute. Insgesamt wird es aber nicht so warm, nur bis zu 19 Grad. Auch der Mittwoch sieht so aus. Wir starten mit Sonne und Wolken in den Tag. Aber zum Nachmittag kommt wieder mal einiges an Regen auf uns zu. Und dann kommt die Sonne aber mit Glück ein bisschen öfter raus als noch am Dienstag.
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3: Mit Lenz Göbels, guten Tag. In Koblenz hat die Handwerkskammer 3 Wandergesellen empfangen, die derzeit auf der traditionellen Walz unterwegs sind. Die jungen Handwerker kommen aus verschiedenen Gewerken und sind in typischer Kleidung mit Wanderstab und Bündel gereist. Die Walz gilt als Tradition im Handwerk und dauert mindestens 3 Jahre und einen Tag. In dieser Zeit reisen die Gesellen ohne festen Wohnsitz durch verschiedene Regionen und arbeiten bei Betrieben. Auch ein Wanderbuch begleitet sie, in dem Erlebnisse und Arbeitsstationen festgehalten werden. Die Handwerkskammer unterstützt die Reisenden bei ihrem Besuch und bestätigt ihre Station in Koblenz im Buch. Nach 15 Jahren an der Spitze der Sparkasse Koblenz ist Vorstandsvorsitzender Matthias Nester in den Ruhestand verabschiedet worden. In Koblenz kamen dafür Kollegen sowie Vertreter aus Politik und Wirtschaft zusammen. Neben der Leitung des Instituts engagierte Matthias Nester sich auch für soziale und gesellschaftliche Themen in der Stadt und der Umgebung. In der Abschiedsfeier wurde seine Arbeit von vielen Seiten gewürdigt. Besonders sein Einsatz für die Region wurde hervorgehoben. In Neuwied setzt sich der Lions Club weiterhin für mehr Bildungsgerechtigkeit ein. Im Mittelpunkt steht das Projekt Lernhelden, das Hausaufgabenhilfe und Lernförderung an 3 Grundschulen ermöglicht. Die Stadt verfolgt dabei den sogenannten Neuwieder Weg, der Kinder stärker in Förderangebote einbindet und Bildungschancen verbessern soll. Die Angebote sind inzwischen ein fester Bestandteil der neuen Familiengrundschulzentren und werden von Fachkräften begleitet.
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2: Aktuell ist es 14.32 Uhr und wir schauen zu euch auf die Straßen. Und ihr müsst vorsichtig sein auf der A48 Koblenz Richtung Dreieck Vulkaneifel zwischen Mayen und Kaifenheim. Hier steht nämlich ein defektes Fahrzeug, so auch nochmal auf der A48 Koblenz Richtung Dernbach und zwar im Bereich Dreieck Dernbach. Da müsst ihr vorsichtiger fahren. Und dann staut es sich noch auf der B42 und zwar bei der Einmündung zu Urbar. Und hier ist dichter Verkehr. 5 Minuten habt ihr Zeitverlust. Ich hoffe, ihr kommt gut an.
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2: Ein Caddy blitzt in Lütze auf der Andernacher Straße in Richtung der Kaserne. Hier ist 50 erlaubt. Und wenn ihr sonst was seht, Staus, Blitzer oder auch andere Gefahren melden wollt, ja, dann schreibt mir doch eine WhatsApp hierher ins Studio oder ihr ruft einfach kurz an auf der Antenne Koblenz Hotline. Beides geht ganz einfach und schnell unter 0261 988 2099. So machen wir gemeinsam unsere Straßen sicherer. Dankeschön.
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1: Mit Max Dehmann, hallo. Spieltag Nummer 30, den gab es am Wochenende in der Oberliga Rheinland-Pfalz-Saar. Bereits am Donnerstagabend gewann Emmetshausen-Karbach mit 5:3 in Auersmacher. Am Samstag spielte dann Rot-Weiß Koblenz zu Hause gegen den FV Engers. Rot-Weiß gewann mit 2:1. Die Eisbachtaler Sportfreunde mussten sich auswärts geschlagen geben. Bei Wormatia Worms gab es eine 0:1 Niederlage. Die TuS Koblenz, die spielte auswärts in Eppelborn. Es gab einen 6:2 Auswärtssieg für die Schengel. Und Kosmos Koblenz gewann zu Hause mit 2:1 gegen Gonsenheim. In der Tabelle steht die TuS Koblenz mit 58 Punkten aus 30 Spielen auf Platz 3. Emmetshausen-Karbach hat 56 Punkte gesammelt und steht auf Platz 4. Engers mit 54 Punkten auf Platz 5. Rot-Weiß Koblenz hat 40 Punkte gesammelt und steht auf Platz 9. Kosmos Koblenz mit 39 Punkten auf Platz 10. Die Eisbachtaler Sportfreunde haben 34 Punkte gesammelt und stehen auf Platz 13. Weiter geht's dann mit Spieltag Nummer 31, das Ganze am kommenden Wochenende. Unter anderem gibt es da dann die Partien zwischen Engers und Kaiserslautern 2 bereits am Freitagabend. Und auch die TuS Koblenz spielt am Freitagabend gegen Wormatia Worms. Alles dazu dann natürlich in dieser Woche. So, das Neueste vom Oberliga-Update.
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1: 21 Grad haben wir in Andernach gemessen, 20 Grad sind es in Bad Ems. Und in Koblenz in der Altstadt, da sind es auch 21 Grad. Wolkig und regnerisch, so geht's durch den Nachmittag. Die Temperaturen, die sinken jetzt auch eher, als dass sie noch weiter ansteigen. In der Nacht da dann wieder überwiegend trocken. Bei Tiefstwerten von 11 Grad geht's rein in den Dienstag. Der startet trocken, nachmittags dann auch wieder neuer Regen. Das Ganze bei um die 19 Grad. Ähnlich zeigt sich auch der Mittwoch. Das Ganze dann bei 18 Grad. Der Antenne Koblenz 3-Tage-Trend zeigt am Donnerstag da nicht nur grau und Regen, sondern auch wieder kühler bei 13 Grad.
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2: Ich bin Thomas Brock. Trotz des Tankrabatts, die Spritpreise sind über das Wochenende deutlich gestiegen. Ein Liter Super E10 oder Diesel kosteten im Schnitt gestern um 2,5 Cent mehr als einen Tag davor. SPD-Fraktionschef Miersch ist sauer auf die Mineralölkonzerne.
3: Viele Experten hatten damit schon gerechnet, die Bundesregierung offenbar nicht. Mineralölkonzerne geben den Tankrabatt nicht 1:1 an die Autofahrer weiter. Das könne man sich nicht gefallen lassen, sagte SPD-Fraktionschef Miersch bei NTV. Er könne sich vorstellen, dass die Bundesregierung noch mal nachschärfen wird. Das Kartellamt könnte etwa noch mehr Rechte bekommen. Schon beim ersten Tankrabatt vor 4 Jahren gab es die Kritik, dass der Steuervorteil nicht komplett ankommt beim Kunden. Thomas Bremser, Redaktion.
2: Die USA dementieren, dass die iranischen Streitkräfte ein US-Kriegsschiff angegriffen haben. Das für den Nahen Osten zuständige US-Regionalkommando teilte mit, Berichte iranischer Medien, dass ein Schiff von 2 Raketen getroffen worden sei, seien falsch. Zuvor hatten iranische Nachrichtenagenturen über einen solchen Angriff berichtet. Ebenso, dass US-Militärschiffe daran gehindert wurden, durch die Straße von Hormuz zu fahren. US-Präsident Trump hat für heute eine neue Initiative angekündigt, damit Schiffe, die für den Welthandel wichtige Meerenge verlassen können. Mehr als 3 Jahre sind seit dem spektakulären Golddiebstahl aus dem Kelten- und Römermuseum im oberbayerischen Manching vergangen. Jetzt suchen Ermittler wieder nach dem verschwundenen Großteil der Beute.
4: Am Morgen haben Kunstwanderer begonnen, das Grundstück des Hauptverdächtigen in Plate in Mecklenburg-Vorpommern zu durchsuchen. Auch mit Röntgen- und Radartechnik suchen sie nach dem verschwundenen Gold. Den Ermittlern zufolge gibt es neue Erkenntnisse, dass der Großteil der Beute auf dem Grundstück professionell versteckt worden ist. Es geht unter anderem um 411 Goldmünzen. Der Schatz war im November 2022 gestohlen worden. 4 Täter wurden zu langjährigen Haftstrafen verurteilt. Aus München, Florian Klaus.
2: In einer gemeinsamen Aktion haben SPD, Grüne und Linke ihren Abschied von der Internetplattform X erklärt. X sei in den letzten Jahren im Chaos versunken, hieß es in teilweise wortgleichen Erklärungen der 3 Parteien und Bundestagsfraktionen. Politische Debatten lebten vom Austausch, während X zunehmend Desinformation förderte.
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5: Mit Lenz Göbels, guten Tag. Das Oberlandesgericht Koblenz hat im Fall eines tödlichen Angriffs auf einer Kirmes in Wittlich den Antrag Hinterbliebener abgewiesen. Die Eltern und der Bruder des Opfers wollten klären lassen, ob das Verfahren zu Unrecht nicht nach Deutschland zurückgeholt wurde. Das Gericht erklärte den Antrag jedoch für unzulässig. Es fehle an einem besonderen rechtlichen Interesse. Der junge Mann war im August 2023 durch Messerstiche getötet worden. 2 US-Soldaten standen im Verdacht, einer räumte die Tat ein. Die Ermittlungen wurden aufgrund des NATO-Truppenstatuts an die US-Behörden abgegeben. Außerdem in den regionalen Nachrichten um 20:30. Im Rhein-Lahn-Kreis wird vor einer erhöhten Gefahr von Wald- und Vegetationsbränden gewarnt und im Westerwald-Kreis wird die Ferienbetreuung für Grundschulkinder neu organisiert.
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1: Um 15.02 Uhr. Mit dem Blick raus zu euch auf die Straßen, auf die B9. Hier bei uns in Koblenz statt einwärts. Wenn ihr die Europabrücke rein wollt, da dauert es aktuell so um die 10 Minuten länger. B42 Koblenz Richtung Bonn zwischen Urban Fallendar an der Baustelle in beiden Richtungen dauert es da um die 5 Minuten länger.
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1: Geblitzt wird im Boppert Buchholz in der Casinostraße, Höhe Friedhof, Fahrtrichtung Edeka, 30 hier erlaubt. Geblitzt wird auch an der A48, Dreieck-Vulkaneifel Richtung Koblenz, auf dem Rastplatz kurz vor der Abfahrt Polch, 130 hier erlaubt. Und geblitzt wird auch zwischen Fachbach und Lahnstein, das Ganze an der Oberau, an der B260. 70 sind hier erlaubt. Und wenn ihr Staus, Blitze oder Verkehrsbehinderungen habt, immer her damit. Meldet's alles. Antenne Koblenz Hotline 0261 98 820 99 per Anruf oder WhatsApp direkt live zu mir ins Studio.
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1: Der Montagnachmittag, neue Woche, neues Glück. Da schauen wir auf den morgigen Tag. Da gibt es nämlich den Welthebammentag. Grund genug für uns, mit dem Gesundheitsamt Main-Koblenz zu sprechen über die Bedeutung des Aktionstages und die Rolle von Hebammen in der Region. Das Ganze nach Milli Vanilli, Dua Lipa und nach Bruno Mars mit I Just Might. Und ich bin Max Dehmann. Schönen Montagnachmittag. Hallo.
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0: 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Und morgen, da wird weltweit der Welthebammentag begangen. Ein Tag, der die wichtige Arbeit von Hebammen in den Mittelpunkt stellt. Auch im Landkreis Main-Koblenz wird das Thema aufgegriffen. Und im Vorfeld hat sich meine Kollegin Lisa Tauchen mit Lea Fehlbecker und Raj Chakupurakal vom Gesundheitsamt Main-Koblenz über die Bedeutung des Aktionstags und die Rolle von Hebammen in der Region unterhalten.
1: Der Welthebammentag steht ja vor der Tür. Warum ist die Arbeit der Hebamme für das Gesundheitssystem in Deutschland denn so wichtig?
2: Hebammen sind für das deutsche Gesundheitssystem so wichtig, weil sie Schwangere, Gebärende, junge Mütter, Neugeborene und die ganze Familie vor, während und nach der Geburt medizinisch begleiten. Sie helfen ganz konkret bei Stillproblemen, Wundheilung, Rückbildung und psychischen Belastungen im Wochenbett und können dadurch Komplikationen früh erkennen und weitere Hilfe vermitteln. Das ist auch eine echte Versorgungsfrage. Bis 2030 werden in Deutschland 700.000 Geburt pro Jahr erwartet, die rund um Schwangerschaft und Geburt Betreuung brauchen. Gleichzeitig ist das System unter Druck, denn die Zahl der Geburtskliniken ist von 2017 bis 2022 auf nur noch 600 Kliniken gesunken. Und genau hier können die Hebammen helfen, die ambulante Versorgung auszubauen und die Versorgungslücke zu schließen, aber auch operative Eingriffe und belastende Interventionsketten vermeiden, indem sie eine deutlich bessere 1:1 Betreuung bei der Geburt leisten können.
1: Können Sie mir erklären, wie können die Hebammen zur Entlastung der Kinderärzte beitragen, insbesondere im Hinblick auf den ausgeprägten Kinderarztmangel in den Kreisen des nördlichen Rheinland-Pfalz?
3: Hebammen können Kinderärzte entlasten, weil sie schon in der Schwangerschaft und nach der Geburt viele Aufgaben übernehmen können, die keine akute kinderärztliche Behandlung erfordern, etwa Beratung, Hausbesuche, Stillhilfe und die frühe Einschätzung, ob ein Baby überhaupt ärztlich vorgestellt werden muss. Gerade im nördlichen Rheinland-Pfalz ist es wichtig, weil die Versorgung in den ländlichen Regionen als kritisch beschrieben wird und Mütter mit ihren Neugeborenen lange Anfahrtswege zu Kinderärzten in Kauf nehmen müssen.
0: Welche Bedeutung die Arbeit von Hebammen im Alltag konkret hat und welche Botschaft das Gesundheitsamt zum Welthebammentag morgen

0: Hier bei uns und im Landkreis Main-Koblenz, da geht es auch um die wichtige Rolle von Hebammen in der Gesundheitsversorgung. Sie begleiten Familien durch Schwangerschaft, Geburt und die erste Zeit danach und leisten dabei oft weit mehr als reine medizinische Unterstützung. Meine Kollegin Lisa Tauchen hat dazu mit Lea Fehlbecker und Raj Chakupurakal vom Gesundheitsamt Main-Koblenz gesprochen.
1: Habt ihr denn konkrete Beispiele, wie Hebammen Kinderärzte entlasten können?
2: Im konkreten Beispiel sind Hebammensprechstunden wie zum Beispiel in Trier. Dort erhalten Familien eine gute Beratung durch eine Hebamme, bevor aus Unsicherheit sofort eine Kinderarztpraxis aufgesucht wird. Ein weiteres Beispiel sind Hebammenzentralen, wie zum Beispiel in Mainz-Bingen oder jetzt ganz neu in Simmern, die Anfragen bündeln, telefonisch die Situation einschätzen und dringenden Fällen Hausbesuche organisieren, was unnötige Belastungen sowohl für die Familien, aber auch für die Kinderärzte bedeutet. Kurz gesagt, wenn Hebammen flächendeckend eingesetzt werden, vermitteln sie besser ihre Sprechstunden und durch Hausbesuche wird alles so sehr gestärkt, dass die Kinderärzte ihre knappen Kapazitäten besser bündeln können und sich deshalb stärker auf die kranken und risikobelasteten Kinder konzentrieren können. Genau das ist, was in einer Region mit einem ausgeprägten Kinderarztmangel besonders wertvoll ist.
1: Was möchten Sie den Menschen am Welthebammentag als Leiter einer Gesundheitsbehörde besonders mitteilen?
2: Zum Welthebammentag möchte ich den Menschen sagen, Hebammen sind für unser Gesundheitswesen unverzichtbar, weil sie Frauen, die Neugeborenen und die gesamte Familie in der Schwangerschaft, der Geburt und Wochenbett kontinuierlich begleiten und damit nachweislich die Gesundheit von Mutter und Kind verbessern. Gerade konkrete Beispiele zeigen das. Hebammen helfen bei Stillproblemen, erkennen früh, wenn weitere Hilfe notwendig sind und begleiten Familien auch in besonders belastenden Situationen mit großer fachlicher und noch viel, viel mehr mit menschlicher Kompetenz. Deshalb möchte ich gerade am Welthebammentag auf die Wichtigkeit dieses Berufsstandes hinweisen und deren Tätigkeit hervorheben, aber auch auf die alltäglichen Probleme der Kolleginnen des Hebammenberufsstandes hinweisen.
0: Damit wird deutlich, Hebammen sind ein zentraler Bestandteil der regionalen Gesundheitsversorgung und begleiten Familien in einer besonders sensiblen Lebensphase eng und kontinuierlich.

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1: 17 Grad haben wir lieblich gemessen, 16 sind es in Hillscheid. Und in Koblenz auf dem Asterstein, da sind es auch 17 Grad. Wolkig und immer wieder Regen dabei. So geht's durch den Nachmittag. Richtung Abend und Nacht trocknet es dann überwiegend wieder ab. Die Tiefstwerte liegen bei 11 Grad. Morgen wolkig, nachmittags regnerisch, das Ganze bei 19 Grad. Mittwoch ähnlich bei dann 18 Grad.
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2: Mit Lenz Göbels, guten Tag. Auf der A3 sorgte am Dienstag ein schwerer Verkehrsunfall für eine Vollsperrung. Der Unfall ereignete sich am Morgen zwischen Ransbach-Baumbach und dem Dernbacher Dreieck. Zwei Autos kollidierten im fließenden Verkehr. Dabei geriet ein Fahrzeug ins Schleudern und wurde über die Mittelleitplanke geschleudert. Es kam auf der Gegenfahrbahn in Richtung Köln zum Stillstand. Eine Person wurde im Auto eingeklemmt und von der Feuerwehr befreit. Beide Insassen wurden mit Hubschraubern in Krankenhäuser gebracht. Die Autobahn blieb in beide Richtungen mehrere Stunden gesperrt. Auch gegen Schaulustige leitete die Polizei Montabaur Maßnahmen ein. In zwei Fällen kam es zu Strafanzeigen und Platzverweisen. In Mayen plant die Stadt den Ausbau der Fernwärme in mehreren Straßen. Betroffen sind der Stehbach, die Brückenstraße und der Kirchplatz. Die Arbeiten könnten im Zuge laufender Bauprojekte umgesetzt werden. Voraussetzung dafür ist jedoch eine ausreichende Zahl an Interessenten. Nach Angaben der Stadt reicht die bisherige Nachfrage noch nicht aus. Ohne genügende Zusagen kann der Ausbau nicht stattfinden. Die Möglichkeit besteht nur in diesem Jahr während der Bauarbeiten. Wird die nötige Beteiligung nicht erreicht, entfällt ein Anschluss auf lange Sicht. In Neuwied ist in kurzer Zeit eine neue Veranstaltungshalle entstanden. Hintergrund war die Schließung des Heimathauses Ende 2025. Innerhalb von nur 8 Monaten wurde mit dem Deichherz ein Ersatz gebaut. Planung, Genehmigung und Bau liefen dabei parallel. Die Stadt stellte das Grundstück zur Verfügung und setzte das Projekt gemeinsam um. Die neue Halle bietet Platz für bis zu 600 Sitz- oder 800 Stehplätze. Sie ist 40 Meter lang und 20 Meter breit und verfügt über ein modernes Foyer. Besonders ist die Bauweise. Die Halle kann später wieder abgebaut und an einem anderen Ort aufgebaut werden. Die Harlem Globetrotter machen im Rahmen ihrer Jubiläumstour auch in Koblenz Station. Am Donnerstag treten sie in der EPG Arena auf. Die Tour steht unter dem Motto The 100 Year Tour und feiert das 100-jährige Bestehen des Teams. Die Show verbindet Basketball mit Unterhaltung und zieht weltweit ein großes Publikum an. Auch in Koblenz erwartet die Besucher ein abwechslungsreiches Programm. Die Veranstaltung ist Teil einer Deutschland-Tour mit insgesamt 15 Städten. Begleitet wird die Tour von einem sozialen Engagement. Der Veranstalter unterstützt eine Stiftung, die Familien mit krebskranken Kindern hilft. Bei der Veranstaltung in Koblenz informiert die Organisation vor Ort über ihre Arbeit.
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1: Um 16.34 Uhr mit dem Blick raus zu euch auf die Straßen. Auf die A48 Koblenz Richtung Dernbach zwischen Koblenz Nord und Bendorf-Neuwied. Kurz vor der Bendorfer Brücke, da gab es einen Unfall. Da staut sich's zurück auch bis auf die B9. Hier müsst ihr also auf jeden Fall mehr Zeit einplanen. B9 hier bei uns in Koblenz stadteinwärts, wenn ihr über die Europabrücke rein wollt, dauert aktuell so 10 bis 15 Minuten länger. Auch wenn ihr rein wollt, müsst ihr mal mindestens 5 Minuten mehr Zeit einplanen. B42 Koblenz Richtung Bonn zwischen Urba und Fallendar in beiden Richtungen dauert es auch so um die 5 Minuten länger. B42 Koblenz Richtung Bonn zwischen Neuwied und Neuwied-Irlich. Hier müsst ihr aktuell auch so um die 10 Minuten mehr Zeit einplanen.
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1: Geblitzt wird im Boppert Buchholz in der Casinostraße. Höhe Friedhof, Fahrt Richtung Edeka, 30 hier erlaubt. Geblitzt wird auch an der A48 Trier Richtung Koblenz auf dem Rastplatz kurz vor der Abfahrt Polch. 130 hier erlaubt und geblitzt wird auch an der B260 Fachbach Richtung Lahnstein, an der Oberau 70 hier erlaubt. Und wenn ihr Staus, Blitz oder Verkehrsbehinderung habt, mehr damit, meldet's alles. Antenne Koblenz Hotline 0261 98 829 per Anruf oder WhatsApp direkt live zu mir ins Studio.
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1: Mit Lenz Göbels, hallo. Ein neuer Monat bringt auch immer wieder neue Möglichkeiten zum Blutspenden. In Großmalscheid kann im katholischen Pfarrheim in der von Walderdorfstraße 1 von 16.30 Uhr bis 19.30 Uhr gespendet werden. In Emmelshausen öffnet das Kulturzentrum ZAP in der Rhein-Mosel-Straße 45 von 15.30 Uhr bis 19.30 Uhr seine Türen. Morgen gibt es dann zwei weitere Anlaufstellen. In Bendorf ist die Stadthalle am Isäurerplatz von 15.30 Uhr bis 20 Uhr geöffnet. Und in Braubach könnt ihr in der Sporthalle der Marxburg-Schule in der Stiftstraße 1 von 16 bis 20 Uhr Blut spenden. Am Mittwoch stehen gleich zwei weitere Termine in Koblenz an. In der Altstadt empfängt euch das Haus der Begegnungen an der Liebfrauenkirche 20 von 14 bis 19 Uhr. In Metternich ist die Karnevalsgesellschaft Rot-Weiß-Gold in der Rübenacher Straße 114b von 16 bis 20 Uhr Anlaufstelle. Zum Ende der Woche gibt es außerdem eine Spendenmöglichkeit in Glees. In der Benediktinerabtei Maria Lach könnt ihr freitags von 13 bis 14.30 Uhr Blut spenden. Am 11. Mai stehen dann gleich zwei weitere Termine an. In Löw öffnet die Sonnenringhalle in der Bahnhofsstraße 6 von 16 bis 20 Uhr ihre Türen. Und auch in Miesenheim könnt ihr spenden. Im Bürgerhaus in der Pleiderstraße 29 von 17 bis 20 Uhr. Und wie immer, wenn eine Blutspende dabei ist in der nächsten Woche oder in der übernächsten, die wir noch nicht erwähnt haben, dann könnt ihr uns das gerne melden. Entweder per E-Mail an redaktion@antenne-koblenz.de oder per WhatsApp direkt live zu uns ins Studio unter 0261 98 8 2099. Eure Blutspendetermine in der Region.
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1: 16 Grad haben wir in Hörgrenzhausen gemessen, 17 sind es in Kettich und in Koblenz-Bubenheim, da sind es auch 17 Grad. Wolkig und immer wieder Regen dabei, so geht's durch den Nachmittag. Am Abend kann es vereinzelt ein bisschen regnen, ansonsten da überwiegend wolkig. Auch in der Nacht wolkig, bei Tiefstwerten von 11 Grad geht's rein in den Dienstag. Der bringt auch viele Wolken, vormittags trockener, nachmittags regnerischer bei 19 Grad. Ähnlich dann auch der Mittwoch, das Ganze bei 18 Grad.
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2: Ich bin Thomas Brock. Mehr als 2000 Handelsschiffe stecken teilweise seit Wochen in der Straße von Hormuz fest, darunter mindestens 75 Öltanker. Die USA wollen heute eine Initiative starten, um ihnen die Durchfahrt zu ermöglichen. Der Iran warnte die USA aber bereits vor Aktionen in der strategisch wichtigen Meerenge.
3: Ein Krieg der Worte geht den maritimen Aktionen in der Straße von Hormuz voraus. Die USA behaupten, zwei Handelsschiffen unter US-Flagge die Durchfahrt ermöglicht zu haben. Der Iran aber behauptet auch, zwei US-Zerstörer gehindert zu haben, in die Straße von Hormuz einzufahren. Weitere Berichte schwirren umher. So will der Iran ein US-Kriegsschiff mit Raketen beschossen haben. Die US-Seite bestreitet das. Kein Schiff der US-Marine sei getroffen worden. Überprüfen lässt sich das alles auf die Schnelle nicht. Aus den USA, Tina Eck.
2: Die Spritpreise enttäuschen derzeit viele Autofahrer, die durch den Tankrabatt eine stärkere Entlastung erwartet hatten. Nach einem deutlichen Rückgang am ersten Tag der Steuersenkung geht es an den Zapfsäulen tendenziell wieder bergauf. Das zeigen Zahlen des ADAC und des Bundeskartellamts. Bereits gestern waren Superbenzin und Diesel pro Liter im bundesweiten Schnitt nur noch zwischen 10 und 11 Cent billiger als am letzten Tag vor dem Start des Rabatts. Also deutlich weniger als die 16,7 Cent pro Liter, um die Steuern vorübergehend gesenkt wurden. Die Demokratie hat einer Studie zufolge in Deutschland breiten Rückhalt, auch wenn viele Bürgerinnen und Bürger in der Praxis Schwächen sehen. Das geht aus dem aktuellen Demokratiemonitor der Bertelsmann Stiftung hervor.
4: Die allermeisten, also mehr als 80%, die stehen hinter dem Prinzip liberale Demokratie. Ein enorm hoher Wert, sagen die Studienmacher. Das Problem, die Praxis, also wie die Demokratie funktioniert, da sind viele skeptisch. Vor allem den Parteien bescheinigen sie eine ziemlich miese Performance. Unterm Strich aber, so die Studie, stehe die Demokratie trotz einiger Defizite hier bei uns auf einem stabilen Fundament. Claudia Wächter, Nachrichtenredaktion.
2: Mehr als drei Jahre nach dem Diebstahl eines Goldschatzes aus einem Museum im oberbayerischen Manching suchen Ermittler wieder nach dem verschwundenen Großteil der Beute. Sie vermuten, dass das fehlende Gold auf dem Grundstück des Hauptverdächtigen und seiner Partnerin in Plate in Mecklenburg-Vorpommern versteckt ist. Der Goldschatz war im November 2022 gestohlen worden. Vier Täter wurden festgenommen und zu langjährigen Haftstrafen verurteilt.
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5: Mit Lenz Göbels, guten Tag. Das Oberlandesgericht Koblenz hat im Fall eines tödlichen Angriffs auf einer Kirmes in Wittlich den Antrag Hinterbliebener abgewiesen. Die Eltern und der Bruder des Opfers wollten klären lassen, ob das Verfahren zu Unrecht nicht nach Deutschland zurückgeholt wurde. Das Gericht erklärte den Antrag jedoch für unzulässig. Es fehle an einem besonderen rechtlichen Interesse. Der junge Mann war im August 2023 durch Messerstiche getötet worden. Zwei US-Soldaten standen im Verdacht, einer räumte die Tat ein. Die Ermittlungen wurden aufgrund des NATO-Truppenstatuts an die US-Behörden abgegeben. Außerdem in den regionalen Nachrichten um halb. Im Rhein-Lahn-Kreis wird vor einer erhöhten Gefahr von Wald- und Vegetationsbränden gewarnt und im Westerwald-Kreis wird die Ferienbetreuung für Grundschulkinder neu organisiert.
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1: Um 17.03 Uhr mit dem Blick raus zu euch auf die Straßen, auf die A48 Koblenz Richtung Dermbach, zwischen Koblenz Nord und Bendorfner Wied hier 2 Kilometer Stau. B9 hier bei uns in Koblenz, stadteinwärts, wenn ihr über die Europabrücke rein wollt, da gab es einen Unfall kurz vor der Ausfahrt vor der Europabrücke Richtung Wehrtechnische Sammlung. Das Ganze auf der rechten Spur staut sich hier zurück. Dauert ungefähr aktuell auch so mal mindestens 10 Minuten länger, wenn ihr in die Stadt wollt. B42 Koblenz Richtung Bonn zwischen Urbau und Fallender an der Baustelle in beiden Richtungen dauert es auch mindestens mal 5 Minuten länger.
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1: Geblitzt wird an der A48. Dreieck Vulkaneifel Richtung Koblenz. Am Rastplatz kurz vor der Abfahrt Polch 130 sind hier erlaubt. Geblitzt wird aber auch an der B260 Fachbach Richtung Lahnstein an der Oberau 70 hier erlaubt. Und wenn ihr Staus, Blitzer oder Verkehrsbehinderung habt, immer her damit, meldet alles. Antenne Koblenz Hotline 0261 98 820 99 per Anruf oder WhatsApp direkt live zu mir im Studio.
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1: Der Montagnachmittag heißt ja heute nicht nur neue Woche, neues Glück, sondern auch neuer Monat. Der erste Arbeitstag in diesem Mai und am Anfang des Monats schauen wir ja immer zurück auf den vergangenen Monat. Das Ganze auf dem Arbeitsmarkt mit der Agentur für Arbeit Koblenz-Mayen. So natürlich auch heute. Das Ganze gleich nach Belinda Carlisle, Naked in Portugal, The Man und Holly Humberstone mit To Love Somebody. Und ich bin Max Dehmann. Schönen Montag. Hallo.
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0: 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An diesem Montagnachmittag, wo der neue Monat auch arbeitstechnisch für die meisten heute wieder losgegangen ist. Und Zeit natürlich für uns dann auch zu schauen, wie sich die Arbeitslosenzahlen entwickelt haben in der Region im April. Und im Raum Koblenz ist die Zahl saisonbedingt zurückgegangen. Im Vergleich zum Vorjahr zeigt sich allerdings ein leichter Anstieg. Das bestätigt Thomas Becker von der Agentur für Arbeit Koblenz-Mayen. Wie sich die aktuellen Zahlen im Detail entwickelt haben, dazu der stellvertretende Leiter der Agentur für Arbeit.
1: Im nördlichen Rheinland-Pfalz verzeichnen wir im April insgesamt 31.083 arbeitslos gemeldete Menschen. Das 816 weniger als im Vormonat und noch 494 als im Vorjahr. Die Arbeitslosen liegen im Bezirk Rhein-Wied-Westerwald bei 4,9 und im Agenturbezirk Koblenz-Mayen bei 4,7%. In den kommenden Wochen beginnt die Hochphase bei der Gewinnung Auszubildenden. Für viele Betriebe ist das jetzt ein zentrales und zukunftsorientiertes Thema. Gleichzeitig gilt, nach Abschluss der Frühjahrsbelebung lässt sich aktuell noch keine verlässliche Prognose für die weiteren Entwicklungen treffen. Das wird stark von der konjunkturellen Lage und vom weltpolitischen Geschehen abhängen. Impulse sehen wir aktuell vor allem im

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Die gibt es immer bei uns auf Social Media. Jede Woche könnt ihr da mal reinschauen mit den Azubi-Stellen. Ansonsten gibt es für Jobsuchende in Koblenz und der Region aktuell vor allem Perspektiven, was das Thema Ausbildung betrifft. Und aber auch der Start in die wärmere Jahreszeit sorgt dafür, dass insbesondere im Tourismus und der Gastronomie wieder Personal gesucht wird. Und hier geht's jetzt weiter mit dem Antenne Koblenz Supermix mit Kaigo und Khalid. Save my love. Montagnachmittag, 17.

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1: 17 Grad haben wir in Kobern-Gondorf gemessen, 17 Grad sind es auch in Kruft und in Koblenz-Ehrenbreitstein. Auch hier haben wir 17 Grad gemessen. Viele Wolken und immer wieder Regen, so geht's durch den Feierabend. Auch in der Nacht bleibt's wolkig, die Temperaturen liegen bei 11 Grad, dabei bleibt's überwiegend trocken. Morgen zum Start wolkig, aber trocken, nachmittags dann neuer Regen. Das Ganze bei 19 Grad, ähnlich zeigt sich auch der Mittwoch, das Ganze dann bei 18 Grad.
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2: Mit Lenz Göbels, guten Tag. Das Oberlandesgericht Koblenz hat im Fall eines tödlichen Angriffs auf einer Kirmes in Wittlich den Antrag Hinterbliebener abgewiesen. Die Eltern und der Bruder des Opfers wollten klären lassen, ob das Verfahren zu Unrecht nicht nach Deutschland zurückgeholt wurde. Das Gericht erklärte den Antrag jedoch für unzulässig. Es fehle an einem besonderen rechtlichen Interesse. Der junge Mann war im August 2023 durch Messerstiche getötet worden. Zwei US-Soldaten standen im Verdacht, einer räumte die Tat ein. Die Ermittlungen wurden aufgrund des NATO-Truppenstatuts an die US-Behörden abgegeben. Vor einem Militärgericht wurden die beiden Verdächtigen später freigesprochen. Das Gericht in Koblenz sah keine Grundlage für eine nachträgliche Prüfung. Auch ein Anspruch auf eine andere Strafverfolgung bestehe nicht. Im Rhein-Lahn-Kreis wird vor einer erhöhten Gefahr von Wald- und Vegetationsbränden gewarnt. Grund dafür sind die trockenen Böden und die Witterung mit Wind. Dadurch kann sich ein Feuer schnell ausbreiten. Besonders wichtig ist laut dem Brand- und Katastrophenschutz der richtige Umgang mit offenem Feuer. In Wäldern und an Waldrändern soll darauf ganz verzichtet werden. Auch das Wegwerfen von Zigaretten kann schnell gefährlich werden. Schon ein kleiner Funke kann ein Feuer auslösen. Beim Grillen wird empfohlen, nur sichere Stellen zu nutzen und das Feuer nicht unbeaufsichtigt zu lassen. Im Westerwaldkreis wird die Ferienbetreuung für Grundschulkinder neu organisiert. Alle Informationen dazu hat unsere Rhein-Mosel-Expertin Lisa Tauchen.
3: Grundlage ist ein bundesweites Gesetz, das ab Sommer diesen Jahres gilt. Eltern sollen dann einen Anspruch auf ganztägige Betreuung auch in den Ferien haben. Die Betreuung soll bis zu 8 Stunden am Tag möglich sein. Dafür bereiten die Verbandsgemeinden ein neues Angebot vor. Zunächst werden Familien nach ihrem Bedarf befragt. Die Teilnahme an der Umfrage ist wichtig für die weitere Planung. Die Betreuung findet nicht zwingend an der eigenen Schule statt und Eltern müssen ihre Kinder selbst zur Betreuung bringen. Aus der Nachrichtenredaktion Lisa Tauchen.
2: Im Rhein-Lahn-Kreis lädt die Kita Sozialarbeit zu einem gemeinsamen Frühlingsnachmittag ein. Die Veranstaltung findet am Mittwoch im Haus der Begegnung in Bad Ems statt. Zwischen 16.30 Uhr und 18 Uhr sind Kinder und Familien aus verschiedenen Kitas eingeladen. Geplant sind Spiele, Musik, gemeinsames Singen sowie Mal- und Leseangebote. Auch für Essen und Getränke ist gesorgt. Eine Anmeldung ist nicht erforderlich, die Teilnahme ist kostenlos.
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1: Um 17.34 Uhr mit dem Blick raus zu euch auf die Straßen. Vorsicht auf der A48 Koblenz Richtung Dermbach. Zwischen Bendorf-Neuwied und Hörgrenzhausen. Hier liegt ein Plastikteil auf der rechten Spur. Fahrt da bitte vorsichtig. Auch auf der A48 Koblenz Richtung Dermbach ist die Ausfahrt Bendorf-Neuwied wegen eines Unfalls aktuell gesperrt. Kommen wir zu den weiteren Staus. A48 Koblenz Richtung Dermbach zwischen Koblenz Nord und Bendorf-Neuwied hier aktuell 2 Kilometer Stau. B9 hier bei uns in Koblenz statt einwärts mit der Europabrücke Rheinwold, dort aktuell so um die 10 Minuten länger. B42 Koblenz Richtung Bonn zwischen Urban und Fallendar in beiden Richtungen müsst ihr auch so um die 5 Minuten mehr Zeit einplanen.
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1: Geblitzt wird an der A48, Dreieck-Vulkaneifel Richtung Koblenz, am Rastplatz kurz vor der Abfahrt Polch. 130 hier erlaubt. Und wenn ihr Staus, Blitzer oder Verkehrsbehinderung habt, immer her damit. Meldet alles Antenne Koblenz Hotline 0261 98 820 99 per Anruf oder WhatsApp direkt live zu mir ins Studio.
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1: Mit Max Dehmann aus der Sportredaktion. Hallo. Ende April war das erste richtig dicke Wochenende der Leichtathletik-Saison 2026. Unter anderem mehrere Bahneröffnungssportfeste lockten in die Stadien. Das Ergebnis der LG Rhein-Wied, das am meisten Beachtung verdiente, war der Hochsprung von Emil Roos in Dietz. Der U18-Athlet des jüngeren Jahrgangs schaffte 1,91 Meter die Norm für die deutsche Meisterschaft Anfang Juli in Wattenscheid und ging damit als Zweiter der deutschen Jahresbestenliste aus dem letzten Aprilwochenende hinaus. Neben diesem Highlight gab es an der Lahn 11 weitere Klassensiege. Roos zeigte, dass er nicht nur vertikal, sondern auch horizontal ein guter Springer ist. Er gewann den Weitsprung mit 5,91 Metern. In den U16-Wettbewerben waren Merlin Ott, Julian von Eis, Sarah Zahn und Greta Glöckner besonders eifrig. Ott erste über 100 Meter und von Eis erster in Hochsprung und Weitsprung bestimmten die vorderen Plätze in der M14 mit. Bei den Mädels gelangen Sarah Zahn als beste 100-Meter-Sprinterin und Kugelstoßerin sowie Greta Klöckner Doppelsiege. M13-Klassensiege gingen an Andreas Thielen im Hochsprung und Lennart Paas. Das größte Aufgebot entsendete die LG Rhein-Wied zum Sportfest nach Ochtendung, wo die U14-Mehrkämpfe einen großen Block bildeten. Hier schlossen die Rhein-Wieder mit 6 ersten Plätzen in der Einzel- und 4 Siegen in den Teamwertungen stark ab. Matteo Tavano hatte sowohl im 3- als auch im 4-Kampf der M13 die Nase vorn. Er gewann vor seinem Rhein-Wied-Freunden Felix Trapp und Tom Bartmann. So das Neueste vom Sport.
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1: In Lahnstein haben wir 17 Grad gemessen, 16 sind es in Mayen und in Koblenz in der Goldgrube, da sind es auch 17 Grad. Wolkig und immer mal ein bisschen Regen dabei. So geht's durch den Abend, in der Nacht dann überwiegend trocken. Die Tiefstwerte liegen bei 11 Grad. Morgen zunächst wolkig, aber trocken, nachmittags regnerisch. Das Ganze bei 19 Grad. Ähnlich zeigt sich dann auch der Mittwoch. Das Ganze bei 18 Grad. Der Antenne Koblenz 3-Tage-Trend zeigt dann am Donnerstag da auch viele Wolken, immer wieder Regen und deutlich kühler bei dann nur noch 13 Grad.
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2: Ich bin Thomas Brock. Kurz vor ihrem ersten Jahr im Amt steckt die schwarz-rote Bundesregierung im Umfragetief. Kanzler Merz hat mehr Kompromissbereitschaft vom Koalitionspartner SPD gefordert. Fraglich ist, ob das reicht, um die Kurve zu kriegen.
3: Wir können Kompromiss, das habe man bewiesen, sagt die SPD und ist wenig angetan von Merz' Forderungen. Es brodelt also weiter, man streitet, wer wen blockiert und damit auch die schwierigen Reformprojekte der Regierung. Aber aus allen Ecken hört man, wir müssen uns zusammenraufen. Die Mehrheit der Wähler glaubt allerdings nicht daran, dass die Koalition noch lange hält. Luft verschaffen würde Schwarz-Rot Wirtschaftswachstum. Aber das ist auch nicht in Sicht. Claudia Wächter, Nachrichtenredaktion.
2: Die Spritpreise enttäuschen derzeit viele Autofahrer, die durch den Tankrabatt eine stärkere Entlastung erwartet hatten. Nach einem deutlichen Rückgang am ersten Tag der Steuersenkung geht es an den Zapfsäulen tendenziell wieder bergauf. Das zeigen Zahlen des ADAC und des Bundeskartellamts. Bereits gestern waren Superbenzin und Diesel pro Liter im bundesweiten Schnitt nur noch zwischen 10 und 11 Cent billiger als am letzten Tag vor dem Start des Rabatts. Also deutlich weniger als die 16,7 Cent pro Liter, um die die Steuern vorübergehend gesenkt wurden. Mehr als 2000 Handelsschiffe stecken teilweise seit Wochen in der Straße von Hormuz fest, darunter mindestens 75 Öltanker. Die USA wollen heute eine Initiative starten, um ihnen die Durchfahrt zu ermöglichen. Der Iran warnte die USA aber bereits vor Aktionen in der strategisch wichtigen Meerenge.
4: Ein Krieg der Worte geht den maritimen Aktionen in der Straße von Hormuz voraus. Die USA behaupten, zwei Handelsschiffen unter US-Flagge die Durchfahrt ermöglicht zu haben. Der Iran aber behauptet auch, zwei US-Zerstörer gehindert zu haben, in die Straße von Hormuz einzufahren. Weitere Berichte schwirren umher. So will der Iran ein US-Kriegsschiff mit Raketen beschossen haben. Die US-Seite bestreitet das. Kein Schiff der US-Marine sei getroffen worden. Überprüfen lässt sich das alles auf die Schnelle nicht. Aus den USA, Tina Eck.
2: In einer gemeinsamen Aktion haben SPD, Grüne und Linke ihren Abschied von der Internetplattform X erklärt. X sei in den letzten Jahren im Chaos versunken, hieß es in teilweise wortgleichen Erklärungen der drei Parteien und Bundestagsfraktionen. Politische Debatten lebten vom Austausch, während X zunehmend Desinformation förderte.
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5: Mit Lenz Göbels, guten Abend. Auf der A3 sorgte am Dienstag ein schwerer Verkehrsunfall für eine Vollsperrung. Der Unfall ereignete sich am Morgen zwischen Ransbach-Baumbach und dem Dernbacher Dreieck. Zwei Autos kollidierten im fließenden Verkehr. Dabei geriet ein Fahrzeug ins Schleudern und wurde über die Mittelleitplanke geschleudert. Es kam auf der Gegenfahrbahn in Richtung Köln zum Stillstand. Eine Person wurde im Auto eingeklemmt und von der Feuerwehr befreit. Beide Insassen wurden mit Hubschraubern in Krankenhäuser gebracht. Die Autobahn blieb in beide Richtungen mehrere Stunden gesperrt. Auch gegen Schaulustige leitete die Polizei Montabaur Maßnahmen ein. In zwei Fällen kam es zu Strafanzeigen und Platzverweisen. Außerdem in den regionalen Nachrichten um halb. In Mayen plant die Stadt den Ausbau der Fernwärme in mehreren Straßen. Und in Neuwied ist in kurzer Zeit eine neue Veranstaltungshalle entstanden.
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1: Um 18.03 Uhr mit dem Blick raus zu euch auf die Straßen. Vorsicht auf der A48. Koblenz Richtung Dernbach, da ist die Ausfahrt Bendorf-Neuwied wegen eines Unfalls aktuell gesperrt. Staut sich da auch zurück. Aktuell gibt's 2 Kilometer Stau. B42 Koblenz Richtung Bonn zwischen Urban und Fallendar an der Baustelle. In beiden Richtungen müsst ihr so um die 5 Minuten mehr Zeit einplanen.
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1: Geblitzt wird an der B260, Fachbach Richtung Lahnstein, an der Oberau 70 hier erlaubt. Und geblitzt wird auch an der A48, Dreikulkaneife Richtung Koblenz, auf dem Rastplatz vor der Abfahrt Polch, 130 hier erlaubt. Und wenn ihr Staus, Blitz oder Verkehrsbehinderungen habt, immer her damit, meldet's alles. Antenne Koblenz Hotline 0261 98 820 99 per Anruf oder WhatsApp direkt live zu mir ins Studio.
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1: Wir sind angekommen am Montagabend. Das Ganze heute doch eher grau und regnerisch nach einem ja doch überwiegend schönem langen Wochenende. Ich habe die passende Musik dabei, egal ob es regnet, ob die Sonne scheint oder wie Gott sei Dank aktuell ja nicht. Ob es schneit, auch da haben wir die passende Musik. Jetzt mit Midnight Oil, Clock Clock und mit Kamrat und Hug Yourself. Damit geht's los. Dann gibt's den Polizeireport, alles was wichtig ist aus den Polizeirevieren der Region mit meinem Nachrichtenkollegen Lenz Göbels und ich bin Max Seemann. Schönen Montagabend. Hallo.
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1: Mit Lenz Göbels, guten Tag. In Polch ist es in der Nacht von Dienstag auf Mittwoch zu einem größeren Diebstahl von Dieselkraftstoff gekommen. Nach Angaben der Polizei verschafften sich bislang unbekannte Täter Zugang zu einem Baustellengebäude in der Vormaistraße. Dort zapften die Täter aus 4 Baustellenfahrzeugen insgesamt etwa 650 bis 750 Liter Diesel ab. Der Kraftstoff wurde vermutlich in Kanister umgefüllt und anschließend abtransportiert. Nach ersten Einschätzungen könnte der Vorgang von Zeugen beobachtet worden sein. Die Polizei Mayen geht davon aus, dass die Täter mit einem Fahrzeug vor Ort waren. Hinweise zu verdächtigen Beobachtungen oder Fahrzeugen nimmt die Polizei Mayen entgegen. Am Deutschen Eck in Koblenz ist am späten Donnerstagvormittag eine Person aus dem Rhein gerettet worden. Gegen 11.50 Uhr war der integrierten Leitstelle eine Person im Wasser gemeldet worden. Feuerwehr, Rettungsdienst und Wasserschutzpolizei rückten daraufhin umgehend aus. Vor Ort gelang es der Wasserschutzpolizei, die Person zu sichern und an Land zu bringen. Anschließend wurde sie vom Rettungsdienst versorgt und in ein Krankenhaus gebracht. Weitere Informationen zum Gesundheitszustand der Person liegen derzeit nicht vor. Bereits am Morgen des Donnerstags kam es auf der B327 zu einem schweren Verkehrsunfall. Dabei kam eine 24-jährige Autofahrerin ums Leben. Nach Angaben der Polizei Koblenz kollidierte ihr Fahrzeug frontal mit einem Linienbus, in dem sich 19 Personen, darunter auch Kinder, befanden. Insgesamt wurden 7 Businsassen leicht verletzt, darunter 2 Erwachsene und 5 Kinder. 3 von ihnen wurden zur weiteren Behandlung in Krankenhäuser gebracht. Im Zuge der Ermittlungen sucht die Polizei nun nach Zeugen. In Koblenz auf der Horchheimer Höhe hat in der Nacht auf Freitag ein Notarztfahrzeug gebrannt. Auf dem Weg zu einem Einsatz soll es zu technischen Problemen gekommen sein. Der Fahrer stellte das Fahrzeug daraufhin am Straßenrand ab. Kurz darauf entwickelte sich Rauch aus dem Motorraum. Das Fahrzeug brannte vollständig aus, dabei kam es auch zu kleineren Verpuffungen. Die Feuerwehr Koblenz konnte verhindern, dass die Flammen auf andere Fahrzeuge übergreifen. Der Notarzt wurde von anderen Einsatzkräften weiter zu seinem Ziel gebracht.
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1: 16 Grad haben wir in Mendig gemessen, 16 Grad sind es auch in Montabaur und in Koblenz-Gülz. Da sind 17 Grad, wolkig und immer wieder Regen dabei, so geht's durch den Abend. In der Nacht dann überwiegend trocken, die Tiefstwerte liegen bei 11 Grad. Morgen zum Start wolkig, nachmittags regnerisch, das Ganze bei 19 Grad. Der Mittwoch zeigt sich dann ganz ähnlich, das Ganze dann bei 18 Grad.
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2: Mit Lenz Göbels, guten Abend. Auf der A3 sorgte am Dienstag ein schwerer Verkehrsunfall für eine Vollsperrung. Der Unfall ereignete sich am Morgen zwischen Ransbach-Baumbach und dem Dernbacher Dreieck. Zwei Autos kollidierten im fließenden Verkehr. Dabei geriet ein Fahrzeug ins Schleudern und wurde über die Mittelleitplanke geschleudert. Es kam auf der Gegenfahrbahn in Richtung Köln zum Stillstand. Eine Person wurde im Auto eingeklemmt und von der Feuerwehr befreit. Beide Insassen wurden mit Hubschraubern in Krankenhäuser gebracht. Die Autobahn blieb in beide Richtungen mehrere Stunden gesperrt. Auch gegen Schaulustige leitete die Polizei Montabaur Maßnahmen ein. In zwei Fällen kam es zu Strafanzeigen und Platzverweisen. In Mayen plant die Stadt den Ausbau der Fernwärme in mehreren Straßen. Betroffen sind der Stehbach, die Brückenstraße und der Kirchplatz. Die Arbeiten könnten im Zuge laufender Bauprojekte umgesetzt werden. Voraussetzung dafür ist jedoch eine ausreichende Zahl an Interessenten. Nach Angaben der Stadt reicht die bisherige Nachfrage noch nicht aus. Ohne genügende Zusagen kann der Ausbau nicht stattfinden. Die Möglichkeit besteht nur in diesem Jahr während der Bauarbeiten. Wird die nötige Beteiligung nicht erreicht, entfällt ein Anschluss auf lange Sicht. In Neuwied ist in kurzer Zeit eine neue Veranstaltungshalle entstanden. Hintergrund war die Schließung des Heimathauses Ende 2025. Innerhalb von nur 8 Monaten wurde mit dem Deichherz ein Ersatz gebaut. Planung, Genehmigung und Bau liefen dabei parallel. Die Stadt stellte das Grundstück zur Verfügung und setzte das Projekt gemeinsam um. Die neue Halle bietet Platz für bis zu 600 Sitz- oder 800 Stehplätze. Sie ist 40 Meter lang und 20 Meter breit und verfügt über ein modernes Foyer. Besonders ist die Bauweise. Die Halle kann später wieder abgebaut und an einem anderen Ort aufgebaut werden. Die Harlem Globetrotter machen im Rahmen ihrer Jubiläumstour auch in Koblenz Station. Am Donnerstag treten sie in der EPG Arena auf. Die Tour steht unter dem Motto The 100 Year Tour und feiert das 100-jährige Bestehen des Teams. Die Show verbindet Basketball mit Unterhaltung und zieht weltweit ein großes Publikum an. Auch in Koblenz erwartet die Besucher ein abwechslungsreiches Programm. Die Veranstaltung ist Teil einer Deutschland-Tour mit insgesamt 15 Städten. Begleitet wird die Tour von einem sozialen Engagement. Der Veranstalter unterstützt eine Stiftung, die Familien mit krebskranken Kindern hilft. Bei der Veranstaltung in Koblenz informiert die Organisation vor Ort über ihre Arbeit.
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1: Um 18.31 Uhr mit dem Blick raus zu euch auf die Straßen, auf die B42 Koblenz Richtung Bonn zwischen Ober und Fallendar an der Baustelle. Da dauert es aktuell so um die 5 Minuten länger.
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1: Geblitzt wird an der B260 Fachbach Richtung Lahnstein, an der Oberau 70 hier erlaubt. Und geblitzt wird an der A48 Dreieck-Vulkaneifel Richtung Koblenz am Rastplatz kurz vor der Abfahrt Polch 130 hier erlaubt. Und wenn ihr Staus, Blitzer oder Verkehrsbehinderungen habt, immer her damit. Meldet's alles. Antenne Koblenz Hotline 0261 98 820 99 per Anruf oder WhatsApp direkt live zu mir ins Studio.
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1: Die heutige Koblenz-Zahl des Tages ist die 4. Denn gleich 4 verschiedene Eidechsenarten sind in und um Koblenz heimisch. Und das ist für Naturfreunde, Biologen und vielleicht auch für den ein oder anderen Hobbygärtner eine spannende Zahl. In den warmen Hängen entlang der Mosel, in den Weinbergen und auf sonnigen Böschungen teilen sich diese 4 Arten ihren Lebensraum. Die Mauereidechse, die westliche Smaragdeidechse, die Waldeidechse und die Zauneidechse. Jede von ihnen hat ihre eigenen Vorlieben und doch eines gemeinsam. Sie lieben alle die Sonne und Wärme. Die Mauereidechse zum Beispiel ist in unseren Breiten weit verbreitet. Sie mag trockene, steinige Orte, Mauern, Felsen und Geröll. Weinberge sind für sie wie ein Luxushotel. In Koblenz wurden sogar schon Mauereidechsen umgesiedelt, etwa bei Bauarbeiten für einen Radweg, damit ihr Lebensraum geschützt bleibt. Das muss gut geplant sein, denn die Tiere können nur zu bestimmten Zeiten gefangen und umgesetzt werden, wenn die Jungtiere geschlüpft sind und noch nicht in ihr Winterquartier gegangen sind. Dann gibt es die westliche Smaragdeidechse, deutlich größer und leuchtend grün. Ein echter Hingucker, den man hierzulande nur selten zu sehen bekommt. Im Raum Koblenz und am unteren Mittelrheintal wurden jedoch Vorkommen nachgewiesen. Die Waldeidechse und die Zauneidechse sind in der Region häufiger anzutreffen. Waldeidechsen leben, wie der Name schon sagt, gerne in Wäldern, an Waldrändern oder auf Lichtungen. Die Zauneidechse dagegen mag sonnige, offene Flächen, Hecken und Böschungen. Nicht zu vergessen die Blindschleiche. Streng genommen keine Eidechse, sondern eine beinlose Echse. Die Zahl 4 steht heute also für die Vielfalt unserer heimischen Eidechsen in Koblenz. Ein kleiner, aber wichtiger Teil unserer Tierwelt, der zeigt, wie wertvoll und artenreich unsere Region ist.
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1: In Mühlenkerlich, da haben wir aktuell 16 Grad gemessen. 16 Grad sind es auch in Münster-Maifeld. Und in Koblenz-Horchheim sind es auch 16 Grad. Wolkig, aber jetzt überwiegend trocken. So geht's durch den Abend und auch durch die Nacht. Vereinzelt kann es immer mal ein bisschen regnen. Ansonsten dann überwiegend trocken. Bei Tiefstwerten von 11 Grad geht's dann rein in den Dienstag. Der startet auch wolkig, aber trocken. Nachmittags dann regnerischer. Das Ganze morgen bei bis zu 19 Grad. Am Mittwoch dann eigentlich ähnlich und das Ganze dann bei bis zu 18 Grad.
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2: Ich bin Thomas Brockt. In der Leipziger Innenstadt ist ein Auto in mehrere Menschen gefahren. Zwei Menschen starben, zwei wurden schwer verletzt, wie ein Stadtsprecher mitteilte. Laut Polizei wurde der Fahrer festgenommen. Von ihm gehe derzeit keine Gefahr mehr aus. Nähere Informationen zum genauen Hergang und Hintergrund sind noch nicht bekannt. Der Vorfall ereignete sich in der Grimmaischen Straße, die vom zentralen Augustusplatz in die Leipziger Fußgängerzone führt. Kurz vor ihrem ersten Jahr im Amt steckt die schwarz-rote Bundesregierung im Umfragetief. Kanzler Merz hat mehr Kompromissbereitschaft vom Koalitionspartner SPD gefordert. Fraglich ist, ob das reicht, um die Kurve zu kriegen.
3: Wir können Kompromiss, das habe man bewiesen, sagt die SPD und ist wenig angetan von Merz' Forderungen. Es brodelt also weiter, man streitet, wer wen blockiert und damit auch die schwierigen Reformprojekte der Regierung. Aber aus allen Ecken hört man, wir müssen uns zusammenraufen. Die Mehrheit der Wähler glaubt allerdings nicht daran, dass die Koalition noch lange hält. Luft verschaffen würde Schwarz-Rot Wirtschaftswachstum. Aber das ist auch nicht in Sicht. Claudia Wächter, Nachrichtenredaktion.
2: Große Waldbrände in Deutschland und Tschechien halten aktuell Einsatzkräfte in Atem. In der Region am tschechischen Nationalpark Böhmische Schweiz nahe der Grenze zu Sachsen lodert seit Samstag ein Waldbrand, der sich zumindest nicht weiter ausbreitet. Dramatischer ist die Lage im brandenburgischen Jüterbog. Dort brennt es auf einem mit Munition belasteten früheren Truppenübungsplatz.
4: Mehr als 100 Hektar Fläche stehen in Jüterbog in Flammen und die Einsatzkräfte können nur zuschauen, denn die Altmunition und auch Chemikalien, die dort im Boden lagern, machen einen Löscheinsatz quasi unmöglich. Es ist zu gefährlich. Mit Schneisen soll zumindest ein Ausbreiten der Flammen verhindert werden. Wie in Brandenburg hoffen auch die Einsatzkräfte in Tschechien auf Regen. Mit Helikoptern wird im Nationalpark Böhmische Schweiz derzeit versucht, den Brand aus der Luft zu löschen. Diana Kramer, Nachrichtenredaktion.
2: In den Vereinigten Arabischen Emiraten ist nach einem iranischen Drohnenangriff ein Großbrand ausgebrochen. Betroffen ist ein Industriegebiet der Hafenstadt Fujairah. Der Zivilschutz sei dabei, die Lage unter Kontrolle zu bringen, heißt es vor Ort. Es ist die erste Warnung des Golfstaats vor einem iranischen Angriff seit Beginn der Waffenruhe zwischen den USA und Iran am 8. April.
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5: Mit Lenz Göbels, guten Abend. Die Harlem Globetrotter machen im Rahmen ihrer Jubiläumstour auch in Koblenz Station. Am Donnerstag treten sie in der EPG Arena auf. Die Tour steht unter dem Motto The 100-Year-Tour und feiert das 100-jährige Bestehen des Teams. Die Show verbindet Basketball mit Unterhaltung und zieht weltweit ein großes Publikum an. Auch in Koblenz erwartet die Besucher ein abwechslungsreiches Programm. Die Veranstaltung ist Teil einer Deutschland-Tour mit insgesamt 15 Städten.
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1: Um 19.02 Uhr mit dem Blick raus zu euch auf die Straßen. Die B258 Mayen-Blankenheim ist zwischen Mayen und Geisbischhof in beiden Richtungen wegen eines Unfalls aktuell gesperrt.
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1: Geblitzt wird an der B260, Fachbach Richtung Lahnstein, an der Oberau 70 hier erlaubt. Und geblitzt wird auch an der A48, Dreikulkaneifel Richtung Koblenz, auf dem Rastplatz kurz vor der Abfahrt Polt, hier 130. Und wenn ihr Staus, Blitzer oder Verkehrsbehinderungen habt, immer her damit, meldet's alles, Antenne Koblenz Hotline 0261 98 820 99. Per Anruf oder WhatsApp direkt live zu mir ins Studio.
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1: Der Montagabend kurz nach 19 Uhr. Das heißt, gleich machen wir wieder eine Reise zurück in der Musikgeschichte. Das machen wir in unserem Tagebuch der großen Hits. Und das machen wir diesmal mit Daft Punk und Pharrell Williams mit Get Lucky. Vor der Antenne Koblenz Supermix mit Starship, Isaac und mit Leonie und Don't Worry. Und ich bin Max Thiemann. Schönen Montagabend. Hallo.
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1: 4. Mai 2013. Neu in den Charts sind Daft Punk, Pharrell Williams und Nile Rodgers mit Get Lucky. 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Daft Punk gründen sich 1993 in Paris. Es ist die Zeit des Eurodance, es ist die Zeit des Techno. Aber Daft Punk gehen weiter. Sie reformieren die Dance-Musikszene regelrecht, denn sie sind Mitbegründer eines ganz neuen Stils. French House. 1997 kommt dann ihr erstes Album Homework und damit werden sie direkt zu Stars. Auf der Release-Party zum Album lernen sie den Gitarristen Nile Rodgers kennen. Seine Band Chic ist selbst für ihre Disco-Musik berühmt und auch daneben arbeitet er eigentlich mit den ganz Großen. Madonna, George Michael, David Bowie, Duran Duran und das sind nur ein paar. Die drei nehmen sich vor, dass sie irgendwann mal was gemeinsam machen wollen. Aber wie das dann so ist, kommt immer was dazwischen. Erst 15 Jahre später schaffen sie es endlich mal gemeinsam ins Studio. Zusammen arbeiten sie dann am 4. und letzten Album von Daft Punk. Als dann noch Pharrell Williams mit dazu kommt, schreiben sie zu viert einen der letzten und wahrscheinlich legendärsten Hits von Daft Punk. Get Lucky.

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1: 15 Grad haben wir in Nassau gemessen, 16 sind es in Neuwied und in Koblenz auf der Horchheimer Höhe sind es auch 16 Grad. Wolkig geht es durch den Abend und auch durch die Nacht, vereinzelt kann es immer mal ein bisschen regnen. Die Tiefstwerte liegen bei 11 Grad. Morgen zum Start wolkig, aber trocken, nachmittags regnerisch bei 19 Grad. Ähnlich dann auch der Mittwoch, das Ganze bei dann bis zu 18 Grad.
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1: Oh, mal wacht mit dem Blick raus zu euch auf die Straßen, auf die B258 Main Richtung Blankenheim. Zwischen Mayen und Geisbischof, da gab es einen Unfall. Da ist die B258 aktuell in beiden Fahrtrichtungen gesperrt.
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1: Geblitzt wird an der B9 Bonn Richtung Koblenz, Abfahrt an der Nachhafen, 100 hier erlaubt. Und wenn ihr Staus, Blitzer oder Verkehrsbehinderungen habt, immer her damit, meldet es alles Antenne Koblenz Hotline 0261 98 820 99.
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1: Ihr habt ein kaputtes Gerät zu Hause, das viel zu schade zum Wegwerfen ist? Dann schaut doch mal beim Repair Café der Hochschule Koblenz vorbei. Am Donnerstag wird dort von 17 bis 20 Uhr gemeinsam geschraubt, getüftelt und repariert. Egal ob Toaster, Laptop oder Spielzeug. Freiwillige helfen euch kostenlos dabei, eure Geräte wieder fit zu machen. Und ihr könnt sogar selbst mit anpacken. Das Ganze ist nicht nur nachhaltig, sondern macht auch richtig viel Spaß und bringt euch neue Tricks bei. Nebenbei unterstützt ihr sogar ein gutes Projekt, denn reparierte Geräte werden auch an Flutbetroffene weitergegeben. Also vorbeikommen, mitmachen und gemeinsam Ressourcen schonen. Mal wieder in Stimmung für ein entspanntes Wochenende mit Freunden? Dann ab zur Bierbörse in Andernach. Von Freitag bis Sonntag verwandeln sich die Rheinanlagen in einen riesigen Biergarten mit Spezialitäten aus aller Welt. Rund 30 Anbieter bringen euch alles ins Glas. Von bekannten Klassikern bis hin zu exotischen Sorten aus Ländern wie Spanien oder sogar Singapur. Dazu gehört natürlich auch leckeres Essen und jede Menge Gelegenheit zum Genießen und Verweilen. Der Eintritt ist frei, ihr könnt also ganz entspannt vorbeikommen und euch durchprobieren. Perfekt für alle, die das Wochenende gemütlich ausklingen lassen wollen. Habt ihr Lust auf einen besonderen historischen Abend? Dann lohnt es sich, einen Besuch im Theater Lahnstein am Samstag um 19.30 Uhr vorzunehmen. Dort wird das Wackershofer Tagebuch vorgestellt. Ein eindrucksvoller Einblick in die letzten Monate des Zweiten Weltkriegs aus persönlicher Perspektive. Grundlage ist das Tagebuch des Koblenzer Lehrers und Schriftstellers Anton Gabele, der 1954 die Kriegszeit in einem Bauernhof in Süddeutschland erlebt hat. Seine Aufzeichnungen erzählen von Flucht, Alltag und den großen Umbrüchen am Ende des Krieges. Der Abend bringt diese Erinnerungen lebendig auf die Bühne und macht Geschichte ganz nah erlebbar. Einlass und Reservierung sind vorab möglich. Ein bewegender Einblick in eine prägende Zeit deutscher Geschichte. Und bei allem wünschen wir euch natürlich auch wie immer viel Spaß.
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1: Ich bin Thomas Brock. Schock in Leipzig. In der Innenstadt ist dort am späten Nachmittag ein Auto in mehrere Menschen gefahren. Zwei Menschen starben, viele weitere wurden verletzt. Der Fahrer wurde inzwischen festgenommen. Oberbürgermeister Jung gab deshalb erste Entwarnung.
2: Die wichtige Botschaft ist, dass alle Menschen davon ausgehen können, die Lage ist jetzt geklärt. Es gibt keine weitere Gefährdung. Alle können nach Hause gehen, in Ruhe sich auf den Weg nach Hause machen. Es gibt keine Gefährdungslage mehr. Es ist im Griff. Die Polizei hat den Täter gefasst.
1: Leipzigs Oberbürgermeister Jung. Nähere Informationen zum genauen Hergang und Hintergrund sind noch nicht bekannt. Der Vorfall ereignete sich in der Grimmaischen Straße, die vom zentralen Augustusplatz in die Leipziger Fußgängerzone führt. Erstmals seit Beginn der Waffenruhe haben sich die Spannungen am Persischen Golf wieder deutlich zugespitzt. In den Vereinigten Arabischen Emiraten ist nach einem iranischen Drohnenangriff ein Großbrand in einem Industriegebiet ausgebrochen. Betroffen sei die Hafenstadt Fujairah, hieß es. Zuvor hatten Irans Revolutionsgarden nach eigenen Angaben mehrere Raketen als Warnung in Richtung von US-Kriegsschiffen abgefeuert, die sich im Meer vor der Südküste befunden haben sollen. Hintergrund ist der Streit um die vom Iran kontrollierte und von den USA blockierte Straße von Hormuz. Trotz des Tankrabatts, die Spritpreise sind über das Wochenende deutlich gestiegen. Ein Liter Super E10 oder Diesel kosteten im Schnitt gestern um 2,5 Cent mehr als einen Tag davor. SPD-Fraktionschef Miersch kritisiert deshalb die Mineralölkonzerne.
3: Viele Experten hatten damit schon gerechnet, die Bundesregierung offenbar nicht. Mineralölkonzerne geben den Tankrabatt nicht 1:1 an die Autofahrer weiter. Das könne man sich nicht gefallen lassen, sagte SPD-Fraktionschef Miersch bei NTV. Er könne sich vorstellen, dass die Bundesregierung noch mal nachschärfen wird. Das Kartellamt könnte etwa noch mehr Rechte bekommen. Schon beim ersten Tankrabatt vor 4 Jahren gab es die Kritik, dass der Steuervorteil nicht komplett ankommt beim Kunden. Thomas Bremser, Redaktion.
1: Nach einem möglichen Ausbruch des Hunter-Virus auf einem Kreuzfahrtschiff ist auch ein deutscher Passagier gestorben. Das teilte der niederländische Reiseveranstalter mit. Weitere Einzelheiten wie Geschlecht oder Alter sind noch nicht bekannt. Zuvor war bereits bekannt geworden, dass ein älteres Ehepaar aus den Niederlanden gestorben war. In allen Todesfällen ist noch nicht bestätigt, dass es einen Zusammenhang mit einem möglichen Ausbruch des Hunter-Virus gibt. Bei einem erkrankten Passagier war das Virus aber nachgewiesen worden.
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1: Ich bin Thomas Brockt. Schreckliche Szenen in der Leipziger Innenstadt. Bei einer mutmaßlichen Amokfahrt sind am frühen Abend 2 Menschen getötet worden, 3 wurden schwer verletzt. Es gäbe viele weitere Verletzte, sagte Leipzigs Oberbürgermeister Jung. Sachsens Innenminister Schuster sagte über den festgenommenen Fahrer:
2: Wir haben es mit hoher Wahrscheinlichkeit zum Stand jetzt mit einem Einzeltäter zu tun. Und es ist ein Amoktäter. Wir gehen also davon aus, dass Leipzig absolut sicher ist. Man sich auch sicher in der Fußgängerzone wieder bewegen kann. Der Täter ist 33-jähriger deutscher Staatsangehöriger.
1: Sachsens Innenminister Schuster. Über ein mögliches Motiv ist noch nichts bekannt. Der Vorfall ereignete sich in der Grimmaischen Straße, die vom zentralen Augustusplatz in die Leipziger Fußgängerzone führt. Russland hat im Krieg gegen die Ukraine eine 2-tägige Waffenruhe um den Tag des Sieges im Zweiten Weltkrieg am 9. Mai angeordnet. Diese gelte auf Anordnung von Präsident Putin am 8. und 9. Mai, teilte das russische Verteidigungsministerium mit. Moskau zähle darauf, dass die ukrainische Seite dem Beispiel folge. Der ukrainische Präsident Selenskyj hatte zuvor mitgeteilt, dass Kiew keine offiziellen Angebote zu einer möglichen Feuerpause erhalten habe. Kurz vor ihrem ersten Jahr im Amt steckt Schwarz-Rot im Umfragetief. Kanzler Merz forderte den Koalitionspartner SPD zu mehr Kompromissbereitschaft auf. Fraglich ist, ob das reicht, die Kurve zu kriegen.
3: Wir können Kompromiss, das habe man bewiesen, sagt die SPD und ist wenig angetan von Merz' Forderungen. Es brodelt also weiter, man streitet, wer wen blockiert und damit auch die schwierigen Reformprojekte der Regierung. Aber aus allen Ecken hört man, wir müssen uns zusammenraufen. Die Mehrheit der Wähler glaubt allerdings nicht daran, dass die Koalition noch lange hält. Luft verschaffen würde Schwarz-Rot Wirtschaftswachstum. Aber das ist auch nicht in Sicht. Claudia Wächter, Nachrichtenredaktion.
1: Nach einem möglichen Ausbruch des Hunter-Virus auf einem Kreuzfahrtschiff ist auch ein deutscher Passagier gestorben. Das teilte der niederländische Reiseveranstalter mit. Weitere Einzelheiten wie Geschlecht oder Alter sind noch nicht bekannt. Zuvor war bereits bekannt geworden, dass ein älteres Ehepaar aus den Niederlanden gestorben war. In allen Todesfällen ist noch nicht bestätigt, dass es einen Zusammenhang mit einem möglichen Ausbruch des Hunter-Virus gibt. Bei einem erkrankten Passagier war das Virus aber nachgewiesen worden.
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1: Ich bin Ursula Winkler. In Leipzig ist ein Auto in eine Menschenmenge gefahren. Es gibt 2 Tote und 2 Schwerverletzte. Der Fahrer wurde laut Polizei festgenommen. Sachsens Ministerpräsident Kretschmer geht von einer mutmaßlichen Amokfahrt aus.
2: Er werde alles daran setzen, die Tat schnell und vollständig aufzuklären. Sachsen halte zusammen, betonte der Landeschef. Ein Auto war vom zentralen Augustusplatz in der Leipziger Innenstadt in eine Fußgängerzone gerast. Dabei kollidierte das Fahrzeug mit mehreren Menschen. Die Hintergründe der Tat sind aktuell unklar. Der mutmaßliche Täter befindet sich in Polizeigewahrsam. Bei ihm soll es sich um einen 33-jährigen Deutschen handeln. Er ließ sich widerstandslos festnehmen. Tanja Wagner, Nachrichtenredaktion.
1: Russland hat im Krieg gegen die Ukraine eine 2-tägige Waffenruhe um den Tag des Sieges im Zweiten Weltkrieg angeordnet. Diese gelte auf Anordnung von Präsident Putin am Freitag und Samstag, teilte das russische Verteidigungsministerium mit. Moskau zähle darauf, dass die ukrainische Seite dem Beispiel folge. Kurz darauf kündigte die Ukraine ebenfalls eine Waffenruhe an. Diese soll bereits ab Mittwoch gelten. Der April ist der bisher teuerste Tankmonat aller Zeiten und trotz Steuersenkung steigen die Spritpreise weiter. Die Bundesregierung hat die Mineralölwirtschaft deshalb ermahnt, den Tankrabatt auch an die Verbraucher weiterzugeben. Die Branche ist sich aber keiner Schuld bewusst.
3: Der Tankrabatt wirkt voll und ganz, rechnet die Branche vor. Denn auch am Weltmarkt seien die Preise für Diesel und Benzin zuletzt gestiegen. Tenor, freut euch an der Zapfsäule. Ihr müsstet sonst nämlich noch mehr zahlen. Allerdings nicht nur Autofahrer sind gefrustet, auch Verbraucherschützer sind sich sicher. Die Steuersenkung wird nicht komplett von den Konzernen weitergegeben. Und für SPD-Fraktionschef Mirsch steht fest, das können wir uns nicht gefallen lassen. Claudia Wächter, Nachrichtenredaktion.
1: Nach einem möglichen Ausbruch des Hunter-Virus auf einem kleinen Kreuzfahrtschiff im Atlantik sind 3 Menschen gestorben, darunter ist auch ein deutscher Passagier, wie das Auswärtige Amt bestätigte. Außerdem starb ein älteres Ehepaar aus den Niederlanden. Nach Angaben des Veranstalters gibt es mehrere Hunter-Virus-Verdachtsfälle an Bord. Bei den 3 Todesfällen ist aber noch unbestätigt, ob sie tatsächlich mit dem Virus zusammenhängen.
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1: Ich bin Ursula Winkler. Bei einer mutmaßlichen Amokfahrt in Leipzig sind 2 Menschen getötet worden, 3 Menschen wurden schwer verletzt. Es gebe viele weitere Verletzte, sagte Leipzigs Oberbürgermeister Jung. Sachsens Innenminister Armin Schuster dazu.
2: Wir haben es mit hoher Wahrscheinlichkeit zum Stand jetzt mit einem Einzeltäter zu tun. Und es ist ein Amoktäter. Wir gehen also davon aus, dass Leipzig absolut sicher ist. Man sich auch sicher in der Fußgängerzone wieder bewegen kann. Der Täter ist 33-jähriger deutscher Staatsangehöriger.
1: Landesinnenminister Schuster in Leipzig. Der Verdächtige hatte am frühen Abend mit einem Auto mehrere Menschen angefahren. Er ließ sich widerstandslos festnehmen. Auf eine russische 2-tägige Waffenruhe hat die Ukraine mit einer eigenen Ankündigung reagiert. Der ukrainische Präsident Zelensky kündigte eine Waffenruhe bereits ab Mittwoch an. Bis dahin sei noch genügend Zeit, die Einstellung des Feuers zu gewährleisten. Sie würden ab diesem Zeitpunkt spiegelbildlich handeln, fügte Zelensky hinzu. Zuvor hatte auch das russische Verteidigungsministerium eine Waffenruhe angekündigt, allerdings erst für Freitag und Samstag. Kurz vor ihrem ersten Jahrestag steckt die schwarz-rote Koalition im Umfragetief. Kanzler Merz und die SPD ringen darum, wer wen blockiert. Merz löste mit einem Aufruf an die SPD zu mehr Kompromissbereitschaft Unmut beim Koalitionspartner aus.
3: Wir können Kompromiss, das habe man bewiesen, sagt die SPD und ist wenig angetan von Merz' Forderungen. Es brodelt also weiter, man streitet, wer wen blockiert und damit auch die schwierigen Reformprojekte der Regierung. Aber aus allen Ecken hört man, wir müssen uns zusammenraufen. Die Mehrheit der Wähler glaubt allerdings nicht daran, dass die Koalition noch lange hält. Luft verschaffen würde Schwarz-Rot Wirtschaftswachstum, aber das ist auch nicht in Sicht. Claudia Wächter, Nachrichtenredaktion.
1: US-Sängerin Britney Spears hat ihre Schuld eingeräumt, unter Alkoholeinfluss Auto gefahren zu sein. Über ihren Anwalt gab sie das vor einem Gericht in Kalifornien zu. Spears kommt mit dem Vergleich um eine härtere Bestrafung herum. Sie bekam eine einjährige Bewährungsstrafe und muss sich an mehrere Auflagen halten. Dazu gehören die Teilnahme an einem Schulungsprogramm und Therapiestunden.
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1: Ich bin Ursula Winkler. Bei einer mutmaßlichen Amokfahrt in der Leipziger Innenstadt sind 2 Menschen getötet worden. 3 Menschen wurden schwer verletzt. Es gebe viele weitere Verletzte, sagte Oberbürgermeister Jung. Sachsens Innenminister Schuster sagte, bei dem festgenommenen Fahrer handle es sich aller Wahrscheinlichkeit nach um einen Einzeltäter, einen Amoktäter. Er sei 33 Jahre alt und deutscher Staatsbürger. Der Verdächtige hatte am frühen Abend mit einem Auto mehrere Menschen angefahren. Er ließ sich widerstandslos festnehmen. Trotz des Tankrabatts, die Spritpreise sind zuletzt deutlich gestiegen. SPD-Fraktionschef Miersch ist sauer auf die Mineralölkonzerne.
2: Viele Experten hatten damit schon gerechnet, die Bundesregierung offenbar nicht. Mineralölkonzerne geben den Tankrabatt nicht 1:1 an die Autofahrer weiter. Das könne man sich nicht gefallen lassen, sagte SPD-Fraktionschef Miersch bei NTV. Er könne sich vorstellen, dass die Bundesregierung nochmal nachschärfen wird. Das Kartellamt könnte etwa noch mehr Rechte bekommen. Schon beim ersten Tankrabatt vor 4 Jahren gab es die Kritik, dass der Steuervorteil nicht komplett ankommt beim Kunden. Zuletzt war der weltweite Ölpreis sogar gesunken. Thomas Bremser, Nachrichtenredaktion.
1: Die Situation im Nahen Osten spitzt sich weiter zu. Erstmals seit Wochen hat der Iran wieder die Vereinigten Arabischen Emirate angegriffen. Diese wollen sich wehren.
3: Die Emirate behalten sich das volle und legitime Recht vor, auf die Angriffe im Einklang mit dem Völkerrecht zu reagieren, teilte das Außenministerium mit. Sie machten den Iran voll verantwortlich für die Angriffe und deren Folgen. Unterdessen spitzt sich die Lage rund um die Straße von Hormuz kontinuierlich weiter zu. Auch US-Präsident Donald Trump sprach erneut Drohungen gegen den Iran aus. Im Fall von iranischen Angriffen auf US-Schiffe in der Meerenge werde der Iran von der Erde gefegt, so Trump. Amira Rajab, Beirut.
1: Auf eine russische 2-tägige Waffenruhe hat die Ukraine mit einer eigenen Bekanntgabe reagiert. Der ukrainische Präsident Zelensky kündigte eine Waffenruhe bereits ab Mittwoch an. Sie würden ab diesem Zeitpunkt spiegelbildlich handeln, fügte Zelensky hinzu. Zuvor hatte das russische Verteidigungsministerium eine Waffenruhe angekündigt, allerdings erst für Freitag und Samstag. Am Samstag feiert Russland den Tag des Sieges im Zweiten Weltkrieg.
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1: Ich bin Ursula Winkler. Bei einer mutmaßlichen Amokfahrt in der Leipziger Innenstadt sind 2 Menschen getötet worden. 3 Menschen wurden schwer verletzt. Der Fahrer wurde laut Polizei festgenommen. Sachsens Ministerpräsident Kretschmer geht von einer mutmaßlichen Amokfahrt aus.
2: Er werde alles daran setzen, die Tat schnell und vollständig aufzuklären. Sachsen halte zusammen, betonte der Landeschef. Ein Auto war vom zentralen Augustusplatz in der Leipziger Innenstadt in eine Fußgängerzone gerast. Dabei kollidierte das Fahrzeug mit mehreren Menschen. Die Hintergründe der Tat sind aktuell unklar. Der mutmaßliche Täter befindet sich in Polizeigewahrsam. Bei ihm soll es sich um einen 33-jährigen Deutschen handeln. Er ließ sich widerstandslos festnehmen. Tanja Wagner, Nachrichtenredaktion.
1: Russland hat im Krieg gegen die Ukraine eine 2-tägige Waffenruhe um den Tag des Sieges im Zweiten Weltkrieg angeordnet. Diese gelte auf Anordnung von Präsident Putin am Freitag und Samstag, teilte das russische Verteidigungsministerium mit. Kurz darauf kündigte die Ukraine ebenfalls eine Waffenruhe an. Diese soll bereits ab Mittwoch gelten.
3: Das gab es in 4 Jahren Ukraine-Krieg noch nicht. Zeitlich versetzte Waffenruhen. Erst will die Ukraine morgen und übermorgen nicht schießen, Russland will am Freitag und Samstag stillhalten. Dann wird in Russland der Tag des Sieges gefeiert. Die Ukraine gibt damit keine Garantie für die Militärparade in Moskau ab. Doch Russland hat für den Fall von Angriffen mit Vergeltung gedroht. Es ist doch unwahrscheinlich, dass Kiew so etwas plant. Selenskyj geht es darum, über Waffenruhen wieder in Friedensgespräche zu kommen. Friedemann Kohler, Nachrichtenredaktion.
1: Nach einem möglichen Ausbruch des Hunter-Virus auf einem kleinen Kreuzfahrtschiff im Atlantik sind 3 Menschen gestorben. Darunter ist auch ein deutscher Passagier, wie das Auswärtige Amt bestätigte. Außerdem starb ein älteres Ehepaar aus den Niederlanden. Nach Angaben des Veranstalters gibt es mehrere Hunter-Virus-Verdachtsfälle an Bord. Bei den 3 Todesfällen ist aber noch unbestätigt, ob sie tatsächlich mit dem Virus zusammenhängen. US-Sängerin Britney Spears hat ihre Schuld eingeräumt, unter Alkoholeinfluss Auto gefahren zu sein. Über ihren Anwalt gab sie das vor einem Gericht in Kalifornien zu. Spears kommt mit dem Vergleich um eine härtere Bestrafung herum. Sie bekam eine 1-jährige Bewährungsstrafe und muss sich an mehrere Auflagen halten.
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